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2: Guten Morgen, ich bin der Jonathan Ernst. In Modena im Norden Italiens ist gestern ein Mann mit einem Auto in eine Gruppe von Fußgängern gerast. Laut einer Videobotschaft des Bürgermeisters der Stadt wurden 8 Menschen verletzt, 4 davon schwer. Nach dem Vorfall verließ der Fahrer das Auto mit einem Messer in der Hand und versuchte laut Augenzeugen zu fliehen. Mehrere Passanten verfolgten den etwa 30-jährigen Mann und konnten ihn überwältigen. Wie Medien berichten, wurde der Mann in der Stadt Bergamo geboren und wuchs in Modena auf. Weitere Hintergründe sind noch unklar. Werbung für ungesunde Lebensmittel bei Kindern soll stark eingeschränkt werden. Das Bundesamt für Lebensmittelsicherheit und Veterinärwesen verhandle mit der Branche über eine freiwillige Selbstregulierung. Das schreibt die NZZ am Sonntag. Werbung für zu süße, salzige oder fettige Produkte solle an Schulen sowie im Umkreis von rund 100 Metern verboten werden. Auch im Fernsehen und Radio dürfe rund um Kindersendungen keine Werbung mehr für Junkfood ausgestrahlt werden. Auch für Online-Werbung seien Einschränkungen geplant. In der Nacht ist der 70. Eurovision Song Contest zu Ende gegangen. Der Sieg geht dank Tara an Bulgarien. Die Musikerin überzeugte das Publikum und die nationalen Jurys mit dem Song Bangaranga. Der Song handelt von innerer Stärke und Selbstbewusstsein. Mit ihrem Auftritt holte Dara am Schluss 516 Punkte für Bulgarien und damit den allerersten ESC-Sieg für ihr Land. Die Schweizer Eishockey-Nationalmannschaft gewinnt auch ihr zweites Gruppenspiel an der Heim-WM. Gegen Lettland siegt die Schweiz gestern Abend in Zürich mit 4:2. Über weite Teile spielten die Schweizer überlegen, bis zum ersten Treffer dauerte es aber. Das erste Drittel sei nicht so rund verlaufen wie gegen die USA, sagt Nazi-Stürmer Simon Knack.
3: Vielleicht nicht gerade so rund gelaufen wie gegen die Amerikaner gerade, im ersten Drittel, aber wir haben uns geglaubt, haben unser Gameplan durchgezogen und das ist das Wichtigste gewesen, dass wir den Sieg heimbringen können.
2: Die Schweizer Eishockey-Nazi hat heute einen Ruhetag. Morgen Abend kommt es dann zum Duell mit Rivale Deutschland. In der Fußball-Super League gewinnt der FC Luzern gestern Abend auswärts gegen Winterthur mit 3:0. Servette gewinnt gegen den FC Zürich mit 2:0 und GC siegt mit 3:1 gegen Lausanne Sport.
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2: Es gibt doch noch einen einigermaßen schönen Tag am Auffahrtswochenende. Immerhin bis zu 18 Grad gibt es heute. Ganz wolkenfrei bleibt es nicht, dafür doch. Morgen könnte es wieder ein bisschen Regen geben und bis am Mittwoch bleibt es wechselhaft.
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2: Wir haben noch keine Meldungen von der Strasse. Ich wünsche eine gute Fahrt.
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1: Guten Morgen, ich bin der Jonathan Ernst. Die Weltgesundheitsorganisation WHO hat wegen eines Ebola-Ausbruchs eine internationale Gesundheitsnotlage ausgerufen. Damit sollen die Nachbarländer von Kongo, Kinshasa und Uganda in erhöhte Alarmbereitschaft versetzt werden, teilt die WHO mit. Es sei jedoch kein Pandemiealarm. In Kongo, Kinshasa und Uganda geht man von mindestens 80 aktuellen Todesfällen durch Ebola aus. Werbung für ungesunde Lebensmittel bei Kindern soll stark eingeschränkt werden. Das Bundesamt für Lebensmittelsicherheit und Veterinärwesen verhandle mit der Branche über eine freiwillige Selbstregulierung. Das schreibt die NZZ am Sonntag. Werbung für zu süße, salzige oder fettige Produkte solle an Schulen sowie im Umkreis von rund 100 Metern verboten werden. Auch im Fernsehen und Radio dürfe rund um Kindersendungen keine Werbung mehr für Junkfood ausgestrahlt werden. Auch für Online-Werbung seien Einschränkungen geplant. In Modena im Norden Italiens ist gestern ein Mann mit einem Auto in eine Gruppe von Fußgängern gerast. Laut einer Videobotschaft des Bürgermeisters der Stadt wurden 8 Menschen verletzt, 4 davon schwer. Nach dem Vorfall wollte der etwa 30-jährige Mann fliehen, Passanten konnten ihn jedoch überwältigen. In der Nacht ist der 70. Eurovision Song Contest zu Ende gegangen. Der Sieg geht dank Tara an Bulgarien. Die Musikerin überzeugte das Publikum und die nationalen Jurys mit dem Song Bangaranga. Der Song handelt von innerer Stärke und Selbstbewusstsein. Mit ihrem Auftritt holte Dara am Schluss 516 Punkte für Bulgarien und damit den allerersten ESC-Sieg für ihr Land. Die Schweizer Eishockey-Nationalmannschaft gewinnt auch ihr zweites Gruppenspiel an der Heim-WM. Gegen Lettland siegt die Schweiz gestern Abend in Zürich mit 4:2. Über weite Teile spielten die Schweizer überlegen. Bis zum ersten Treffer dauerte es aber. Natürlich wäre man lieber früher in Führung gegangen, sagt Nazi-Stürmer Christoph Bertschi.
2: Ich glaube, im Verlauf des Matches hat man gesehen, dass wir konstant gespielt haben, dass wir das umgesetzt haben, was wir uns vorgenommen haben, und schlussendlich verdient gewonnen.
1: Die Schweizer Eishockey-Nazi hat heute einen Ruhetag. Morgen Abend kommt es dann zum Duell mit dem Rivalen Deutschland. In der Fußball-Super League gewinnt der FC Luzern gestern Abend auswärts gegen Winterthur mit 3:0. Servette gewinnt gegen den FC Zürich mit 2:0 und GC siegt mit 3:1 gegen Lausanne Sport.
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1: Es gibt doch noch einen einigermaßen schönen Tag an diesem Auffahrtswochenende. Immerhin bis zu 18 Grad gibt es heute. Ganz wolkenfrei bleibt es nicht, dafür doch. Morgen könnte es dann wieder ein bisschen Regen geben und bis am Mittwoch bleibt es wechselhaft.
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1: Wir haben noch keine Meldungen von der Strasse. Ich wünsche eine gute Fahrt.

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4: Guten Morgen, ich bin der Jonathan Ernst. In der Nacht ist der 70. Eurovision Song Contest zu Ende gegangen. Der Sieg geht dank Tara an Bulgarien. Die Musikerin überzeugte das Publikum und die nationalen Jurys mit dem Song Bangaranga. Der Song handelt von innerer Stärke und Selbstbewusstsein. Mit ihrem Auftritt holte Dara am Schluss 516 Punkte für Bulgarien und damit den allerersten ESC-Sieg für ihr Land. In Wien sind vor dem Finale des Eurovision Song Contest 14 Aktivisten festgenommen worden. Wie die deutsche Presseagentur von der Polizei erfuhr, hätten sie eine nicht angemeldete Versammlung abgehalten und gegen das Vermummungsverbot verstoßen. Zuvor hatten mehrere tausend Menschen friedlich in Wien gegen die Teilnahme Israels am ESC demonstriert. Werbung für ungesunde Lebensmittel bei Kindern soll stark eingeschränkt werden. Das Bundesamt für Lebensmittelsicherheit und Veterinärwesen verhandle mit der Branche über eine freiwillige Selbstregulierung. Das schreibt die NZZ am Sonntag.

0: Werbung für zu süße, salzige oder fettige Produkte solle an Schulen sowie im Umkreis von rund 100 Metern verboten werden. Auch im Fernsehen und Radio dürfe rund um Kindersendungen keine Werbung mehr für Junkfood ausgestrahlt werden. Auch für Online-Werbung seien Einschränkungen geplant. Die Schweizer Eishockey-Nationalmannschaft gewinnt auch ihr zweites Gruppenspiel an der Heim-WM. Gegen Lettland siegt die Schweiz gestern Abend in Zürich mit 4:2. Über weite Teile spielten die Schweizer überlegen, bis zum ersten Treffer dauerte es aber. Das erste Drittel sei nicht so rund verlaufen wie gegen die USA, sagt Nazi-Stürmer Simon Knack.
1: Vielleicht nicht gerade so rund gelaufen wie gegen die Amerikaner, gerade im ersten Drittel, aber wir haben uns geglaubt, haben unser Gameplan durchgezogen und das ist das Wichtigste gewesen, dass wir den Sieg heimbringen können.
0: Die Schweizer Eishockey-Nazi hat heute einen Ruhetag. Morgen Abend kommt es dann zum Duell mit Rivale Deutschland. In der Fußball-Super League gewinnt der FC Luzern gestern Abend auswärts gegen Winterthur mit 3:0. Servet gewinnt gegen den FC Zürich mit 2:0 und GC siegt mit 3:1 gegen Lausanne Sport.
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0: Es gibt doch noch einen einigermaßen schönen Tag an diesem Auffahrtswochenende. Immerhin bis zu 18 Grad gibt es heute. Ganz wolkenfrei bleibt es nicht, dafür doch. Morgen könnte es wieder ein bisschen Regen geben und bis am Mittwoch bleibt es wechselhaft.
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0: Kein Problem auf der Strasse, kommt gut das Ziel.
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3: Im Studio der Jonathan Ernst. Werbung für ungesunde Lebensmittel bei Kindern soll stark eingeschränkt werden. Das Bundesamt für Lebensmittelsicherheit und Veterinärwesen verhandle mit der Branche über eine freiwillige Selbstregulierung. Das schreibt die NZZ am Sonntag. Werbung für zu süße, salzige oder fettige Produkte solle an Schulen sowie im Umkreis von rund 100 Metern verboten werden. Auch im Fernsehen und Radio dürfe rund um Kindersendungen keine Werbung mehr für Junkfood ausgestrahlt werden. Auch für Online-Werbung seien Einschränkungen geplant. Die Weltgesundheitsorganisation WHO hat wegen eines Ebola-Ausbruchs eine internationale Gesundheitsnotlage ausgerufen. Damit sollen die Nachbarländer von Kongo, Kinshasa und Uganda in erhöhte Alarmbereitschaft versetzt werden, teilt die WHO mit. Es sei jedoch kein Pandemiealarm. In Kongo, Kinshasa und Uganda geht man von mindestens 80 aktuellen Todesfällen durch Ebola aus. In der Nacht ist der 70. Eurovision Song Contest zu Ende gegangen. Der Sieg geht dank Dara an Bulgarien. Sie gewinnt mit dem Song Bangaranga. Mit ihrem Auftritt holte Dara den allerersten ESC-Sieg für Bulgarien. Die Schweizerin Veronika Fusaro verpasste mit ihrem Song Alice den Einzug ins Finale. In Wien sind vor dem Finale des Eurovision Song Contest 14 Aktivisten festgenommen worden. Wie die deutsche Presseagentur von der Polizei erfuhr, hätten sie eine nicht angemeldete Versammlung abgehalten und gegen das Vermummungsverbot verstoßen. Zuvor hatten mehrere tausend Menschen friedlich in Wien gegen die Teilnahme Israels am ESC demonstriert. Die Schweizer Eishockey-Nationalmannschaft gewinnt auch ihr zweites Gruppenspiel an der Heim-WM. Gegen Lettland siegt die Schweiz gestern Abend in Zürich mit 4:2. Über weite Teile spielten die Schweizer überlegen. Bis zum ersten Treffer dauerte es aber. Natürlich wäre man lieber früher.

0: in Führung gegangen, sagt Nazi-Stürmer Christoph Bertschi.
1: Ich glaube, im Verlauf des Matches hat man gesehen, dass wir, ja, dass wir konstant gespielt haben, dass wir das umgesetzt haben, was wir uns vorgenommen haben und schon am Ende verdient gewonnen.
0: Die Schweizer Eishockey-Nazi hat heute einen Ruhetag. Morgen Abend kommt es dann zum Duell mit dem Rivalen Deutschland.
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0: Die Sonne ist da, es wird immerhin bis zu 18 Grad warm. Sonnencreme schadet also sicher nicht, auch wenn ab und zu eine Wolke im Weg ist. Geniessen Sie, morgen könnte es dann wieder ein bisschen Regen geben und bis am Mittwoch bleibt es wechselhaft.
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0: Kein Problem auf der Strasse, kommt gut das Ziel.
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2: Im Studio der Jonathan Ernst. Schweizer Hightech-Produkte werden immer wieder nach Russland geliefert, wo sie für Präzisionswaffen gebraucht werden. Aus der Ukraine komme Kritik, dass 90% der russischen Drohnen Bauteile von Schweizer Firmen enthalten würden, das schreibt die NZZ am Sonntag. Ein Teil der Waren sei über ein Schmugglernetzwerk importiert worden. Das Schweizer Staatssekretariat für Wirtschaft habe erklärt, es sei sich der Problematik bewusst und stehe mit den betroffenen Firmen sowie mit Partnerstaaten in Kontakt. Die Waadtländer Staatsrätin Valerie Dietli will nicht zurücktreten, trotz Kritik und einer Strafuntersuchung wegen Amtsmissbrauchs. Sie wolle die aktuelle Legislatur abschließen. Den Vorwurf, sie wolle nicht zurücktreten, um bei einer Nichtwahl Anspruch auf eine lebenslange Rente zu erhalten, wies sie zurück. Sie würde sogar auf diese Rente verzichten. Die Weltgesundheitsorganisation WHO hat wegen eines Ebola-Ausbruchs eine internationale Gesundheitsnotlage ausgerufen. Damit sollen die Nachbarländer von Kongo-Kinshasa und Uganda in erhöhte Alarmbereitschaft versetzt werden, teilt die WHO mit. Es sei jedoch kein Pandemiealarm. In Kongo-Kinshasa und Uganda geht man von mindestens 80 aktuellen Todesfällen durch Ebola aus. In Lettland hat es erneut Drohnenalarm gegeben. Laut dem Militär des NATO-Mitglieds habe man Anwohnende über eine mögliche Bedrohungslage informiert. Kampfjets der NATO seien aktiviert worden. Die Drohne habe Lettlands Luftraum aber selbstständig wieder verlassen. Der Luftraum werde ständig überwacht, gemeinsam mit den NATO-Verbündeten. Eine schnelle Reaktion auf eine mögliche Bedrohung sei gewährleistet. In der Vergangenheit kam es bereits zu Explosionen durch Drohnenvorfälle auf lettischem Gebiet. Bei ukrainischen Drohnenangriffen auf die Region Moskau sind mindestens 3 Menschen ums Leben gekommen. Mindestens 4 weitere Menschen seien verletzt worden, heißt es von russischen Behörden. Die Ukraine griff in der Nacht auch die russisch besetzte Stadt Sewastopol auf der Halbinsel Krim an. Dort sei nach aktuellen Angaben niemand verletzt worden. Russland hatte die ukrainische Halbinsel 2014 annektiert. Diese Woche hatte Russland einen der längsten und schwersten Luftangriffe mit mindestens 24 Toten alleine in Kiew durchgeführt.
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2: Die Sonne ist da, es wird immerhin bis zu 18 Grad warm. Sonnencreme schadet also sicher nichts, auch wenn

0: ab und zu eine Wolke im Weg ist. Geniessen Sie, morgen könnte es dann wieder ein bisschen Regen geben und bis am Mittwoch bleibt es wechselhaft.
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0: Wir haben keine Meldungen wegen grösseren Problemen auf der Strasse in der Region. Ich wünsche allen unterwegs eine gute und sichere Fahrt.
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2: Das ist der Doppelpunkt in das Gespräch mit dem David Scherr, dem letzten grossen, bekannten Schweizer Werber. Wir reden über ihn, seine Kampagne und natürlich überhaupt über die Werbebranche. Mit ihm unterhalten sich im Verlauf dieser Stunde der Roger Schawinski.

0: Werbung, Teil der Medien, ist natürlich auch das Opfer der Medienkrise. Darunter leiden natürlich vor allem die früher so hochdotierten Werber. Der letzte grosse, bekannte Werber in der Schweiz im Moment ist David Scherr, ist mein heutiger Gast. David, danke vielmals, dass du gekommen bist. Wer bist du?
1: David, 51 Jahre alt, Kommunikationsberater, und ich habe das Glück, dass ich diesen Beruf immer noch unglaublich gerne mache, trotz dem Medienwandel.
0: Und das du überhaupt noch machen kannst, oder? Ja. Aber erzähl mal ein bisschen von dir. Du kommst aus Basel und lebst jetzt seit längerer Zeit in Zürich. Basel war doch mal so ein Hub für gute Werbung. Was ist los?
1: Das stimmt. Und Basel hat mich wahrscheinlich auch inspiriert, überhaupt die Werbung zu machen. Das war die legendäre GGK. Wirklich eine stilbildende Agentur, international.
0: Und bist du dort arbeiten?
1: Nein, ich war nie dort, aber ich habe Leute kennt. Ich war dort noch relativ jung und habe mich dann nach der Schulzeit entschieden, in die Kunstgewerbeschule zu gehen, weil ich gemeint habe, um diesen Beruf zu machen, muss man Grafiker sein.
0: Hat ist aber das ein Irrtum?
1: Das war ein Irrtum. Ja. Ich habe immer das Pech gehabt, dass ich die Prüfungen bestand, aber im Vergleich bin ich immer der Schlechteste gewesen.
0: Also, was?
1: Der Schlechteste von den Guten, von den Gestaltern.
0: Und aber eben von den Gestaltern hast du gemerkt, das ist nicht deine Stärke. Genau. Was ist denn deine Stärke?
1: Ich glaube, so das analytische, das konzeptionelle Denken, das liegt mir. Und das habe ich dann entdeckt, dass man das auch machen kann.
0: Gut, dann bist du in der Werbung geblieben und hast dann das Gefühl gehabt, die Musik spielt, wenn es überhaupt noch Musik gibt, in Zürich. Oder?
1: Richtig, ich bin zu jung von Matt auf Zürich, grosser Name. Mhm. Und habe dort etwa 7 Jahre geschafft, bis ich dann meine eigene Agentur gegründet habe.
0: Aber das war eigentlich dein Ziel gewesen, von Anfang an, Berufsziel, Werbung?
1: Ja, das hat sich früher abzeichnet, schon als Teenager.
0: Also was für ein Milieu kommst du?
1: Ich würde sagen, kleinbürgerlich, bürgerlich, stabile Verhältnisse daheim, so ganz normal alles, aber irgendwie so die Kommunikation, was auch Kommunikation kann, auslösen, das hat mich immer fasziniert.
0: Also, du hast ja eigentlich ein grosses Ziel gehabt, Werber des Jahres zu werden. Das war früher mal etwas wirklich Wichtiges gewesen, und das hat einfach nie geklappt, oder?
1: Ja, ich bin ein paar Mal nominiert gewesen, bis dann 2021, 2022 dann das geklappt hat. Dass ich
0: es hat viermal Nominationen gegeben, hast sogar eine Kampagne für dich gemacht, 2017, hast Prominente angehört, die für dich Werbung machen, die nicht funktioniert hat?
1: Ja, das ist in der Branche, hat sich das so ein bisschen etabliert, dass es wie einen Wahlkampf gibt. Das ist ja, weil es auch ein Publikumsvoting ist, wo der Veranstalter vom Werber des Jahres, also das M&K, ausrichtet. Und das hat sich dann so ein bisschen etabliert, dass man da auch ein bisschen eine Kampagne drauf
0: hat. Eben, du hast erst gewonnen, dann eigentlich, wo es keine Werbung mehr gab, während Covid. Also, das ist dort dann irgendwie in einer Phase gewesen, wo Konkurrenz wahrscheinlich auch nicht vorhanden war. Überhaupt, die Werbung war ja früher ganz gross gewesen. Die Zeitungen waren voll gewesen, man hat gross verdient. Die Werber haben immer 17,65% von diesen Tarifen abgezügelt und sind Helden gewesen. Ich mag mich erinnern, in den 80er und 90er Jahren und so. Und jetzt bist du eigentlich fast schon der letzte Mohikaner.
1: Ja, so würde ich das nicht sehen. Natürlich, die Branche ist ein unglaublicher Wandel, also gerade auch mit Social Media, oder? Das hat sich wirklich verändert. Und ich glaube, bei jeder neuen Entwicklung müssen wir lernen, mit neuen Formaten umzugehen. Also irgendwann, früher in den 50er Jahren wahrscheinlich, ist der Werbespot als Format gekommen. Da hat man sich auch darauf einstellen, wie man eine Geschichte in 30 Sekunden gut erzählt. Ich glaube, das ist ein bisschen die Natur der Sache. Mhm. Aber ich glaube, das stimmt schon. Also die grosse Kampagnen, die alle sehen, die Zeiten sind vorbei.
0: Also du hast auf deiner Website unter anderem folgenden Satz. In 16 Jahren prägte er die PR zur Kreativdisziplin und entwickelte zahlreiche Kampagnen und Wahlkämpfe mit herausragenden Ergebnissen. PR zur Kreativdisziplin?
1: Ja. Also, was ist das? So der Aspekt, dass PR, wo landläufig also ein bisschen Medienarbeit ist, der Versuch, wie man Aufmerksamkeit auf eine Kampagne generieren kann, die über den bezahlten Raum ausgeht. Das war das, was ich versucht habe zu machen und auch erfolgreich machen konnte.
0: Was ist kreativer am Ganzen?
1: Ja, du musst es natürlich so denken, dass es überhaupt zu einem Medienereignis werden kann.
0: Also, Medienereignis, grosses Wort. Du hast dann einen Begriff übernommen, über den müssen wir vielleicht gerade von Anfang an reden. Er kommt aus Amerika, wie alles, was von der Werbung und von der PR kommt. Spin-Doktor. Du bist ein Spin-Doktor. Was ist deine Definition?
1: Ein Spin ist, du versuchst etwas, also eine gewisse Wendung zu geben, die sich dann idealerweise verselbstständigt.
0: Also das etwas, was ist, willst du verändern, willst du manipulieren in eine Richtung, die dir mehr passt?
1: Ja, manipulieren würde ich...
0: Würdest jetzt, du nicht sagen, aber es ist so.
1: Würde ich nicht sagen, weil es ist ja immer eine Frage der Interpretation. Also wie du einer Botschaft eine gewisse Schlagseite gibst und dort... Das unterscheidet mich von einem Journalist, oder? Ist immer interessensgebunden.
0: Eben, du bist ja so, man kann dich mieten.
1: Man kann mich, wenn du so willst, man kann mich mieten.
0: Genau, also. Und dort sagst du, oh, das ist jetzt ein bisschen schief in der Landschaft. Jetzt erzähle ich den Leuten, dass es eigentlich anders ist.
1: Also, ich glaube, du musst immer aus einer Wort Substanz ziehen. Das musst du machen, weil die Leute sind ja nicht blöd. Sie glauben das nicht. Aber es ist natürlich schon, du versuchst, natürlich die Auftraggeber im bestmöglichen Licht darzustellen, das ist schon so.
0: Klar, eben, und da musst du eben die Realität, so wie es die Leute sehen, musst verändern. Einen Spin reinbringen, verändern und so. Und das fällt dir leicht?
1: Nein, das ist Knochenarbeit, das ist eine analytische Arbeit. Du vergleichst dich auch immer mit einer Konkurrenz zum Beispiel und dort musst du immer die Differenzierung finden.
0: Gut, also, wenn wir mal schauen, da müssen wir noch ein bisschen tiefer gehen. Nächster Musiktitel, was hast du mitgebracht?
1: Manhattan vom Blick.
0: Und warum?
1: Ist ein Künstler, den ich schon lange kenne. Genau diesen Song habe ich mit ihm zusammen geschafft. Also die Kampagne entwickelt damals.
0: Was ist das für eine Kampagne gewesen?
1: Dort haben wir also, ein ganzes Video dazu gemacht mit einem jungen Tänzer, Jan Denli hat er geheißen, den hat man dort so ein bisschen kennt. Und haben ja, geschaut zusammen, dass wir das Produkt von diesem Song können, zusammen
0: erfolgreich machen. Das ist also ein Spin. Ein Teil von dem Spin.
1: Ja, kann man so sagen. Entweder.

0: Immerhin ist der David Scherer, er hat neue Noten in die Kommunikation in der Schweiz gebracht. Auf deiner Webseite steht Public Relations Unit einer Kreativagentur, ohne den Namen zu nennen, eigene Agentur mit zwei Partnern und Partnerinnen, hast du geschrieben. Ist nicht so kommunikativ offen, oder? Kein Name denen nicht?
1: Ja, also ich konzentriere mich jetzt auf meine neue Agentur, die ich gegründet habe, vor anderthalb Jahren wieder, als ich wieder angefangen habe.
0: Ja, ich gehe jetzt aber zum anderen. Also du hast mal, schau mal, was mich da interessiert. Du hast mal etwas Eigenes gemacht, dann hast du verkauft, hast Kassen gemacht, bist angestellt worden und so weiter. Und jetzt bist du wieder neu. Also was ist eigentlich in deinem Herzblut, in der Unternehmer oder mehr oder der Manager?
1: Definitiv der Unternehmer.
0: Also, wann hast du das herausgefunden?
1: Wahrscheinlich relativ früh. Ich würde sagen im 2007.
0: Aha, und das hast du eben gemacht. Und warum hast du dann verkauft? Erfahrener. Das ist die alte, bekannte Schweizer Spin-Agentur, wenn man der kann sagen kann, wo das der alte Rudolf Fahrner schon eigentlich ein bisschen vorgemacht hat, was du heute bietest, oder?
1: Wir haben festgestellt, das war im 2019 gewesen. Also wir sind dort 12 Jahre miteinander unterwegs gewesen, Rod-Kommunikation mit meiner damalige Partner und Partnerin. Und es ist unglaublich anspruchsvoll geworden bei Pitches, so heissen Konkurrenzpräsentationen.
0: Das heisst, der Erfolg ist ein bisschen ausgeblieben?
1: Er ist nicht ausgeblieben, aber die Anforderungen sind so hoch geworden mit Social Media und Performance Marketing und also, was alles dazugehört, wo du musst überlegen, machst du es selber oder tust du mit jemandem zusammen. Und wir haben uns für den zweiten Weg.
0: Also zusammen, du hast verkauft? Hast du mal Kassen gemacht? Wie viel war es?
1: Das sage ich nicht.
0: Ja, aber 7-stellig sicher, weil das war noch vor dem ganzen Niedergang gewesen. Also Time war ja on your side gewesen, oder? Weil wenn du es später gemacht hättest, wird es weniger gegeben.
1: Das weiss ich nicht. Es ist ja immer so eine Momentaufnahme, wie so eine Bewertung stattfindet. Aber wir haben uns dort entschieden, mit einer Grossagentur, die viele Disziplinen abdeckt, dass wir dort wahrscheinlich weiterkommen.
0: Und? Was war das Resultat gewesen?
1: Ich habe dann gemerkt, ich brauche eine Veränderung. Es ist ein Covid-19 gekommen, eine unglaublich fordernde Zeit, weil wir dort die Kampagne für das BAG gemacht haben. Und ich habe dort einen Abstand gebraucht und habe mich dann entschieden, dass ich die Agentur verlasse. Mhm. Bin dann in die Luxusindustrie.
0: Luxusindustrie, muss man auch sagen, hat einen Namen, Breitling, George Kern, oder? Wo dort eingestiegen ist. Also, und da sind zwei Alpha-Tier zusammengekommen, das hat nicht funktioniert.
1: Ich habe dort festgestellt, dass es, wo die Anfrage an mich angetragen worden ist, ich habe das unglaublich interessant gefunden. Ich wusste, das ist ein anderer Beruf, also Marketingchef von so einem grossen Unternehmen, das ist nicht das Gleiche.
0: Mit so groß ist es auch nicht.
1: Ja, aber es ist global.
0: Also ja, global, aber umsatzmässig ist es natürlich nirgends Marktführer, oder?
1: Und ich habe dort dann einfach gemerkt, als Marketingleiter, doch in einem recht grossen Team, also für meine Verhältnisse, habe ich gemerkt, dort machst du eigentlich noch wenig, also du steuerst ein bisschen und ich habe dort sehr schnell gemerkt, das ist meine Sache nicht.
0: Nicht, oder vor allem der George Kern, der weiss es ja immer auch besser und so. Kann man vorstellen, das hat heftige Diskussionen gegeben?
1: Nein, es hat keine heftigen Diskussionen gegeben. Er prägt natürlich die Marke. Er ist ein Marketing-Talent. Ich muss sagen, ich habe unglaublich viel gelernt dort in dieser Zeit. Auch immer noch guten Kontakt. Aber ich habe dort schon gemerkt, also die Agenturwelt, das ist meine Welt und dann habe ich mich entschieden.
0: Also, und dann hast du eine andere gegründet und die hast du genannt DS Studio. Und DS steht natürlich für David Scherer. Das erste Mal hast du deinen eigenen Namen gebraucht.
1: Ja, vorher bei Rod Kommunikation war es die Initialen aus den Vornamen der Gründer und Gründerinnen gewesen. Und ja, dort, wo ich dann wieder gegründet habe, ich dachte, ja, wahrscheinlich, man kennt mich, in der Branche zumindest. Dann nehme ich meinen eigenen Namen und versuche es jetzt mit DS, mit der Abkürzung, wieder ein bisschen zu entpersonalisieren.
0: Also, was heisst nicht Nein, das ist natürlich personalisiert, total. Und jetzt als Unternehmer fühlst du dich jetzt richtig wohl.
1: Ja.
0: Also, eben, gehen wir doch zurück eben auf die Grosskampagne 2019. Prägende Kampagne, prägende Zeit von der Schweiz mit Covid. Das Mandat hast du zuerst müssen holen. Wie hast du das geschafft? Was hast du denn gesagt am Bersee und seinen Leuten in Bern?
1: Also es war das BAG, nicht der Herr Bersee.
0: Der ja, aber der ist im Hintergrund.
1: Der war im Hintergrund. Es ist eine Ausschreibung gewesen, ein beschleunigtes Verfahren, weil man gesehen hat, da ist etwas am Anzug. Man hat noch nicht gewusst, dass es eine Pandemie gibt. Oder man hat dort noch von einer Epidemie geredet. Und es waren 4 Agenturen, gewesen, die eingeladen worden sind. Und wir haben eine Woche Zeit gehabt, zum Konzept zu
0: Und was haben wir gemacht in dieser Woche?
1: Wir haben geschaut, wie könnten wir den Neuigkeitswert von Massnahmen kommunizieren, und dann haben wir das Farbsystem entwickelt, das man dann in der ganzen Schweiz gesehen hat. Also die Piktogrammplakate sind das gewesen, die so eine Dringlichkeit natürlich adressieren. Und haben dann das ja, in einem druckfähigen Daten haben wir dann das an der Präsentation abgegeben, und an der Präsentation ist der erste Fall bestätigt worden von Daniel Koch. Also das heisst, 2 Tage später haben wir schon...
0: Also ihr habt also im Prinzip eine Kampagne lanciert, ohne zu wissen, was auf euch zukommt.
1: Ja, also ich habe immer gesagt, es ist wie ein Flug auf Sicht. Das war noch die Zeit gewesen, wo man die Bilder aus Bergamo hatte. Also man hat wirklich nicht gewusst, was da auf uns zukommt. Und ich habe mir an der Präsentation nicht vorstellen, dass wir 3 Wochen später sagen, bleiben Sie zu Hause.
0: Also, und wie viele Sachen, die Sie gesagt haben, sind dann im Nachhinein als falsch erkannt worden? Weil die Information ist ja erst Schritt um Schritt gekommen.
1: Ja klar, aber es war natürlich eine Zeit gewesen, wo alle das Beste haben wollen.
0: Ist ja klar.
1: Und oder man hat sich an dem orientiert, was man weiss. Man hat auch gesagt, was man nicht weiss.
0: Haben Sie das gesagt, was Sie nicht wissen? Nein, das haben Sie nicht gesagt.
1: Doch, das glaube ich, also doch, das hat es schon gegeben. Doch.
0: Ich hatte immer das Gefühl gehabt, man sagt, so ist es, und jetzt kommt also natürlich besten Wissen und gewissensmäßig, dass man das verkündet, aber was man nicht weiss, das war irgendwie im Hintergrund gewesen. Und man hat offenbar vieles nicht gewusst.
1: Ja, man hat vieles nicht gewusst. Und eben, es ist wie, ich sage, ein Flug auf Sicht, weil man nicht konnte antizipieren, was in 3 Tagen ist.
0: Eben, das war der Vorwurf, komplett Sachverhalt zum Teil einfach werblich vermittelt und sie auf die Art und Weise ein bisschen banalisiert auch.
1: Ja, natürlich jetzt in einer Bevölkerungsinformation oder mit Handlungsanweisungen oder in der Anfangszeit, das muss man sich vorstellen, haben wir den Leuten noch gesagt, wie man die Hände wäscht. Also das ist unvorstellbar für heutige Begriffe.
0: Aber im Nachhinein hast du das Gefühl, du bist gefüttert worden, einfach vom eben BAG, vom Herrn Koch und vielleicht auch vom Herrn Berset, und dann einfach das vermitteln, was die wollen.
1: Ja, es ist uns gar nicht anders übrig geblieben, weil es hat ja immer Meetings gegeben, wo man einen Weg gefunden hat, was muss man jetzt machen, was ist das Adäquate. Und über die neuen Massnahmen, da haben wir eigentlich in Echtzeit erfahren, weil der Bundesrat hat eine Sitzung gemacht und hat entschieden, was jetzt gemacht wird.
0: Und dann hast du müssen,
1: das sehr adaptiv gewesen.
0: Ja. Und im Nachhinein hast du das Gefühl, haben das gut gemacht oder hätten sie es auch besser machen können?
1: Natürlich kannst du es immer besser machen, aber wenn du mich jetzt fragen würdest, was hätte ich anders gemacht, ich hätte keine Antwort darauf.
0: Und wie viel Geld ist da geflossen? Weil man weiss, dort war das Geld so locker gewesen. Jetzt hat man gerade wieder gehört, Impfstoffe, Millionen von Impfstoffen hat man bestellt, dann nachher, dann aber eine Maske zu alles überhöhten Preisen. Kann man sich vorstellen, dass auch die Werbeagentur zu überhöhten Preisen angeschafft
1: hat? Nein. Wir haben ein marktübliche Honorar dort genommen. Das war für uns normaler Kunde gewesen. Und das Volumen von der Covid-Kommunikation, ich bin jetzt nicht ganz sicher, wie viel es war, aber es war um die 20 Millionen über die 2 Jahre.
0: Und ihr habt da davon wie viel kassiert?
1: Das weiss ich nicht.
0: Das weisst du nicht, das sagst du nicht. Natürlich.
1: Nein, das weiss ich nicht. Das weiss ich wirklich nicht
0: mehr. Also gut, aber es war eine grosse Sache. Und hat euch wahrscheinlich ziemlich lange besetzt gehalten in der damaligen Zeit. Hat dich auch sehr bekannt noch zusätzlich gemacht. Du bist ja überhaupt ja schon ein bisschen bekannt worden mit der Operation Libero. Dort bist ja du als Person eigentlich eingetreten oder als Werber oder als beides?
1: Als beides. Ich habe Operation Libero zufällig kennengelernt. Also damals Flavia Kleiner.
0: Das war die Chefin, das erste Gesicht, das dann leider relativ schnell verschwunden ist.
1: Genau, und das war dann die Zeit von der Durchsetzungsinitiative. Und ich habe dort einfach mitgeholfen, wie man die neue Kampagne könnte lancieren.
0: Eben, aber dort hast du etwas gemacht, das dir entsprochen hat. Aber du hast auch Sachen gemacht, die dir nicht entsprochen haben.
1: Zum Beispiel,
0: ich weiss nicht, Kampagne für die katholische Kirche im Kanton Zürich während der Missbrauchdiskussion.
1: Doch, das ist ein tolles Mandat, weil...
0: Tolles Mandat?
1: Ja, ich habe...
0: Für die Agentur?
1: Nein, ich habe wirklich gerne komplexe Probleme. Wie kann man etwas machen? Und bei der katholischen Kirche sehe ich, da sind hunderte Leute von Leuten engagiert, die mit diesen Missbrauchsfällen nichts zu tun haben. Also es geht wirklich um den Gemeinsinn, wo ich finde, das ist eine unglaublich wichtige Arbeit. Und die Aufgabenstellung kann man, das, was die Kirche halt auch ausmacht, kann man das kommunizieren.
0: Aber wie, was kommunizieren? Es gibt also Leute, die eben nicht Missbrauch betrieben haben. Das ist ja keine Antwort, die Gesellschaft hat.
1: Nein, natürlich nicht. Aber man kann auch daran erinnern, was sind Sachen, die die Kirche macht, die einen gesellschaftlichen Wert haben. Und da wissen wir, Seelsorge ist etwas unglaublich Wichtiges, die sozialen Engagement etc.
0: Aber könnt ihr dann Einfluss nehmen und sagen, ihr müsst auch euch offen diesen Problem stellen, weil das geht einfach so nicht mehr weiter, oder?
1: Also das diskutieren wir selbstverständlich
0: mit ihnen. Aber haben wir da irgendwie eine Chance, mit dem durchzukommen? Oder?
1: Hey, ich weiss es nicht. Das ist eine unglaublich schwierige Aufgabe. Auch die Kirche ist eine sehr komplexe Organisation. Du bist auch aus dem Kanton Zürich natürlich Einflussfaktoren ausgesetzt, die du nicht kannst kontrollieren kannst. Also da muss man schon ehrlich
0: sein. Also mit wem redest du dort?
1: Ich rede mit dem Kommunikationschef.
0: Aber nicht mit dem Bischof selber?
1: Habe ich auch schon mit ihm zu tun gehabt.
0: Aber hast du das Gefühl, der ist dann der, der sagt ja oder nein?
1: Doch, natürlich.
0: Wenn er eine Kampagne macht?
1: Ja, doch, also der hat da sicher auch Einfluss.
0: Also du bist eben tendenziell, wenn man sagt, Operation Libero, tendenziell eher auf der linken Seite, nicht ganz links aussen, aber tendenziell. Aber gleichzeitig bist du dann auch Kolumnist geworden in der Weltwoche. Nicht ganz links, oder?
1: Das ist nicht ganz links. Also ich würde mich so als liberal bezeichnen, sicher gesellschaftspolitisch auf der progressiven Seite. Also ich habe wenig konservative Anteile in mir, aber ich würde mich eher im liberalen Spektrum sehen.
0: Mm-hmm. Und darum schreibst du in der Weltwoche. Du hast geschrieben 4,5 Jahre.
1: 4,5 Jahre,
0: warum hast du angefangen und warum hast du aufgehört?
1: Der Roger Köppel hat mich damals kontaktiert und hat gefragt, ob ich da Lust hätte, Kolumnen zu machen. Also es war eine Kolumne im Kulturteil gewesen. Das ist noch wichtig, also wegen der politischen Ausrichtung. Und ich habe gefunden, doch, das ist eine interessante Idee, mache ich gerne. Das war eine Kolumne gewesen, immer ausgehend von einem Bild oder meistens und dann auf 1000 Zeichen
0: beschrieben. Und das Umfeld, das Putin-Umfeld, hat dich nicht irritiert?
1: Für mich war einfach maßgebend, habe ich meine Freiheit, kann ich
0: schreiben, was ich will. Aber du warst auch ein Feigenblatt in einem Umfeld, wo ich nicht möchte auftreten. Also ich habe mich jetzt immer verweigert, ich wollte wieder ein Porträt machen. Sage ich, nein, da bin ich jetzt einfach nicht dabei, du doch.
1: Ja, ich bin natürlich mit vielen Positionen, die die Weltwoche hat, nicht einverstanden und auch die Ausrichtung ist ziemlich klar. Aber was man der Weltwoche schon muss zugestehen, sie lässt auch eine gewisse Pluralität der Meinungen zu.
0: Ja, ist ja klar, das ist das Konzept, eben, dass man auf die Art und Weise so tut, wie wenn man offen wäre. Aber natürlich, die Hauptausrichtung ist ganz etwas anderes. Warum hast du aufgehört?
1: Sie haben dann den Kulturteil umgestellt, reduziert und dann ist auch die Kolumne zu Ende gewesen.
0: Aber du machst noch andere Sachen. Spin-Doktor ist eben einer, der etwas Unangenehmes für den Auftraggeber zu etwas Angenehmem trüllt. Du bist noch Verwaltungsrat im Schauspielhaus seit einiger Zeit. Das hast du dort nicht geschafft.
1: Gut, Verwaltungsrat ist auch eine andere Position natürlich. Das mache ich jetzt seit einem guten Jahr. Das Theater ist wichtig für mich, schon eigentlich seit jeher. Ich habe meinen beruflichen Einstieg im Theater gehabt, Theater Basel damals.
0: Nämlich in der
1: Öffentlichkeitsarbeit.
0: Als
1: Praktikant.
0: Ah, gut. Nicht auf der Bühne?
1: Nicht auf der Bühne. Ja. Aber das war eine spannende Zeit gewesen, weil ich hatte dort die Chance gehabt, mit so grossen Namen wie Frank Kastorf oder Christoph Schlingens IV zusammen zu arbeiten. Und das war unglaublich spannend gewesen, auch von einem kommunikativen Aspekt.
0: Da hat das Theater noch eine andere Bedeutung gehabt. Zeiten haben sich auch im Bereich Theater, nicht nur Medien, sehr gerne. Also jetzt bist du im Schauspielhaus und die Säle sind halb voll mit neuer Intendanz. Und was macht da der Spin-Doktor?
1: Also ich glaube, die Co-Intendanz, Pina Karabulut und Rafael Sanchez, das ist ein normaler Verlauf, dass ein Intendant einen Moment Zeit braucht, zum Ankommen.
0: Das hat man schon bei der Letzten gesagt oder der Vorletzten.
1: Aber das ist einfach der
0: normale
1: Lauf.
0: Ja, aber
1: es
0: ist immer runtergegangen. Nein, es sollte ja aufgehen. Weil die Intendanz vor denen, nämlich das Jahr, das Zwischenjahr, das war erfolgreich gewesen. Jetzt sind neue gekommen, haben es wieder geändert. Und es ist nicht besser geworden, sondern schlechter.
1: Es ist das Zwischenjahr, das muss man also ein bisschen als Ausnahme anschauen, weil das war wie ein anderer Betrieb gewesen. Das war so ein Festivalkonzept gewesen, oder?
0: Aber es hat funktioniert.
1: Es hat gut funktioniert.
0: Und jetzt haben sie etwas Neues gebracht, das nicht mehr funktioniert.
1: Ein Ensemble-Theater.
0: Ja, was sagst denn du denn? Also, eben, du bist ja einer, der eben das ein bisschen von außen anschaut, vielleicht ein bisschen Fan ist und so. Aber hast denn du da etwas zu bieten?
1: ja, da im Verwaltungsrat diskutieren wir natürlich, was muss die Strategie vom Haus sein. Ich glaube auch die Frage, was für eine Rolle hat ein Haus 2026, das sind wichtige Fragen. Da muss man sich
0: ja,
1: annähern.
0: Die Frage ist klar, aber was sind die Antworten? Ja,
1: Das wird sich zeigen.
0: Das wird sich zeigen. Also das ist ein ziemlich, was soll ich sagen, ziemlich kleinlaut bei diesem Thema, kann ich nachvollziehen. Machen wir Musik und reden dann über die anderen grossen Kampagnen aus der letzten Zeit, die du begleitet hast, nämlich für den Stadtpräsident in Zürich und SCG 200 Franken Initiative. Was ist der nächste Titel?
1: Das ist Campari Soda von Taxi.

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1: Campari Soda, ein grossartiger Song, bei mir ist David Scherr, der Spin-Doktor von der Schweiz. Du musst etwas zu dem Song sagen.
2: Ja, das ist noch eine von meiner letzten Kampagnen gewesen, bei Jungformat damals. Wir haben dort für Swiss geschafft und haben die Idee gehabt, dass man Campari Soda, wo auch irgendwo ein bisschen Hymne ist ans Fernweh, dass man den Song eigentlich für einen Fernsehspot damals noch haben wollen. Und gerade hier nebenan gibt es ein paar, also beim Studio, wo wir jetzt sind, wo ich den Dominic Grandjean, der dieses Jahr leider verstorben ist, getroffen habe und ihn überzeugt habe vom Konzept, dass man den Song gibt. Und dann ist
1: Den Song hat es gar noch nicht gegeben?
2: Doch, den hat es gegeben, aber 30 Jahre später ist er zu einem Hitparade-Hit geworden, dank der Kampagne. Und ich habe dort einfach wirklich im Kopf gehabt, dass wir aus diesem Song wie nochmal etwas machen, wo sich die Kampagnen von der Swiss noch mal mehr multipliziert, dank der Präsenz in der Hitparade.
1: Und es ist eigentlich so original und ich finde es besser, als was nachher gemacht wurde. Ist du auch?
2: Ja, das ist wirklich ein alter Song. Ist, glaube in den 70er Jahren entstanden. Also ich finde es ein unglaublich gutes Lied, das sehr reduziert. Das ist nicht zu viel, aber auch nicht zu wenig. Und transportiert eine schöne Atmosphäre.
1: Also, reden wir über den Spin-Doktor nochmal, um ein bisschen mehr zu erfahren. Das ist ein Begriff, der sich bei uns noch nicht richtig einbürgert hat, kommt aus Amerika, vor allem dort in der Kommunikation im politischen Bereich. Also, es geht, glaube ich, darum, die Realität zu inszenieren, oder?
2: Ja, das kann man so sagen. Ja.
1: Nicht mehr erklären, sondern man inszeniert etwas. Es ist eine Art Machttechnik.
2: Nein, ich glaube, es ist eine Technik vom das eigene Argument auf die bestmögliche Art und Weise darzustellen.
1: Nein, einfach auf eine andere Art. Aufmerksamkeit und Kontroverse, das ist das Thema, das muss man erreichen, oder?
2: Ja, das muss man erreichen.
1: Und das hast du dann irgendwie versucht zu perfektionieren. Reden wir doch über den Fall, den wir vor kurzem hatten, SEG 200 Franken Initiative. Das war ein grosses Mandat, oder? Die haben unglaublich viel Geld gehabt, viel mehr als Gegner. Das war eigentlich überraschend, oder?
2: Ja, also es war nicht ein Mandat im klassischen Fall. Ich habe mit meinem Team in der Agentur und noch weiteren einen Verein gegründet, mit dem Ziel, dass wir eine Kampagnenorganisation auf die Beine stellen können.
1: Also es ist eine Kombination, da bist du also...
2: Ja, also
1: zwei Funktionen da gewesen, oder?
2: Ja, es ist nicht so ungewöhnlich, dass man sich organisiert, zusammentut mit Leuten, so eine Art Allianz hat und wir haben Mittel müssen beschaffen, um die Kampagne zu finanzieren.
1: Und haben unglaublich viel beschafft, viel mehr als die anderen. 1,3 Millionen von Teil von der SEG selber, von der Trägerorganisation bist du
2: da dahinter. Keine Gebührengelder, das ist noch wichtig.
1: Ja, aber gleich, trotzdem, es ist natürlich aus dieser Küche gekommen. Also wir haben am Anfang des Jahres mal über das diskutiert, wo die Kampagne gerade so losgegangen ist, mit so Schreckensszenarien, kein Lauberhorn gäbe es mehr. Keine Tagesschau, was natürlich völlig irre war. Das wäre das Letzte gewesen, was wir abgeschafft haben. Wir haben dann miteinander telefoniert. Dann ist das plötzlich nicht mehr gekommen. Ist das wegen dem Telefonat gewesen?
2: Nein, wir haben eine Bandbreite von Argumenten gehabt. Und was du mit einer Nein-Kampagne machen musst, ist, du musst wirklich auf das Risiko von der Vorlage hinweisen. Das ist der kommunikative Schritt, den du machen musst. Und die Generaldirektorin hat ja auch angekündigt, bei einer Annahme von der Initiative gibt es keine Tabus mehr. Und das bedeutet für uns auch in dieser Logik, also auch das Lauberhorn ist einfach nicht selbstverständlich.
1: Nein, aber das ist völlig unsinnig. Wenn es nur noch ein Ende gibt am letzten Tag, wäre das die Tagesschau gewesen, oder? Ist ja logisch. Also wenn man das jetzt... Man denkt, oh, der Bildschirm, es gibt keinen Bildschirm mehr, wo die Tagesschau drauf ist und so. Eben, also das sind die Tabu-Schreckensszenarien, die man dann nicht einmal richtig können benennen.
2: Ja, aber wenn du in einem Unternehmen die Hälfte der Mittel entziehst, dann ändert sich zwangsläufig.
1: Ja, und, logisch.
2: Aber dann, und auf das Risiko hinweisen, das hat die Kampagne müssen leisten. Und das Risiko war zweifellos da gewesen.
1: Aber eben, offenbar hat es dann funktioniert. Also Angst ist eine gute Methode für den Spin-Doktor. Angst schüren.
2: Ich glaube nicht, dass wir Angst geschürt haben, sondern
1: Jawohl,
2: die Vorlage, auch wenn sie nicht so ausgesehen hat, jetzt im Gegensatz zur No-Beilage, hat sie viel weniger radikal ausgesehen, aber im Kern ist sie es genau so gewesen. Und der Punkt, zu kommunizieren, das ist die Aufgabe von der Kommunikation. Nein. Aber der Hauptjob war auch, die ganze Allianz zu organisieren, also Sport, Kultur, auch zivilgesellschaftliche Kreise, wo wir wirklich haben mobilisieren mussten.
1: Haben gemacht, haben Erfolg, aber es ist natürlich völlig falsch, wenn man sagt, es ist das Gleiche wie bei No-Beilage. No-Beilage, keine öffentlichen Mittel, da wären es immerhin noch 700 Millionen gewesen. Ist auch noch etwas, oder?
2: Ja, natürlich, aber man muss nicht so tun, wie wenn man der SRG 50% der Mittel entzieht, dass es dann einfach so weitergeht.
1: Klar, und ich musste es eben so dramatisieren. Bist dann, es hat dann gekehrt eigentlich in der Öffentlichkeit. Wie viel davon, glaubst du, ist deine Kampagne verantwortlich gewesen und wie viel einfach eine Grundsituation, die man hat, dass man sagt, man will die SRG behalten?
2: Ja, das ist in der Retrospektive immer schwierig
1: zu beurteilen. Haben Sie das analysiert?
2: Ja, wir werden es jetzt sehen, was die Vox-Analysen sagen, welche Argumente
1: ist haben
2: wirklich gezogen, ist noch nicht da. Oder ich habe sie noch nicht gesehen. Und das wird sich zeigen. Aber am Schluss zu rekonstruieren, was ist wirklich entscheidend gewesen, es ist das Zusammenspiel vor allem. Also das ist immer
1: so. Ist ja klar, also damit wollte man da jetzt keine klare Aussage machen. Also, du hast auch noch mitgeholfen, dass jemand Bundesrat wird, Martin Pfister.
2: Mhm.
1: Wie viele Mal hast du das schon gemacht?
2: Das ist das erste Mal.
1: Das neues Tätigkeitsfeld, weil dein ehemaliger Chef oder der, der gestorben ist, bevor du dort eingetreten bist, bei vorne, hat er gesagt, für 100'000 Franken mache ich aus einem Herdöpfelsack einen Bundesrat. Hat dich das motiviert, wenn es jetzt vielleicht ein bisschen anders aussieht, das zu machen dann?
2: Ja, nein, ich war immer ein politischer Mensch gewesen. Politik hat mich immer interessiert. Und was ich wirklich an politischer Kommunikation oder an politischer Kampagne gerne habe, du hast einen Tag X mit einem Resultat, hast gewonnen oder verloren. Das ist manchmal das Bittere.
1: Gut, also, aber was haben Sie da gemacht? Also, es war ja dort sehr seltsam gewesen. Die Partei, die hat keine Kandidaten gehabt, eigentlich nur einen. Und dann kurz vor Schluss ist dann ein anderer plötzlich gekommen, irgendein unbekannter Zucker. Ich glaube, der Politgeograf Michael Herrmann hat einen motiviert zu kandidieren und der ist es dann geworden. Und ihr habt das Mandat übernommen. Wer hat euch das Mandat gegeben?
2: Also Direktor Martin Pfister, ich habe mal schon Kontakt gehabt mit ihm, als er noch Gesundheitsdirektor war, ein paar Jahre vorher.
1: Aber ist überraschend, dass da ein Bundesratskandidat zu dir gekommen ist, oder?
2: Ja, ich weiss nicht, ob das überraschend ist. Das hat sich einfach so ergeben und das war spannend gewesen, weil das ist ja auch ein bisschen Besonderheit.
1: Was haben Sie denn gemacht? Also ich habe gelesen, ich habe geschrieben, oder du hast mal gesagt, wir begleiten ihn zu Medientermin. Das ist ja lächerlich, oder?
2: Ja, aber das ist eben Besonderheit, dass der Wahlkörper, das ist ja die Bundesversammlung, also nicht die Öffentlichkeit bei einem Bundesrat. Trotzdem sind Bundesratskandidaturen natürlich mittlerweile, vielleicht ist es auch immer so gewesen, ich weiss es nicht, sehr mediatisiert und das muss man kommunikativ begleiten.
1: Was haben Sie denn
2: gemacht? Und es ist natürlich so darum gegangen, auch den Unterschied zu seinem Konkurrenten.
1: Aber wie haben Sie das gemacht? Was haben Sie gemacht?
2: Wir haben ihn eben zum Medientermin begleitet.
1: Nein! Der Spin-Doktor muss das noch ein bisschen mehr machen, als dort irgendwie den Mantel abnehmen.
2: Ja, wir haben natürlich definiert, was ist Geschichte, wie muss er dargestellt sein. Es hat geheissen, der Markus Ritter ist der mit viel Erfahrung.
1: Das war Gegenkandidat.
2: Genau. Und bei Martin Pfister haben wir einfach gesagt, es ist immerhin ein Exekutivpolitiker. Also hat wirklich die Erfahrung, vielleicht nicht Bundeserfahrung, aber hat Exekutiverfahrung.
1: Aber ihr seid dann also zu den Medien gegangen, die das aufnehmen. Also, hat das funktioniert?
2: Nein, bei einer Bundesratskandidatur ist eigentlich nicht der Weg, dass du zu den Medien gehst, sondern du tust die Agenda organisieren und nimmst Anfragen entgegen.
1: Aber du schaust, dass er die richtigen Auftritte hat und so.
2: Genau.
1: Und hat er das fleissig und gut gemacht, genau so, wie du es willst?
2: Also ich habe gefunden, ja, das ist gut gelaufen. Wir haben nicht gewusst, ob das wird funktionieren, aber wir haben dort gesagt, im schlimmsten Fall haben wir eine gute Zeit gehabt.
1: Also, das hat funktioniert, der SRG hat auch funktioniert. Was nicht funktioniert hat, ist der Stadtpräsident Avdili in Zürich. Machen wir da doch zwischendrin noch Musik und reden auch über das. Was ist der nächste Titel?
2: Das Paradigm von La Femme.
1: Und warum?
2: Ich habe gerne französische Musik, ich habe gerne Punk. Das ist eine Band, die aus dem Post-Punk kommt und die finde ich interessant.

0: Bei mir ist der David Scherer, der Spin-Doktor für die Schweiz, der nachdem die Werbung aus der Zeit verschwunden ist und damit die grösste Einnahmequelle von der Werber etwas Neues erfunden hat, nämlich sich politisch einzubringen und dort eine Kampagne zu machen. Vor kurzem die grosse Kampagne für den Perparim Avdili in Zürich, die nicht gelungen ist. Aber das hat einen Vorlauf gehabt. Das hat irgendwie eine Blaupause gehabt. 2023, Name Islam Ilahi. Erzähl mal.
1: Ja, der Islam Ilahi, das ist wie genau, wo ich noch bei Fahner war, so das letzte politische Mandat war, wo jetzt vor allem mein Team, das jetzt heute in meinem Studio arbeitet, die Kampagne begleitet hat. Ich habe dort noch so konzeptionell mitgeholfen. Also der Islam Ilahi, der erste Parlamentarier mit einer Sprechbehinderung. Das war unglaublich schwierig, die Nationalratskandidatur zu begleiten. Aber es ist sehr gut gelungen. Es war eine tolle Kampagne.
0: Tolle Kampagne. Also du hast etwas Schwieriges übernommen. Also A ist ein Secondo, B, er ist schwer behindert, Zerebralparese und hat noch Sprachbehinderung. Und dann hast du das Gefühl gehabt, aus dieser Schwäche heraus, also wo nach aussen als Schwäche alle, macht der David Scherer eine Stärke.
1: Genau, das war der Ansatz gewesen, weil du musst ja immer mit Ressourcen arbeiten, die dort zur Verfügung stehen. Das ist logisch und dort dann auch die Differenzierung finden. Und das ist sehr gut gelungen. Also er ist auch ein unglaublich begabter, intelligenter Politiker.
0: Aber gleich, du hast dort dann irgendwie, was soll ich sagen, das Klima von der Diversity-Diskussion können aufnehmen und sagen, wenn ihr schon eben ein bisschen woke sind und ein bisschen diverse sind, dann müsst ihr so jemanden nehmen, sonst sind ihr irgendwie verkappte Rassisten, oder?
1: Also die Inklusion ist natürlich sein Thema. Dort kennt er sich natürlich aus, weil er unter Vorbedingungen, die extrem schwierig sind, natürlich jetzt die politische Karriere gemacht hat, aber hat nicht einen guten Listenplatz bei der SPK.
0: Elfter Platz, also ja. Die SP hat ihn eigentlich abgestraft. Ja. Und nochmal das Zeichen, hey, hallo, das ist also gegen Inklusion und so. Und David Scherer hat gesagt, darum muss er doppelt gewählt werden, oder?
1: Es ist, ich habe die Ausgangslage noch gern, wo du musst wirklich etwas in Bewegung setzen, damit es gelingt. Also aus der Herausfordererposition, das finde ich eigentlich oft der Idealfall, aber es ist natürlich auch unglaublich anstrengend für so einen Politiker, dort auch zu revisieren.
0: Ja, hast du dann irgendwie gemerkt, ob er sich wohlfühlt da jetzt in Bern mit all den Behinderungen, die er hat?
1: Gut, ich muss sagen, in der heissen Phase des Wahlkampfs bin ich schon nicht mehr in der Agentur gewesen. Da bin ich schon ausgestiegen. Das haben meine Kolleginnen und Kollegen begleitet gehabt. Aber ja, das ist natürlich die Ambition gewesen, dass er gewählt wird. Das ist sein fester Wille.
0: Aber ist das gut rausgekommen für ihn? Hast du das Gefühl?
1: Das ist gut rausgekommen, ja.
0: Also, sie haben sogar für uns es gut rausgekommen. Sie haben, glaube ich, internationale Preise bekommen. Weil das hat einem Zeitgeist entsprochen. Meinst du, das würde heute auch noch so funktionieren?
1: Ja, also, es ist eine unglaublich gute Geschichte vom Islam Ilahi. Hat viele Leute berührt und bewegt. Und das ist wirklich gelungen, die Geschichte zu transportieren.
0: Also, es war ein Erfolg und das hat unter anderem der Perparim Avdili bestärkt, dass er das auch versuchen soll. Er hat gesagt, der Islam hat aufgezeigt, dass das vermeintlich Unmögliche eben doch möglich ist. So ist er zu dir gekommen, oder?
1: Ja. Wir haben uns kennengelernt letzten Herbst. Ich habe den Perparim Avdili schon länger beobachtet als Politiker. Ich habe immer einen interessanten Typ gefunden. Und sind ins Gespräch gekommen und haben das besprochen, die Kandidatur für Stadtpräsidium. Wir haben dort gesehen, das wird wirklich ein schwieriger Lauf. Also,
0: wieso schwierig?
1: Stapi hätte müssen außerhalb vom eigenen Lager etwa 20.000 bis 25.000 Stimmen machen. Und das ist also ein bisschen an der Grenze von dem, wo man kann erreichen kann.
0: Ja.
1: Und wir haben gesagt, es muss uns gelingen, und das ist dann nicht gelungen, eigentlich zu kommunizieren, es ist nicht einfach automatisch, dass der nächste Stapi muss der SPA gehören. Und da sind wir ganz klar.
0: Aber hast du denn das Gefühl gehabt, das ist jetzt der richtige Kandidat von der FDP? Weil der Ilahi ist ja von links gekommen, ist auch von links gewählt worden, aber da kommt ein FDPler, den du als mazedonisch-albanischer Mieter aus Altstädten präsentiert hast.
1: Wir haben versucht, alle Unterschiede zum Favorit, nämlich Raphael Golta, also darzulegen.
0: Eigentlich eben Methoden, alle haben wir auch versucht. Oder?
1: Ja, du versuchst immer Differenzierung zu finden. Aber bei einer Proporzwahl, die Aufmerksamkeit ist wie etwas anderes wie bei einer Majorzwahl. Und irgendwie, du brauchst die Aufmerksamkeit, wenn du angreifst, also der Herausforderer bist. Aber du musst gleich noch anschlussfähig sein als Stapi. Und diese Balance zu halten, das ist relativ schwierig.
0: Also er hat ja unglaublich viel Geld gehabt. Hat man das Gefühl gehabt, viel mehr als alle anderen. Monate vorher hast du alle Plakate von Zürich voll gepflastert mit ihm. Woher hast du das Geld gehabt? Hast du das eigentlich mal angeschaut?
1: Nein, das habe ich nicht. Ich habe auch mit dem Fundraising nichts zu tun gehabt. Aber es hat viele Leute gegeben, die gesagt haben, doch, das ist eine gute Idee, da eine neue Note reinzubringen in den Wahlkampf. Da hat es viele Spenderinnen und Spender gegeben. Das Budget, muss ich wirklich sagen, weiss ich nicht, wie viel am Schluss drinnen war.
0: Ja, viel mehr als auf der anderen Seite, ist ja klar.
1: Ja, aber er ist auch in einer schwierigeren Situation gewesen. Er hat wirklich etwas dafür müssen machen und wir mussten bekannt machen. Und darum haben
0: das
1: wir so
0: haben wir geschafft, oder? Also, es ist auch als häufiger Wahlgrund genannt worden, dass er eben bekannt worden ist. Aber noch häufiger ist es genannt worden, dass es ein Grund war, ihn nicht zu wählen.
1: Ja, eben, und das meine ich mit dieser Balance. Oder du brauchst die Aufmerksamkeit. Aber trotzdem vielleicht hat man rückblickend, wie man den Modus ändern im neuen Jahr. Also weißt, wie etwas anderes machen.
0: Eben, du hast ja das gemacht wie vorher. Provozieren. Wo Wohnungen. Du hast einfach den Slogan von der Linken übernommen. Aufmerksamkeit um jeden Preis. Hat nicht glaubwürdig gewirkt.
1: Ja, was wir dort versucht haben zu kommunizieren, ist, dass Wohnen ist ein grosses Problem in Zürich und Rot-Grün hat keine Lösungen gefunden. Und das haben wir versucht zu übermitteln. Und seine Position war ja, man muss bauen.
0: Also seine Position war, ich bin Mieter und darum weiss ich mehr über das. Hat auch nicht so mich beeindruckt, diese Aussage?
1: Wir haben versucht, empathisch irgendwo in die Lebenswelt von vielen Zürcherinnen und Zürcher reinzugehen, die halt Mieterinnen und Mieter sind. Und die Geschichte zu transportieren, seine Herkunft, das
0: in hat einfach nicht gelungen.
1: Also, hat nicht gelangt.
0: Also wenn er SP-Kandidat gewesen wäre, wäre er Stadtpräsident, oder?
1: Mutmaßlich, ja. Und das ist, muss man sich auch fragen, bei aller Selbstkritik, wo wir uns wirklich stellen müssen, weißt, was hätte man anders machen können. Aber wahrscheinlich ist es auch ein eine arithmetische Frage. Also rückblickend muss man sich fragen, hat es überhaupt funktionieren können?
0: Eben, aber das hätte er im Vorfeld schon merken können. Weil einfach das Image von einem freisinnigen Stadtpräsidenten, der Zürich ja viele früher hatte, das war so anders gewesen, als was er angeboten hat. Und das ist in dieser Stadt, die ja vor allem Rot-Grün wählt, natürlich schon ein Hosenritt, oder?
1: Ja, also das war natürlich unsere Wette gewesen, weil wir gesagt haben, er muss außerhalb von seinem eigenen Lager muss er Stimmen machen. Das heisst,
0: aber hat das eigene Lager dann voll hinter?
1: Nein, das eigene Lager ist schon hinter ihm gestanden.
0: Aber nicht voll.
1: Und interessanterweise hat er in der SVP etwa gleich viele Stimmen gemacht wie der Filippo Lüttenegger vor 4 Jahren. Das hat mich noch überrascht. Also, aber die Mitte-Links-Ausrichtung von dieser Kampagne, das hat einfach nicht funktioniert.
0: Eben, aber er hat ja immer Austeil gegen die SVP. Und ein Freisinniger kann doch nicht gewinnen, wenn er nicht die SVP auch noch im eigenen Lager hat.
1: Ja, aber er hat erstaunlich viel gemacht. Ja. Also er hat mehr Stimmen gemacht bei der SVP wie der Michael Baumann beispielsweise.
0: Ja. Okay, aber gut, der Filippo Lüttenegger ist natürlich eine ganz spezielle Person. Kann man nicht vergleichen mit dem Avdili. Wie war das gewesen, wo dann gemerkt, dass es schief gegangen. Was ist denn deine Lehre aus dem?
1: Ja, also das ist unglaublich bitter, oder? Das war der 8. März, wir haben vorher über die Halbierungsinitiative geredet, dort haben wir in Bern gefeiert, dann auf dem Weg in Zürich hat mich so das schlechte Gefühl beschlichen und das war bitter gewesen. Also da braucht man dann auch ein paar Tage.
0: Genau, aber was ist jetzt deine Lehre gewesen? Weil du willst ja als Winner weggehen, oder?
1: Klar.
0: Vom Tisch. Du bist ja eben der Spin-Doktor, du musst es trüllen in deine Richtung und da hast du überhaupt keine Chance gehabt. Also hättest du das Mandat nicht annehmen sollen?
1: Wenn man es auf der arithmetischen Seite anschaut, dann muss ich sagen, ja, vielleicht ist es gar nicht möglich gewesen. Aber ich sehe immer noch keinen anderen Weg, wie man es hätte machen können.
0: Ja.
1: Vielleicht hätte man in einer zweiten Phase so einen anderen Ton müssen anschlagen, möglich. Aber das ist natürlich immer schwierig, in der Retrospektive das zu beurteilen. Aber ich muss wirklich sagen, die Hauptlehre ist, Exekutivämter sind schwieriger wie zum Beispiel der Nationalrat.
0: Also, ist ja klar, weil dort haben sie natürlich ganz andere Stimmenanforderungen. Aber das hat dich irgendwie doch gepackt, weil du machst jetzt, glaube ich, auch Politkampagne im Ausland.
1: Ja, wir haben ein kleines Mandat in einer deutschen Kleinstadt und für die Sozialdemokraten in Österreich machen wir auch so eine Positionierungskampagne.
0: Die sind auf dich aufmerksam geworden. Die Sozialdemokraten in Österreich, die ja irgendwie eine Kurve kriegen seit vielen Jahren, die setzen jetzt auf den David Scherer.
1: Ja, das, seit Anfang Jahr arbeiten wir mit ihnen zusammen und haben dort so einen Slogan entwickelt, der programmatisch eigentlich so für verschiedene Themen steht. Und das heißt Ordnen statt Spalten.
0: Ordnen statt Spalten.
1: Ordnen statt Spalten.
0: Genau, Spalter sind FPÖler,
1: genau,
0: oder?
1: Ja. Gut. Das ist die Spezialität in Österreich. Oder? Das ist eine andere Landschaft. Ich habe mich in Österreich, oder kenne mich immer noch nicht so wahnsinnig gut aus, aber es ist eine unglaublich spannende Erfahrung, die wir jetzt hier machen.
0: Aber es klingt ein bisschen banal, Ordnung statt Spalten.
1: Ein Slogan ist natürlich immer eine Verdichtung von allem, aber das ist also eine Plattform, wo man viel daraus machen kann. Und eigentlich zeigen, wo man in einem Land überall muss ordnen muss.
0: Eben, du bist ja tendenziell immer noch auf der linksliberalen Seite. Was ist in Deutschland los? Der, wo ja die AfD doch immer noch eigentlich zuleitet, bist du auch aktiv?
1: Dort sind wir in einer Oberbürgermeisterwahl in einer Kleinstadt.
0: Ah, doch auch wieder eine Majorzwahl.
1: Ja.
0: Und auf der Seite von der SP?
1: Genau.
0: Die.
1: Ja.
0: Cool. Genau. Der David Scherer lässt nicht Look und so. In der Schweiz ist nichts angesagt im politischen Bereich. Jetzt für die nächsten Wahlen, nächstes Jahr grosse Nationalrats-, Ständeratswahlen.
1: Da sind wir jetzt so ein bisschen im Gespräch mit verschiedenen. Das wird sich hoffentlich jetzt im Sommer zeigen.
0: Gut, was würdest du annehmen, von welcher Partei ein Mandat und von welcher nicht?
1: Ich glaube, für mich liegt relativ viel drin, so ein bisschen im zentristischen Spektrum. Ich glaube, jetzt an den politischen Rändern, das würde ich jetzt eher nicht machen.
0: SP willst du nicht machen? Das ist auch ein Rand.
1: Ja. Also ich würde es jetzt nicht kategorisch ausschließen.
0: Also wenn das Budget genug gross ist, dann könnten wir ja darüber reden.
1: Nein, also es gibt noch andere Motivatoren wie Geld.
0: Ja klar, aber so Geld ist natürlich auch nicht das Unwichtigste.
1: Ja klar, man muss ja leben.
0: Gut.
1: Ja.
0: Also so wie der David Scherer, ganz eine spannende Figur, ist der Schweizer Spin-Doktor bei allen wichtigen Fragen vom Bundesrat über Covid, über das Zürcher Stadtpräsidium, hat er die Finger drin. Danke vielmals, dass du erzählt hast, dass wir etwas erfahren haben. Letzter Titel.
1: Das ist «Monde Nouveau» von Feu Chatterton.
0: Das war der Doppelpunkt. Der nächste Doppelpunkt heute in einer Woche. Am Mikrofon verabschiedet sich der Roger Schawinski.

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3: Im Studio der Jonathan Ernst. Schweizer Hightech-Produkte werden immer wieder nach Russland geliefert, wo sie für Präzisionswaffen gebraucht werden. Aus der Ukraine komme Kritik, dass 90% der russischen Drohnen Bauteile von Schweizer Firmen enthalten würden. Das schreibt die NZZ am Sonntag. Ein Teil der Waren sei über ein Schmugglernetzwerk importiert worden. Das Schweizer Staatssekretariat für Wirtschaft habe erklärt, es sei sich der Problematik bewusst und stehe mit den betroffenen Firmen sowie mit Partnerstaaten in Kontakt. Die Waadtländer Staatsrätin Valerie Dietli will nicht zurücktreten, trotz Kritik und einer Strafuntersuchung wegen Amtsmissbrauchs. Sie wolle die aktuelle Legislatur abschließen. Den Vorwurf, sie wolle nicht zurücktreten, um bei einer Nichtwahl Anspruch auf eine lebenslange Rente zu erhalten, wies sie zurück. Sie würde sogar auf diese Rente verzichten. Israel rechnet offenbar mit neuen Angriffen im Iran. Die israelische Armee sei bereit und Vertreter warten laut einer israelischen Zeitung auf eine Entscheidung von US-Präsident Donald Trump. Dieser sei zum Schluss gekommen, dass der Iran seine Bedingungen bei den Verhandlungen nicht akzeptieren werde. Die New York Times hatte bereits am Freitag berichtet, dass sich die USA auf einen möglichen Neubeginn des Krieges vorbereiten würden. Die FIFA ist zuversichtlich, dass der Iran an der Fußball-WM teilnehmen wird, trotz Kritik aus dem Iran. Bei einem Treffen in Istanbul sei dem iranischen Verband Unterstützung zugesagt worden, teilte die FIFA mit. Es gäbe eine enge Zusammenarbeit. Auch der iranische Verbandspräsident sprach von einem positiven und konstruktiven Treffen mit der FIFA. US-Präsident Donald Trump hatte Ende April erklärt, er lasse der FIFA bei der Entscheidung über eine Teilnahme des Irans bei der WM freie Hand. Der Iran soll am 15. Juni gegen Neuseeland in die WM starten. Bei ukrainischen Drohnenangriffen auf die Region Moskau sind mindestens 3 Menschen ums Leben gekommen. Mindestens 4 weitere Menschen seien verletzt worden, heißt es von russischen Behörden. Die Ukraine griff in der Nacht auch die russisch besetzte Stadt Sewastopol auf der Halbinsel Krim an. Dort sei nach aktuellen Angaben niemand verletzt worden. Russland hatte die ukrainische Halbinsel 2014 annektiert. Diese Woche hatte Russland einen der längsten und schwersten Luftangriffe mit mindestens 24 Toten alleine in Kiew durchgeführt.
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3: Die Sonne ist da, es wird immerhin bis zu 18 Grad warm. Sonnencreme schadet also sicher nichts, auch wenn ab und zu eine Wolke im Weg ist. Geniessen Sie, morgen könnte es dann wieder ein bisschen Regen geben und bis am Mittwoch bleibt es wechselhaft.
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3: Wir haben keine Meldungen wegen grösseren Problemen auf der Strasse in der Region. Ich wünsche allen unterwegs eine gute und sichere Fahrt.
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4: Ganz herzlich willkommen in diesem Sonntagmittag hier auf Radio 1. Ich freue mich sehr, dass wir den Nachmittag und den Abend zusammen verbringen. Wir haben die allerbeste Musik für Sie parat und die spannendsten Themen. Wir schauen unter anderem zurück, was die Woche alles passiert ist und wir haben natürlich auch einen spannenden Studiogast. Den begrüßen wir kurz vor 1. Jetzt legen wir los mit 4 Radio 1 jetzt am Stück. Wir haben dabei Creedence Clearwater Revival oder kurz CCR oder auch Queen und als allererstes Owner of a Lonely Heart auf Radio 1. Schön verbringen wir den Sonntag miteinander. Ich freue mich drauf. Am Mikrofon ab jetzt

0: Roxy Music auf Radio 1. An diesem Sonntagmittag, wir haben einen spannenden Gast, den wir jetzt gerade begrüssen. Er hat ganz viel Ahnung, wenn es um Klimaschutz geht. Er ist aber nicht einer von denen, der Klimaschutz predigt und Ihnen und uns allen sagt, was wir zu tun haben, sondern er hat einen anderen Weg gewählt und jetzt ein Buch geschrieben. Für einen Klimaexperten überraschend, nicht ein Fachbuch, sondern ein Roman. Wer es ist und um was es genau geht, das hören wir vor den Eis hier auf Radio 1.
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0: Der Elton John auf Radio 1, kurz vor dem 1 an diesem Sonntagmittag. Und ich freue mich, dass mein Gast bei mir ist. Es ist Renat Heuberger. Er ist Mitgründer von South Pole. South Pole, das ist ein Schweizer Beratungsunternehmen für Finanzierung von Klimaschutzprojekten und CEO war lang dort und gehört zu den prägendsten Schweizer Stimmen im Bereich Klimafinanzierung und CO2-Märkt. Und er ist mit meinem Gast. Grüezi, Herr Heuberger.
1: Guten Tag.
0: Herr Heuberger, wir haben gerade vorher, wo Musik gelaufen ist, darüber geredet. Eigentlich wollte ich ganz anders einsteigen. Und Sie sagen mir dann, ja, was im Klimaschutz eben nicht funktioniert, ist predigen, was Menschen sollen machen. Was meinen Sie damit?
1: Sobald Sie jemandem sagen, Sie sollten kein Fleisch essen, Sie sollten nicht Auto fahren, Sie sollten nicht fliegen, dann kann man eigentlich fast psychologisch garantiert sicher sein, es provoziert genau die gegenteilige Reaktion. Menschen lassen sich sehr ungern sagen, was sie zu tun haben und was nicht.
0: Aber das machen sie doch, schon mal nicht. Das machen sie doch genau als Unternehmer im Klimaschutz.
1: Machen wir genau nicht. Wir haben einen ganz anderen Ansatz. Und zwar sagen wir, der Klimawandel ist ein Fakt, der ist da. Es ist ein Problem. Aber Problem kann man lösen. Und wir haben uns dann gesagt, was ist die stärkere Lösung als das Instrument, das eigentlich den ganzen Klimawandel verursacht hat, nämlich der Kapitalismus.
0: Oh.
1: Wie wäre es denn, wenn wir den gleichen Kapitalismus könnten nutzen, um das Problem zu lösen?
0: Das klingt utopisch.
1: Ist ein Traum.
0: Ist einer.
1: Ist ein Traum, den wir schon seit sicher 25 Jahren jetzt verfolgen. Wir haben die Stiftung My Climate schon gegründet, im Studium noch als Studenten. Mhm. Später South Pole. Und wir sind immer noch da. Also kurz zusammengefasst, es geht eigentlich um etwas ganz, ganz Einfaches. Wenn Sie das Klima verschmutzen mit CO2, das kann man machen, aber man muss etwas dafür zahlen. Wenn Sie aber aufputzen, wenn Sie Bäume pflanzen oder irgendetwas machen zur Lösung, dann können Sie etwas daran verdienen. That's it.
0: Und eigentlich müsste der Kapitalismus ja Interesse daran haben, etwas zu verdienen, wenn Sie sagen, etwas verdienen, wenn wir etwas Gutes tun. Wir reden weiter über genau diese spannenden Fragen und vor allem den spannenden neuen Ansatz mit dem Renat Heuberger, an den News, hier auf Radio 1.

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1: Ich bin der Dario Jecker. Die Waadtländer Staatsrätin und gebürtige Zugerin Valerie Dietli will nicht zurücktreten, trotz Kritik und einer Strafuntersuchung wegen Amtsmissbrauchs. Sie wolle die aktuelle Legislatur abschließen. Den Vorwurf, sie wolle nicht zurücktreten, um bei einer Nichtwahl Anspruch auf eine lebenslange Rente zu erhalten, wies sie zurück. Sie würde sogar auf diese Rente verzichten. In der süddeutschen Stadt Pforzheim mussten heute fast 30.000 Personen ihre Wohnungen und Häuser verlassen. Arbeiter hatten eine Weltkriegsbombe auf einer Baustelle gefunden. Für die Entschärfung werde laut dem Südwestrundfunk auch der Zugverkehr am Hauptbahnhof komplett eingestellt. Die 1,8 Tonnen schwere Bombe soll bis am Abend entschärft werden. Israel rechnet offenbar mit neuen Angriffen im Iran. Die israelische Armee sei bereit. Vertreter warten laut einer israelischen Zeitung auf eine Entscheidung von US-Präsident Trump. Dieser sei zum Schluss gekommen, dass der Iran seine Bedingungen bei den Verhandlungen nicht akzeptieren werde. Die New York Times hatte bereits am Freitag berichtet, dass sich die USA auf einen möglichen Neubeginn des Krieges vorbereiten würden. In Lettland hat es erneut Drohnenalarm gegeben. Laut dem Militär Lettlands habe man Anwohnende über eine mögliche Bedrohungslage informiert. Kampfjets der NATO seien aktiviert worden, die Drohne habe Lettlands Luftraum aber selbstständig wieder verlassen. Der Luftraum werde ständig überwacht, gemeinsam mit den NATO-Verbündeten. Eine schnelle Reaktion auf eine mögliche Bedrohung sei gewährleistet. In der Vergangenheit kam es bereits zu Explosionen durch Drohnenvorfälle auf lettischem Gebiet. Die FIFA ist zuversichtlich, dass der Iran an der Fußball-WM teilnehmen wird, trotz Kritik aus dem Iran. Bei einem Treffen in Istanbul sei dem iranischen Verband Unterstützung zugesagt worden, teilt die FIFA mit. Es gäbe eine enge Zusammenarbeit. Auch der iranische Verbandspräsident sprach von einem positiven und konstruktiven Treffen mit der FIFA. US-Präsident Donald Trump hatte Ende April erklärt, er lasse der FIFA bei der Entscheidung über die Teilnahme des Irans bei der WM freie Hand. Der Iran soll am 15. Juni gegen Neuseeland in die WM starten.
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1: Es ist grundsätzlich sonnig heute, es hat aber doch ein paar Wolken, die den Himmel ein bisschen verschleiern. Die Temperaturen liegen bei um die 16 Grad.
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1: 5 km Stau vor dem Gotthard-Südportal Richtung Norden. Zwischen Quinto und Airolo geht es 50 Minuten länger.
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2: Ja, es ist eine grosse Diskussion, die um den Klimawandel. Und wir sind doch alle auch leid, ständig belehrt zu werden und Vorschriften überzukommen. Wir müssen Elektroauto fahren und Strom sparen und überhaupt. Wir haben ganz einen anderen Ansatz, wenn wir jetzt über das Klima reden mit unserem heutigen Studiogast. Wir haben noch vor dem Eis schon gehört und wir reden weiter mit ihm über innovative Ideen. Zuerst gibt es jetzt 4 Radio 1 Sets am Stück. Die kommen von Police, Tina Turner, Neck und als erstes Miami Sound Machine. Schön, haben Sie Radio 1 eingeschaltet. Freue mich sehr. Am Mikrofon Elena Wagen. Hallo miteinander.

0: Police mit Walking on the Moon. Und auf dem Mond haben wir ein Klima, das noch nicht so verändert ist wie bei uns auf der Erde. Über Klimaschutz reden wir heute nämlich. Und bevor Sie jetzt sagen, nein, nicht schon wieder. Es ist ganz ein anderer Ansatz, den wir hier verfolgen mit meinem heutigen Gast, Renat Heuberger. Er ist Experte, wenn es um die Klimafinanzierung geht, respektive die Finanzierung von Klimaschutzprojekten. Er ist Mitgründer von My Climate, von South Pole. South Pole ist ein Schweizer Beratungsunternehmen für die Finanzierung von eben Klimaschutzprojekten. Herr Heuberger, wir haben vor einer halben Stunde darüber geredet, dass die Leute sagen, was sie zu tun haben, das funktioniert schon mal nicht. Also predigen, was sie machen und dass sie jetzt E-Autos fahren und kein Fleisch mehr essen, das macht keinen Sinn. Sie haben ganz einen anderen Ansatz, nämlich den, dass man Kapitalismus, wo der Klimawandel mitgetragen hat, die Umweltverschmutzung mitgetragen hat, dass genau der eigentlich das Problem wieder lösen soll. Sie haben ein Buch herausgebracht. Und in Ihrem Buch «Klimaparadox» stellen Sie die zentrale Frage, wie lässt sich echter Klimaschutz in einer komplett gespaltenen, polarisierten Welt finanzieren, wenn Hunderttausende von Menschen alle ganz unterschiedliche Interessen haben? Haben Sie eine Antwort gefunden darauf?
1: Eine direkte Antwort auf diese Frage so haben wir nicht gefunden. Und genau darin liegt eigentlich die Pointe von diesem Buch. In der heutigen Welt ist alles schwarz-weiß, like, dislike. So sind wir getrieben, so funktionieren auch ein bisschen die Medien, muss man auch noch sagen. Ja. Und so kann man das Klimaproblem nicht lösen, weil es ist voll von diesen Paradoxen. Und jetzt denkt man, oh nein, das ist ein langweiliger Paradox, kompliziert. Und ich eigentlich, je länger ich an diesem Buch geschrieben habe, desto begeisterter und faszinierter bin ich geworden von diesen Paradoxen. Die sind mega interessant.
0: Wie zum Beispiel?
1: Also ich mache Ihnen ein ganz einfaches Beispiel. Wir sagen dem das Ethikparadox. Mhm. Darf man eigentlich der Natur einen Preis geben oder nicht? Darf der Baum einen Preis haben? Nein, das darf man nicht. Der
0: Baum also ist ein Baum der Kosten quasi?
1: Das ist Natur, das hat Gott geschaffen, was auch immer.
0: Also einem Menschen würde man auch keinen Preis geben?
1: Genau.
0: Also das ein Menschenleben?
1: Das darf man nicht monetarisieren, oder? Ja. Wenn man das aber nicht macht, dann gibt man dem Menschenleben oder dem Baum eben gleich einen Preis.
0: Wieso?
1: Zwar null. Und das ist das Problem, oder? Also es ist ethisch genauso nicht korrekt, keinen Preis geben, wie einen Preis geben. Das ist so eins von diesen Beispielen, und das muss man sich mal bewusst sein, dass es das ethische Paradox geht in beide Richtungen.
0: Aber was heisst das denn schlussendlich für den Klimawandel, für den Klimaschutz? Also die Paradox aufzeigen, das redet uns ja nicht vor der Klimaerwärmung.
1: Das rettet uns direkt nicht, aber es macht etwas anderes. Mhm. Es tut uns zum Denken anregen, mhm, und tut uns kreativ werden lassen. Und um das geht es eigentlich. Wenn man mal akzeptiert hat, dass es die einzige Lösung nicht gibt, mhm, und dass in jeder Lösung irgendwo auch noch wieder ein Problem steckt, das können Sie überall sehen, auch E-Autos, mhm, haben mit den Batterien Probleme, mhm, auch Windpark haben Probleme, überall gibt es. Aber wenn Sie das mal akzeptiert haben, dass es keine Lösung gibt, die, mhm, komplett perfekt ist, dann kann man wie sagen, jetzt akzeptieren wir mal, dass es die perfekte Lösung nicht gibt, aber es gibt Tausende von imperfekten Lösungen. Und jetzt lassen wir uns aus diesen Tausenden imperfekten Lösungen die auswählen, die besonders spannend sind. Das heisst eigentlich, wenn man die Paradox sich zu Herzen nimmt, dann entsteht eine Kreativität, die viel, viel spannender ist und viel, viel innovativer ist, als die Hoffnung, dass man die absolut ultimative Wahrheit findet.
0: Die Kreativität ist übrigens das Thema gewesen, oder das grosse Thema an der Climate Week Zürich vorletzte Woche. Da ist der Renat Heuberger auch natürlich unterwegs gewesen, hat seine Ideen geteilt, hat sich neu inspirieren lassen. Was die Finanzierung beim Klimaschutz so schwierig macht, über das reden wir weiter. Der Renat Heuberger bleibt noch einen Moment mein Gast. Jetzt machen wir weiter mit dem Stevie Wonder.

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Electric Avenue auf Radio 1. Wir reden heute Nachmittag mit einem spannenden Gast, mit Renat Heuberger, über die neuesten Ansätze zum Thema Klimaschutz und vor allem über die Finanzierung vom Klimaschutz. Tönt wie etwas, was Sie denken, ah, haben wir tausendmal schon gehört und wir mögen es eigentlich nicht mehr hören. Aber so, wie es Renat Heuberger macht, ist innovativ und neu und vor allem anders und nicht so, dass man missionieren will. Wir reden weiter an die News auf Radio 1 über das Thema und jetzt gibt es die grossen Geschichten hinter den grossen Hits. Und zwar hinter einem grossen Hit von Nancy Sinatra. Da kommen wir unsere Popsplits.

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1: 1966 zahlt sich Lee Hazelwoods bizarre Leidenschaft für verräucherte Trucker-Kneipen aus. In einer typischen Highway-Bar belauscht der 36-Jährige zufällig einen frustrierten Ehemann. Vor seinen Trucker-Kollegen brüstet er sich damit, seiner jungen Frau demnächst einen kräftigen Stiefeltritt in den Hintern zu verpassen. Kurze Zeit später kommt Lee auf die Szene zurück. Er sitzt gemeinsam mit einer jungen Sängerin und einem alten texanischen Gitarristen im Studio von Reprise Records. Die beiden Männer machen sich einen Spaß daraus, das Mädchen aus dem vornehmen New Jersey mit dreckigen alten Cowboy-Songs aufzuziehen. Als Hazelwood ihr jedoch einen halbfertigen Song vorspielt, der von dem Geschwafel des Truckers inspiriert wurde, ist die junge Sängerin begeistert. Nancy will den Song sofort aufnehmen. Doch Hazelwood zögert. Bei der ersten Zusammenarbeit mit der 24-Jährigen hatte er Mühe genug, ihre mädchenhafte Quietschstimme etwas tiefer zu bekommen. Doch Nancy ist nicht irgendeine Nancy. Sie ist die Tochter von Labelboss Frank Sinatra und besteht darauf, den Song einzuspielen. Einer Sinatra-Tochter widerspricht man nicht, weiß Hazelwood. Okay, dann sing es wie eine 16-jährige Schlampe, die es mit Truckern treibt, grunzt er, bevor er das Studio verlässt. Nancys spätere Aufnahme erweist sich als größter Hit des Komponisten Hazelwood.

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0: Osnabrück auch der Zugverkehr am Hauptbahnhof komplett eingestellt. Die 1,8 Tonnen schwere Bombe soll bis am Abend entschärft werden. Israel rechnet offenbar mit neuen Angriffen im Iran. Die israelische Armee sei bereit. Vertreter warten laut einer israelischen Zeitung auf eine Entscheidung von US-Präsident Trump. Dieser sei zum Schluss gekommen, dass der Iran seine Bedingungen bei den Verhandlungen nicht akzeptieren werde. Die New York Times hatte bereits am Freitag berichtet, dass sich die USA auf einen möglichen Neubeginn des Krieges vorbereiten würden. In einer Sportanlage in Zürich-Oerlikon ist gestern Abend Ammoniak ausgetreten. Die Feuerwehr musste zu einem aufwendigen Chemieeinsatz ausrücken, wie Schutz und Rettung Zürich mitteilt. Das gasförmige Ammoniak wurde abgesaugt, neutralisiert und entsorgt. Verletzte gab es keine. Die Anlage war geschlossen, als das Ammoniak austrat. Die Waadtländer Staatsrätin und gebürtige Zugerin Valerie Dietli will nicht zurücktreten, trotz Kritik und einer Strafuntersuchung wegen Amtsmissbrauchs. Sie wolle die aktuelle Legislatur abschließen. Den Vorwurf, sie wolle nicht zurücktreten, um bei einer Nichtwahl Anspruch auf eine lebenslange Rente zu erhalten, wies sie zurück. Sie würde sogar auf diese Rente verzichten. In Lettland hat es erneut Drohnenalarm gegeben. Laut dem Militär Lettlands habe man Anwohnende über eine mögliche Bedrohungslage informiert. Kampfjets der NATO seien aktiviert worden, die Drohne habe Lettlands Luftraum aber selbstständig wieder verlassen. Der Luftraum werde ständig überwacht, gemeinsam mit den NATO-Verbündeten. Eine schnelle Reaktion auf eine mögliche Bedrohung sei gewährleistet. In der Vergangenheit kam es bereits zu Explosionen durch Drohnenvorfälle auf lettischem Gebiet.
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0: Es ist grundsätzlich sonnig heute, es hat aber doch ein paar Wolken, die den Himmel ein bisschen verschleiern. Die Temperaturen liegen bei um die 16 Grad.
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0: Vor dem Gotthard-Südportal Richtung Norden 5 km Stau oder 50 Minuten, wo es länger geht zwischen Quinto und Airolo. Dann haben wir auch noch auf der San Bernardino-Route A13 San Bernardino Richtung Chur zwischen Rotenbrunnen und Reichenau Stau. Dort geht es etwa 40 Minuten länger. Ich wünsche viel Geduld und eine gute Fahrt.
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2: Und für alle, die gerne den Sonntagnachmittag mit der besten Musik von allen Zeiten verbringen und mit einem spannenden Studiogast. Wir reden über den Klimawandel und mögliche Lösungen dazu. Aber Achtung, wir predigen nicht. Also nicht das ständige Belehren, eigentlich mögen wir es doch alle nicht mehr hören, sondern wir haben ganz einen anderen Ansatz. Und die beste Musik dazu kommt jetzt ohne Unterbruch, 4 am Stück von Mike and the Mechanics, Duran Duran, Earth, Wind and Fire und als allererstes Mike Oldfield auf Radio 1. Ich bezeichne einen wunderbaren Sonntagnachmittag. Am Mikrofon Elena Wagen. Hallo miteinander.

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0: Mike and the Mechanics auf Radio 1 an diesem Sonntagnachmittag. Wie lässt sich echter Klimaschutz finanzieren? In einer Welt, wo politisch so gespalten ist und alle anderen Interessen haben, man merkt seit Jahren, dass das eigentlich nicht funktioniert. Genau um diese Frage dreht sich der Roman «Das Klimaparadox» von meinem heutigen Gast. Es ist Renat Heuberger. Renat Heuberger ist nicht primär Buchautor, also jetzt schon. Er ist Mitgründer von South Pole, das ist ein Schweizer Beratungsunternehmen für die Finanzierung von Klimaschutzprojekten. Er ist Mitgründer von My Climate zum Beispiel und jetzt eben Buchautor. Das Buch, das verbindet eine fiktive Geschichte mit einer sehr realen Debatte. Herr Heuberger, ich habe gerade gesagt, die Finanzierung ist so schwierig, weil es so viele unterschiedliche Interessen gibt, die Finanzierung vom Klimaschutz. Welche Interessen sind dann so unüberwindbar?
1: Das ist eigentlich genau die Idee hinter dem Buch, das ich geschrieben habe mit zwei Co-Autoren. Es ist ein komplexes Thema, aber ein unglaublich faszinierendes Thema, die ganze Klimafinanzierung. Warum? Weil es dermassen viele Aspekte reinspielt. Es gibt politische Aspekte. Mhm. In unserem Buch kommen zwei fiktive Länder vor. Eins im Norden, Canland, eins im Süden, Demba. Gibt es beide nicht, aber man kann sich ungefähr erklären, wo das ungefähr könnte sein.
0: Eben, es ist ein Roman, es ist speziell, es ist dass ein Roman, es ist Sie als eigentlich Fachperson einen Roman schreiben.
1: Genau, warum haben wir das überhaupt gemacht, einen Roman geschrieben? Es ist darum, weil es gibt Tausende von Sachbüchern im Klimabereich und die liest keine Sau, weil sie langweilig sind. Und wir haben gedacht, dass, wenn wir ein Buch rausbringen, wo jede Person ohne jedes Fachwissen von Anfang an kann lesen und in die faszinierende Welt kann eintauchen, wie es eigentlich funktioniert, wie Politik funktioniert, wie der Kolonialismus mitgespielt hat zu der heutigen Situation, wie dann drei Studentinnen und Studenten versuchen, das Klima zu retten und dann in 25 Paradox reinlaufen. So kann die Leserin und der Leser das Thema erleben, statt nur mit dem Kopf, mit dem Herz.
0: Also in Ihrem Roman treffen fiktive Figuren auf wirklich reale Widersprüche in der Klimapolitik, wo wir jeden Tag damit kämpfen, in der echten Welt. Warum eignet sich dann Fiktion, um diese komplizierten Fragen zu erzählen?
1: Zum einen erlaubt es uns natürlich, die Komplexität zu vereinfachen. Es gibt in unserer Welt genau zwei Länder, eins im Norden, eins im Süden. Es gibt genau eine Erdölfirma, eine Palmölfirma.
0: Also im Buch, schön wäre es, wenn es so wäre.
1: Und alles, was in diesem Buch passiert, ist real. Es fußt alles auf wahren Begebenheiten. Es ist nichts in dem Sinne erfunden.
0: Was versprechen Sie sich denn davon, wenn man das liest? Was soll die Leserin der Leser daraus mitnehmen, außer einfach den unterhaltsamen Roman? Denkt man anders, nachdem man das gelesen hat?
1: Die Reaktionen, die wir bisher bekommen haben, weisen darauf hin, man denkt tatsächlich anders, weil man einfach zunächst einmal vielleicht ein bisschen erschlagen ist, wie komplex das wirklich ist. Aber eben auch wie interessant und wie vielschichtig. Sie haben es vorher gesagt, oh, Klima, haben wir alles schon gehört.
0: Ja.
1: Oh, das ist doch die Reaktion, die wir haben.
0: Man mag nicht mehr predigen, das ist eine Katastrophe, was sollen wir machen?
1: Meine Hoffnung, mein Wunsch, mein Traum wäre, dass, wenn Sie das nächste Mal das Thema Klima hören, dass die Reaktion ist, wow, das schmeckt nach Arbeitsplatz, das schmeckt nach Innovation, dass Sie das Thema wieder, dass wir das wieder positiv besetzen können. Es geht eigentlich immer um Psychologie. Sie können mir nach so vielen Daten und Zahlen an den Kopf werfen, wie Sie wollen. Ich höre gar nicht zu. Aber wenn ich im Herz begeistert bin, wenn ich es will, etwas machen, wenn ich will, den Baum pflanzen, wenn ich will, den Veggie-Burger essen, weil ich ihn einfach fein finde, nicht weil ich das muss, dann passiert irgendetwas. Und mir, unser Traum ist eigentlich, dass wir die Inspiration wieder aufwecken können. Dass die Leute gar nicht sagen, oh, jetzt habe ich schon wieder etwas fürs Klima. Nein. Ich finde es vielleicht geil, ich finde es cool. Ich mache es einfach darum, weil ich Lust drauf habe.
0: Sie haben eine Begeisterung gesehen, in den Augen von Renat Heuberger. Wir reden über etwas, das eben manchmal nicht immer begeistert, sondern eher verwirrt in einer halben Stunde. Er bleibt noch am Moment mein Gast, nämlich all die Zertifikate, CO2-Zertifikate und die Glaubwürdigkeit. Und man hört immer wieder von Greenwashing. Das ist auch so ein leidiges Thema in der Klimadebatte. Und auch diese Frage stellt sich der Renat Heuberger in einer halben Stunde auf Radio.

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Und jetzt geht's weiter mit dem Radio 1 Remember Song. 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

0: Der Zuckerer und auf Radio 1. Wir haben vor einer halben Stunde mit meinem heutigen Gast, mit dem Renat Heuberger, geredet darüber, dass man die Leute, wenn es ums Klima geht, ganz anders muss anpacken. Dass wir eigentlich alle schon ein bisschen genug haben von dieser Debatte. Dass wir eigentlich alle wissen, es ist schlimm und dass wir eigentlich gar nicht mehr mögen darüber reden. Und durch das neue Buch «Das Klimaparadox» von Renat Heuberger mit zwei Co-Autoren, durch das Buch erlebt man die ganze Komplexität hinter der Problematik als Roman. Der Renat Heuberger ist einer der ausgewiesensten Experten, wenn es um Finanzierung von Klimaschutzprojekten geht. Er ist Mitgründer von MyClimate auch. Und darum genau die richtige Person, um folgende Frage zu stellen, die viele von uns umtreibt. Herr Heuberger, man bringt Klimawandel oder Klimaschutz immer wieder in Zusammenhang mit Zertifikaten, man kann sich freikaufen. Also, wie glaubwürdig ist das? Man kann doch das Klima nicht zahlen, man kann sich doch nicht freikaufen von einer Schuld.
1: Natürlich kann man das nicht. Und das ist auch etwas, das seit Jahren eigentlich, ich muss auch ehrlich sagen, von unserer Industrie falsch kommuniziert worden ist. Es geht nämlich gar nicht ums Freikaufen. Es geht eigentlich um etwas ganz anderes. Es geht ums Verantwortung übernehmen. Wenn ich fliegen gehe, dann ist es doch besser, wenn ich die Emissionen berechne und dafür etwas zahle und ein Projekt unterstütze, als dass ich das gar nicht mache. Und darum geht es eigentlich. Und das ist eigentlich der Traum, den wir seit Jahren jetzt verfolgen eigentlich. Wie wäre es, wenn die Leute, die halt verschmutzen, etwas zahlen und die das Problem lösen, etwas daran verdienen. So könnte man eigentlich, eben wie gesagt, den Kapitalismus nutzen, um das Problem zu lösen. Weil die Alternative, was wäre die? Ein Verbot. Das kannst du vergessen, das macht niemand mit. Um die Idee geht es eigentlich.
0: Sie haben es gerade selber angesprochen, die Branche hat zu lange zu viel versprochen eigentlich. Und man hört eben auch immer wieder von Greenwashing. Und das ist auch so etwas, wo man ein bisschen machtlos ist. Es ist ein bisschen wie bei Fairtrade-Labels zum Beispiel. Man weiss nicht, wie viel kommt tatsächlich an, wenn ich jetzt Max Havelaar-Rosen kaufe, wie viel besser ist das tatsächlich. Was braucht es, dass man den CO2-Zertifikat wieder vertrauen kann? Oder kann man überhaupt?
1: Das ist eins der Paradoxen, die wir sogar in unserem Buch drin haben. Und das ist, wir sagen das Erwartungsparadox. Und es ist doch noch spannend, wenn Sie jetzt ein Kohlekraftwerk finanzieren, in Uganda oder sagen wir mal, irgendwo in Afrika, dann ist doch die Erwartung die, dass das ziemlich sicher ziemlich dreckig ist und wahrscheinlich noch Kinderarbeit und Korruption und ich weiss nicht was. Und den Leuten ist es wirklich egal, weil das nichts anderes erwartet man beim Kohlekraftwerk. Wenn Sie aber einen Wald abpflanzen, dann sind die Erwartungen, dass das ein perfektes Projekt ist. 100% von allen Bauern, jederzeit happy, alle reich, alle happy. Und wenn sie ein Problem finden, dort gibt es einen riesen Skandal. Und das ist ein Dilemma oder ein Paradox, aus dem unsere Umweltszene nicht mehr rauskommt und in die Jahre kämpft. Man glaubt, nur weil jemand etwas fürs Klima macht, müsste das perfekt sein. Und wir sagen, das kann gar nicht sein.
0: Aber irgendwie ist es ein bisschen besser, wenn man ein Zertifikat hat. So.
1: Es ist, genau, aber es ist tatsächlich so, 100% von allen Projekten, die Sie jemals gesehen haben, haben garantiert irgendwelche Probleme. Es gibt kein Projekt, das perfekt sind. Das heisst nicht, dass wir einen absoluten Versuch unternehmen, alles so gut wie möglich zu machen. Aber die Idee, dass die Erwartung ist, dass nur weil ich etwas für die Umwelt mache, dass ich jetzt perfekt bin, das funktioniert nicht. Und was dann passiert ist, dass man gar nichts mehr macht. Und darum plädiere ich mir sehr stark dafür, einfach ehrlich zu sein und zu sagen, wir machen die Projekte, und ich kann Ihnen schwören, dort werden Sie irgendwelche Probleme finden. Aber wir leben in einer unperfekten Welt. Und es ist völlig klar, es ist viel besser, ein nicht ganz perfektes Projekt jetzt trotzdem zu machen, als zu warten, bis wir den perfekten Case vor uns haben.
0: Alle die Paradoxe, die Renat Heuberger davon erzählt hat, die finden wir schön leserlich verpackt in seinem Roman. Wie gesagt, heisst «Das Klimaparadox». Herr Heuberger, danke für den spannenden Ansatz und danke, sind Sie da gewesen.
1: Danke vielmals. Merci.

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1: Ich bin Dario Jecker. Der Grasshoppers Club muss wegen eines Pyrowerfers eine Buße von etwas über 50.000 Franken bezahlen. Das teilt die Swiss Football League mit. Im Meisterschaftsspiel GC gegen den FC Zürich hatten GC-Fans eine Knallpetarde in Richtung Spielfeld geworfen. Zudem sind weitere pyrotechnische Gegenstände im GC-Sektor abgebrannt. Die Grasshopper Fußball AG Knallpetarde in Richtung Spielfeld geworfen. Zudem sind weitere pyrotechnische Gegenstände im GC-Sektor abgebrannt. Die Grasshopper Fußball

0: Das Sekretariat für Wirtschaft habe die Sperrung nun bestätigt, schreibt der Sonntagsblick. Mit Überweisungen des Niederländers Alex van der Zwaan könnte Geld vor den russischen Sanktionen versteckt worden sein. Offiziell habe es sich um eine Schenkung gehandelt, doch zeitgleich seien weitere Millionenbeträge an Familienmitglieder seines Schwiegervaters, einem sanktionierten Oligarchen, verschoben worden. Für das 35. Eidgenössische Musikfest dürften über 100.000 Blasmusikfans nach Biel gereist sein. Ein Zählsystem gäbe es zwar nicht, laut einer Schätzung der Organisatoren sei die erwartete Marke von 100.000 aber deutlich geknackt worden. Insgesamt nahmen über 24 Musizierende aus über 530 Vereinen teil. Das Eidgenössische Musikfest dauerte 4 Tage und geht heute zu Ende. Der nepalesische Bergführer Kami Rita Sherpa hat zum 32. Mal den Gipfel des Mount Everest bestiegen. Er hat damit seinen eigenen Weltrekord vom vergangenen Jahr übertroffen, wie die nepalesische Tourismusbehörde meldet. Der Mount Everest gilt mit 8.849 Metern als höchster Berg der Erde.
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0: Es ist grundsätzlich sonnig heute, es hat aber doch ein paar Wolken, die den Himmel ein bisschen verschleiern. Die Temperaturen liegen bei um die 16 Grad.
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0: Es hat einen Unfall gegeben auf der A1 Bern Richtung Zürich zwischen Schönbühl und Kirchberg. Dort stockt es. Und zwar ist dort noch der Standstreifen blockiert. Und dann in der gleichen Richtung A1 Bern Richtung Zürich zwischen der Verzweigung Lauterbach und der Verzweigung Herkingen stockt es auf mehreren Abschnitten. Und es geht etwa eine Viertelstunde länger. Vor dem Gotthardtunnel Richtung Norden müsst ihr eine Stunde mehr einrechnen. Zwischen Guinto und Airolo sind 6 Kilometer Stau. Und dann noch auf der San Bernardino-Route haben wir Stau, der eine halbe Stunde länger geht, auf der A13 zwischen Rotenbrunnen und Reichenau.
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2: Wann war eigentlich bei Ihnen der Zeitpunkt, wo Sie gemerkt haben, oh, ich sollte mich mal so mit meinen älteren Tagen beschäftigen und mit meiner Rente? Wie lebe ich dann? Haben Sie sich früher Gedanken gemacht über das? Wenn man sich Gedanken machen sollte und ob man es vielleicht möglichst früh sollte, über das reden wir mit unserem Dr. Age. Gerade in ein paar Minuten, nach 4 Radio 1 Sitz am Stück, kommen unter anderem von Womack & Womack, von Robbie Williams und als erstes vom Cat Stevens mit Peace Train auf Radio 1. Kommen Sie gut durch den Sonntagnachmittag. Ich begleite Sie gerne. Am Mikrofon Elena Wagen. Hallo miteinander.

0: Sherilyn auf Radio 1. Und jetzt geht's zu unserem Dr. H.
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0: Dr. H. Vincenzo Paolino, man sagt ja immer, Vorsorge ist besser als Nachsorge. Aber manchmal stellt sich auch die Frage, wann der richtige Zeitpunkt ist für Vorsorge und wie früh, dass man tatsächlich muss anfangen, oder?
2: Haben Sie sich eigentlich auch schon mal gefragt, wann Sie anfangen sollten, über Ihre Rente nachzudenken oder diese zu planen? War das mit 30, war das mit 50 oder ist es vielleicht erst dann, wenn die Pensionierung plötzlich näher rückt als der nächste Sommer? Ich erlebe in Gesprächen immer wieder zwei Haltungen. Die einen sagen sich, ach, da habe ich noch Zeit. Und die anderen beginnen schon früh, alles genau durchzurechnen. Manchmal fast ein bisschen zu genau. Wie oft liegt die Wahrheit irgendwo dazwischen? Denn die Rente zu planen, das ist nicht nur eine finanzielle Frage. Es ist vor allem eine Frage des Lebensentwurfs. Natürlich gehören die Zahlen dazu. AHV, Pensionskasse, dritte Säule. Man sollte irgendwann schon ein Gefühl dafür bekommen, ob das, was man aufbaut, auch tragen wird. Nicht bis auf die letzte Nachkommastelle, aber doch so, dass man ruhig schlafen kann. Und ja, es lohnt sich damit zu beginnen. Nicht aus Angst, sondern aus einem ganz einfachen Grund. Wer früher hinschaut, hat später mehr Möglichkeiten. Aber mindestens so wichtig ist ja eine andere Frage und die wird erstaunlich oft verdrängt. Was machen wir eigentlich mit dieser Zeit, die da plötzlich entstehen wird? Wenn 42 oder mehr Arbeitsstunden pro Woche wegfallen, dann entsteht eben nicht nur Freiheit, es kann auch Leere entstehen. Und diese Leere will gestaltet werden. Ich habe Menschen erlebt, die sich jahrelang auf die Pensionierung gefreut haben und dann Mühe hatten, ihren Platz neu zu finden. Und andere wiederum, die in dieser Phase regelrecht aufgeblüht sind. Der Unterschied lag dabei aber selten im Geld. Er lag vielmehr in der inneren Vorbereitung. Wer bin ich eigentlich ohne meine Arbeit? Was gibt meinem Leben später einmal Struktur, Sinn und Begegnungen? Denn die Kontakte aus unserer Liste, die sind ja oft sehr stark mit dem Geschäft verknüpft. Vielleicht ist die wichtigste Frage der Rentenplanung also gar nicht, wie viel habe ich, sondern wofür will ich meine Zeit einsetzen und für wen? Es lohnt sich, darüber zu sprechen. Mit dem Partner, mit Freunden, mit Menschen, die diesen Schritt schon gemacht haben. Und es lohnt sich, neugierig zu bleiben und Interessen nicht erst mit 65 zu entdecken, sondern schon viel früher damit zu beginnen. Denn was uns trägt im Leben, sind am Ende oft nicht Zahlen, sondern die Beziehungen, die Aufgaben und die kleinen Dinge, die uns Bedeutung geben. Und zur Planung gehört auch ein Stück Gelassenheit. Denn das Leben hält sich ja bekanntlich selten an unsere Tabellen. So gesehen ist die beste Vorbereitung aus meiner Sicht auf die Rente wohl eine Mischung aus Vernunft und Vertrauen. Oder ganz einfach gesagt, ein bisschen rechnen und ein bisschen träumen.
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Dance von Brian Ferry hier auf Radio 1. Ich hoffe, Sie haben einen wunderbaren Sonntagnachmittag und einen spannenden Auffahrtstag gehabt. Radio 1 ist ja nicht nur bekannt für die beste Musik von allen Zeiten, wie wir jetzt hier gerade gehört haben, Don't Stop the Dance aus dem 85, sondern wir bringen auch die Schweizer Hits, die tatsächlich Geschichte geschrieben haben. Der Polo Hofer, einer der allergrössten Künstler, die es jemals gegeben hat in der Schweizer Musikbranche, hat 1985 mit einem Hit, also ebenfalls 1985, mit einem Hit Geschichte geschrieben, die bis heute Bestand hat. Es gibt kaum eine gute Party, ein gutes Fest irgendwo auf dem Land ohne diesen Song. Es ist einer zum Mitsingen, zum Mitschwenken, zum Mittanzen, da kommt Alperon.

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5: Ich bin Dario Jecker. Der Grasshoppers Club muss wegen eines Bürowerfers eine Buße von etwas über 50.000 Franken bezahlen. Das teilt die Swiss Football League mit. Im Meisterschaftsspiel GC gegen den FC Zürich hatten GC-Fans eine Knallpetarde in Richtung Spielfeld geworfen. Zudem sind weitere pyrotechnische Gegenstände im GC-Sektor abgebrannt. Die Grasshopper Fußball AG unterstützt die Aufklärung der Vorfälle, wie sie mitteilt, um Stadionverbote durchzusetzen. Die Zürcher Privatbank Julius Baer hat Gelder eines sanktionierten russischen Oligarchen zu Recht eingefroren. Das Staatssekretariat für Wirtschaft habe die Sperrung nun bestätigt, schreibt der Sonntagsblick. Mit Überweisungen des Niederländers Alex van der Zwaan könnte Geld vor den russischen Sanktionen versteckt worden sein. Offiziell habe es sich um eine Schenkung gehandelt, doch zeitgleich seien weitere Millionenbeträge an Familienmitglieder seines Schwiegervaters, einem sanktionierten Oligarchen, verschoben worden. Für das 35. Eidgenössische Musikfest dürften über 100 sanktionierten Oligarchen verschoben worden. Für das 35. Eidgenössische Musikfest dürften über

0: Mount Everest bestiegen. Er hat damit seinen eigenen Weltrekord vom vergangenen Jahr übertroffen, wie die nepalesische Tourismusbehörde meldet. Der Mount Everest gilt mit 8.849 Metern als höchster Berg der Erde. Ein Drohnenangriff auf ein Atomkraftwerk in den Vereinigten Arabischen Emiraten hat zu einem Brand geführt. Das habe die Sicherheit der Anlage nicht gefährdet, heißt es von der Hauptstadtregierung in Abu Dhabi. Der Betrieb laufe normal, Verletzte habe es keine gegeben. Der Verdacht liegt nahe, dass der Iran für den Angriff verantwortlich ist. Bestätigt ist das noch nicht.
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0: Es ist grundsätzlich sonnig heute, es hat aber doch ein paar Wolken, die den Himmel ein bisschen verschleiern. Die Temperaturen liegen bei um die 16 Grad.
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0: Auf der A1 Bern Richtung Zürich zwischen Kriegstedt und Herkingen stockt es. Es geht etwa 20 Minuten länger auf mehreren Abschnitten. In der Region Zürich haben wir Stau rund ums Limmentaler Kreuz Richtung Norden und Osten. Und dann kommen wir zum Gotthard, und zwar vor dem Südportal 6 km oder eine Stunde, wo es dort länger geht zwischen Quinto und Airolo. Dann haben wir auf der gleichen Route noch vor dem Selisberg-Tunnel Stau, und zwar 45 Minuten zwischen Altdorf und dem Selisberg-Tunnel. Dann kommen wir zu der San Bernardino-Route, und zwar zwischen Rotenbrunnen und Reichenau stauen es dort. Es geht eine halbe Stunde länger. Ich wünsche viel Geduld oder eine gute Fahrt.
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2: Und für alle, die nicht immer mögen, ständig an den Schlagzeilen hängen. Manchmal ist man es ja auch ein bisschen leid. Manchmal findet man, hey, mein Seelenfrieden, der ist ein bisschen ruhiger, wenn man einfach die News ein bisschen weglegt. Und genau für das sind wir da. Wir machen jetzt eine kleine Rekapitulation, so dass es die Zeit durch den Sonntagnachmittag trägt. Garniert mit der besten Musik von allen Zeiten nämlich. Wir haben Lionel Richie, Guns N' Roses und Johnny Hayes Jazz und Aerosmith an einem Stück. Ohne Unterbruch. Und mit Aerosmith starten wir jetzt gerade. Schön verbinden Sie den Sonntagnachmittag mit Radio 1. Und mit mir am Mikrofon Elena Wagen. Grüezi miteinander.

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0: Lionel Richie auf Radio 1. Das ist der Nachmittag, der Sonntagnachmittag, wo man zurückschaut auf die Schlagzeilen von dieser Woche. Und eine davon hat besonders ältere Leute aufhorchen lassen. Wer mit über 75 noch möchte Auto fahren, muss ja regelmässig die Fahrtauglichkeit überprüfen lassen. Und eine neue Studie hat diese Woche jetzt aber gezeigt, die heutigen Tests, die haben Schwächen, grosse Schwächen, wie die Bundeshausredaktorin Selina Urech berichtet hat.
1: Heute müssen sich Autofahrerinnen und Autofahrer ab 75 medizinisch untersuchen lassen. Dabei geht es darum, ob sie noch sicher am Steuer sind. Eine Studie von der ZHW und der Hochschule für Sozialarbeit und Gesundheit Lausanne zeigt, das heutige Kontrollsystem ist nur bedingt geeignet. Vor allem bei den Tests wegen der kognitiven Fähigkeiten, also zum Beispiel Aufmerksamkeit oder Reaktionsfähigkeit, erklärt Professorin Brigitte Ganschnick von der ZHW.
2: Die Schwierigkeit ist mehr, dass die Aussagekraft von kognitiven Tests auf das, wie eine Person sich im Straßenverkehr verhält, sehr tief ist.
1: Zudem unterscheiden sich die Verfahren je nach Kanton. Dadurch können es zu Ungleichbehandlungen kommen. Es bräuchte darum schweizweit einheitliche Tests und klarere Regeln, sagt Professorin Brigitte Ganschnick.
2: Konkret ändern müsste sich wirklich, dass man ein standardisiertes Verfahren einführt, dass man Fahrsicherheitsabklärung im Straßenverkehr durchführt bei Personen, wo es unsicher ist, dass man die interprofessionelle Kommunikation zwischen Arzt, Psychologinnen, Therapeutinnen und Fahrlehrerinnen verbessert.
1: Außerdem sollte die Abklärung auf den Schultern von mehreren Fachpersonen verteilt werden. Statt der Hausarzt sollten auch Neuropsychologinnen oder Ergotherapeuten stärker einbezogen werden. Ziel sei schlussendlich, die Sicherheit im Strassenverkehr zu verbessern, ohne ältere Menschen unnötig in ihrer Mobilität einzuschränken.

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0: auf Radio 1 an diesem Sonntagabend. Kann man schon Abend sagen? Am Viertel vor 5 Uhr. Ja, frühen Abend oder Vorabend. Sie sind auf jeden Fall Divertimentos von den 90er quasi. Oder besser gesagt, Divertimentos sind Sie von den 2000er.
1: Gut, das braucht natürlich Grips und Kohle.
2: Ich hätte schon ein Grips.
1: Ja, Grips habe ich selber, ich muss Kohle haben.
2: Ja, ich habe natürlich schon ein bisschen gespart.
1: Ja, schon ein bisschen etwas oder schon ein bisschen
2: etwas? Ja, schon ein bisschen
1: etwas. Ja, das ist ja hervorragend. Machen wir zwei doch ein Geschäft auf. Was haben wir schon zu verlieren? Außer dir die Kohle.
0: Die legendäre Schmirinskis. Anfangswoche hat der René Rindlisbacher bei uns auf Radio 1 exklusiv verraten, es gibt ein kleines Comeback. Als erstes bei uns verkündet die Schmirinskis, kommen zurück auf die Bühne. Was genau dahinter steckt, das verraten wir gerade in den News nach der 5 hier auf Radio 1.
2: Ja, aber haben Sie das Gefühl, wenn da irgendjemand das im Radio hört, dann wird er...
3: Schlampeiger und Pinkel, Schlampeiger im Apparat. Ja, wenn wir auch politische Slogans machen. Ja, machen wir, ja. Links oder rechts? Ja, spielt keine Rolle. Ja, wir machen alles kaputt.

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2: Ich bin Dario Jecker, guten Abend. Das Unispital Zürich hat nach der Affäre um den Herzchirurgen Maisano rund 10 weitere kritische Fälle identifiziert. Wie die NZZ am Sonntag berichtet, seien in mehreren Fällen Verstöße gegen die Richtlinien festgestellt und Sanktionen ausgesprochen worden. Etwa wegen möglicherweise problematischer Tätigkeiten oder Nebenbeschäftigungen von Ärzten. Die Verstrickungen gingen offenbar über den Fall Maisano hinaus, heißt es. Die Unispitäler Zürich und Genf planen derzeit ein Transparenzregister für Beteiligungen und Nebentätigkeiten ihrer Ärzte. Israel kontrolliert mindestens 60% der Gebiete im Gazastreifen. In den vergangenen Wochen hat die israelische Armee ihre Kontrolle über den Gazastreifen ausgeweitet. Ministerpräsident Netanyahu bestätigt die Ausweitung von 50 auf 60% der Fläche. Eine israelische Zeitung hatte zuvor gemeldet, Israels Militär kontrolliere nun 64%. Weit über die Hälfte der Gebäude im Gazastreifen sind durch die israelischen Angriffe beschädigt oder zerstört. Der Grasshoppers Club muss wegen eines Pyrowerfers eine Buße von etwas über 50.000 Franken bezahlen, das teilt die Swiss Football League mit. Im Meisterschaftsspiel GC gegen den FC Zürich hatten GC-Fans eine Knallpetarde in Richtung Spielfeld geworfen. Zudem sind weitere pyrotechnische Gegenstände im GC-Sektor abgebrannt. Die Grasshopper Fußball AG unterstützt die Aufklärung der Vorfälle, wie sie mitteilt, um Stadionverbote durchzusetzen. Die Zürcher Privatbank Julius Baer hat Gelder eines sanktionierten russischen Oligarchen zu Recht eingefordert. Die Zürcher Privatbank Julius Baer hat Gelder eines sanktionierten russischen Oligarchen zu Recht eingefroren.

0: jetzt an der Hand. Die Hintergründe der Tat sind noch unklar und werden untersucht.
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0: Am Abend bleibt das Wetter noch so, wie es jetzt ist. Erst gegen Morgen kommen dicke Wolken auf und es kann auch regnen. Im Osten ist es noch länger freundlich. Maximaltemperaturen liegen morgen bei um die 15 Grad.
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0: 20 Minuten mehr einrechnen auf der A1 Richtung Bern zwischen der Raststätte Gunzgen Nord und Wangen an der Aare. Und in der Gegenrichtung A1 Richtung Zürich zwischen Kriegstätten und der Verzweigung Herkingen sind es gerade 30 Minuten, was länger geht. 30 Minuten sind es auch in der Zentralschweiz auf der Achsenstrasse Richtung Brunnen zwischen Altdorf und Sisigen. Und auf der Nord-Süd-Achse vor dem Gotthardtunnel sind das 6 km Stau oder eine Stunde, was länger geht, zwischen Quinto und Airolo. Und dann, wenn ihr auf der A2 Richtung Norden unterwegs sind, habt ihr noch einmal 45 Minuten länger vor dem Selisberg-Tunnel. Dort Stau jetzt. Ich wünsche eine gute Fahrt.
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2: Ja, wir haben es gerade gehört vor den Nachrichten. Die Schmirinskis, sie kommen zurück. Das hat der René Rindlisbacher exklusiv auf Radio 1 zum Wochenstart hier bei uns in der Morgenshow erzählt. Was es genau heisst und wo die Shows anfangen, all das hören wir nach 4 Radio 1 zum Stück. Und weil der erste, den wir jetzt hier haben, von Chris de Burgh gerade losgeht, sage ich jetzt schon einen schönen Sonntagabend. Am Mikrofon Elena Wagen. Ich darf noch eine Stunde mit Ihnen. Freue mich sehr. Und jetzt ab an Chris de Burgh. Shit!

0: Real Wild Child auf Radio 1. An diesem Sonntagabend, wir haben es diese Woche gross verkündet, bevor auch andere Medien den Wind davon bekommen haben. Exklusiv auf Radio 1 in unserer Morgenshow verratet der René Rindlisbacher, die Schmidinskis kommen zurück auf die Bühne.
1: Ja, Marschmusik. Haben wir ja, einen kleinen Moment. Natürlich.
2: Marschmusik.
1: Wie? Es ist ein Salzbändchen, ja, ja.
0: Es ist das legendäre Gabaret-Duo, quasi Divertimentos von den 90ern. Jetzt also zum, wieder gesehen, zum Jubiläum.
3: Schmid und ich, wir sind jetzt 40, also vor 40 Jahren das erste Mal auf die Bühne miteinander. Und wir feiern das Jahr. Und vielleicht noch ein, zweimal mehr, aber ein Comeback in dem Sinn machen wir schon nicht. Also ich will nicht, dass die Leute das Gefühl haben, wir kommen jetzt wieder auf die Bühne. Aber es gibt eine grosse Feier, es gibt zwei, drei grosse Vorstellungen und ja.
0: Aber ein Comeback wäre schon schön. Das hat uns der René Rindlisbacher bei uns als erstes verraten am Montag in unserer Morgenshow. Zwei Daten gibt es bis jetzt, wo die Schmidinskis zurückkommen auf die Bühne. Im Oktober, das Affoltern am Albis, eine Show am 9. und eine am 10. Oktober. Aber also man ist eigentlich fast sicher, dass eine Show nicht lange.
3: Es haben schon sehr viele Leute angeklopft, die unbedingt kommen wollen. Wahrscheinlich machen wir eventuell noch dritte. Es könnte sein, dass es etwas Grösseres gibt. Das wissen wir aber noch nicht jetzt zum Thema machen. Sonst, weißt du, wenn dann niemand kommt, dem Theater, dann sehen wir dann auch alt aus und dann ist es auch ein bisschen blöd.
0: Das kann man sich fast nicht vorstellen. Übrigens, Sie finden alles über Schmidinskis Comeback auf Social Media. Auf Instagram haben Sie nämlich extra eine Seite gemacht, heisst Schmidinskis 40, weil Sie eben vor 40 Jahren angefangen haben. Und bis heute zu der bekanntesten Persönlichkeit gehören von der Schweiz. Also, mindestens eine davon.
3: Ja, ich möchte das natürlich schon. Überall, wo ich bin, wird ich angesprochen. Es ist manchmal ein bisschen gemein für die Schmiede, weil wenn wir miteinander unterwegs sind, gibt es noch viele, die den Schmidi fragen, ob er auch ein Foto von mir und diesem kann machen. Sie merken manchmal gar nicht, dass der Schmidi ist. Und so muss es eigentlich sein. Aber es ist schon, ich merke es schon jetzt auch im Privalen wieder, wie viele Leute, vor allem Junge, auch wieder gekommen sind und haben gesagt, hey, das ist unsere Zeit gewesen. Und machen unbedingt wieder etwas. Und das hat uns jetzt schon ein bisschen angesprochen.
0: Ja, und es freut uns natürlich auch. Zwei Shows gibt es schon, 9. und 10. Oktober. Sie finden alle Infos auf Instagram. Schmidinskis40.
1: Ja, und was haben Sie vom Text her gedacht? Ah, den müssen wir ja machen. Ja, logisch, ja. Vielleicht, wie wär's mit einem Witz? Hä? Ein Witz, genau. Da können wir vielleicht einen politischen. Ah ja. Ein Wildsau und ein Rehli kommen im Wald auf eine Lichtung zu. Mhm. Wer hat Vortritt? Hä? Die Wildsau, die kommt immer vor rechts. Hallo? Hallo? Hey? Hallo? Ja. Ja. Ja.

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0: 7 Minuten Prince mit Purple Rain hier auf Radio 1. Die beste Musik von allen Zeiten und selbstverständlich auch die besten Inhalte. Wir geben jetzt dann nämlich gerade ab an Roger Schawinski mit seinem Doppelpunkt. Und heute Gast bei ihm nach der 6. Energy News ist der wahrscheinlich bekannteste und erfolgreichste Schweizer Werber, der David Scherer. Er hat zum Beispiel bei den Stadtratswahlen mit einer riesengroßen Kampagne versucht, den Berbarim Avdili zum Stadtpräsident zu machen. Er ist aber auch bekannt für ganz viele andere grosse Aufträge.
1: Gehen wir doch zurück auf die grosse Kampagne 2019, prägende Kampagne mit Covid. Das Mandat hast du zuerst müssen holen. Wie hast du das geschafft? Was hast du denn gesagt am Bergsee und seinen Leuten in Bern?
2: Es war eine Ausschreibung in einem beschleunigten Verfahren. Wir haben noch nicht gewusst, dass es eine Pandemie gibt. Und wir hatten eine Woche Zeit gehabt, um ein Konzept
1: zu entwickeln. Und was haben wir gemacht in dieser Woche?
2: Wir haben geschaut, wie könnte man den Neuigkeitswert von Massnahmen kommunizieren, und dann haben wir das Farbsystem entwickelt, wo man dann in der ganzen Schweiz gesehen hat. Also die Piktogrammplakate sind das gesehen, und in einem druckfähigen Daten haben wir dann das an der Präsentation abgegeben, und an der Präsentation ist der erste Fall bestätigt worden von Daniel Koch.
1: Also ihr habt also im Prinzip eine Kampagne lanciert, ohne zu wissen, was auf euch zukommt.
2: Ja, also ich habe immer gesagt, es ist wie ein Flug auf Sicht.
1: Wie viele Sachen, die ihr gesagt habt, sind dann im Nachhinein als falsch erkannt worden?
2: Man hat sich an dem orientiert, was man weiß. Man hat auch gesagt, was man nicht weiß.
1: Haben Sie das gesagt, was Sie nicht wissen? Nein, das haben Sie nicht gesagt.
0: Das ganze Gespräch mit dem David Scherer gehört Sie im Doppelpunkt mit dem Roger Schawinski. Gerade an den News hier auf Radio 1. Und ich verabschiede mich für heute. Wünsche weiterhin einen wunderbaren Sonntagabend. Hat mich sehr gefreut. Am Mikrofon war Elena Wagen. Bis bald.

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2: 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Es ist 6 Uhr. 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
1: Das ist der Doppelpunkt des Gesprächs mit dem David Scherr, dem letzten grossen, bekannten Schweizer Werber. Wir reden über ihn, seine Kampagne und natürlich überhaupt über die Werbebranche. Mit ihm unterhalten sich im Verlauf dieser Stunde der Roger Schawinski.

0: Die Werbung, Teil der Medien, ist natürlich auch ein Opfer von der Medienkrise. Und darunter leiden natürlich vor allem die früher so hochdotierten Werber. Der letzte grosse, bekannte Werber in der Schweiz im Moment ist David Scherer, ist mein heutiger Gast. David, danke vielmals, dass du gekommen bist. Wer bist du?
1: David, 51 Jahre alt, Kommunikationsberater, und ich habe das Glück, dass ich diesen Beruf immer noch unglaublich gerne mache, trotz dem Medienwandel.
0: Und das nicht überhaupt noch machen kannst, oder? Ja. Aber erzähl mal ein bisschen von dir. Du kommst aus Basel und lebst jetzt seit längerer Zeit in Zürich. Basel war doch mal so ein Hub für gute Werbung. Was ist los?
1: Das stimmt. Und Basel hat mich
0: seit längerer Zeit in Zürich. Basel war doch mal so ein Hub für gute Werbung. Was ist los?
1: Das stimmt. Und Basel hat mich

0: dumm gewesen. Ja. Ich habe immer das Pech gehabt, dass ich die Prüfungen bestand, aber im Vergleich bin ich immer der Schlechteste gewesen.
1: Also, was?
0: Der Schlechteste von den Guten, von den Gestaltern.
1: Aber eben von den Gestaltern hast du gemerkt, das ist nicht deine Stärke. Genau. Was ist denn deine Stärke?
0: Ich glaube, also das analytische, das konzeptionelle Denken, das liegt mir. Und das habe ich dann entdeckt, dass man das auch machen kann.
1: Gut, aber bist du in der Werbung geblieben und hast dann das Gefühl gehabt, die Musik spielt, wenn es überhaupt noch Musik gibt, in Zürich, oder?
0: Richtig, ja. Bin zu jung von Matt auf Zürich. Grossen Namen. Mhm. Und habe dort etwa 7 Jahre geschafft, bis ich dann meine eigene Agentur gegründet habe.
1: Aber das war eigentlich dein Ziel gewesen, von Anfang an, Berufsziel, Werbung?
0: Ja, das hat sich früher abzeichnet, schon als Teenager.
1: Also was für ein Milieu kommst du?
0: Ich würde sagen, kleinbürgerlich, bürgerlich. Stabile Verhältnisse daheim, so ganz normal alles, aber irgendwie so die Kommunikation, was auch Kommunikation kann auslösen, das hat mich immer fasziniert.
1: Also, du hast ja eigentlich ein grosses Ziel gehabt, Werber des Jahres zu werden. Das war früher mal etwas wirklich Wichtiges gewesen, und das hat einfach nie geklappt, oder?
0: Ja, ich war ein paar Mal nominiert gewesen, bis dann 2021, 2022 dann das geklappt hat, dass ich
1: es hat viermal Nominationen gegeben. Hast sogar eine Kampagne für dich gemacht, 2017. Hast Prominente angehört, die für dich Werbung machen, die nicht funktioniert hat?
0: Ja, das ist in der Branche, hat sich das so ein bisschen etabliert, dass es wie einen Wahlkampf gibt. Das ist ja, weil es auch ein Publikumsvoting ist, wo der Veranstalter vom Werbe des Jahres, also das M&K, ausrichtet. Und das hat sich dann so ein bisschen etabliert, dass man da auch ein bisschen eine Kampagne drauf
1: macht. Eben, du hast erst gewonnen, dann eigentlich, wo es keine Werbung mehr gegeben hat, während Covid. Also, das ist dort dann irgendwie in einer Phase gsi, wo Konkurrenz wahrscheinlich auch nicht vorhanden gsi. Überhaupt Werbung war ja früher ganz gross gsi. Zeitungen sind voll gsi. Man hat gross verdient. Die Werbung hat immer 17,65% von diesen Tarifen abgezügelt und sind Helden gsi. Ich mag mich erinnern, in den 80er und 90er Jahren und so. Und jetzt bist du eigentlich fast schon ein bisschen der letzte Mohikaner.
0: Ja, so würde ich das nicht sehen. Natürlich, die Branche ist ein unglaublicher Wandel, also gerade auch mit Social Media, oder? Das hat sich wirklich verändert. Und ich glaube, bei jeder neuen Entwicklung müssen wir lernen, mit neuen Formaten umzugehen. Also irgendwann, früher in den 50er Jahren wahrscheinlich, ist der Werbespot als Format gekommen. Da hat man sich auch darauf einstellen, wie man eine Geschichte in 30 Sekunden gut erzählt. Ich glaube, das ist ein bisschen die Natur der Sache. Mhm. Aber ich glaube, das stimmt schon. Also die grosse Kampagne, die alle sehen, die Zeiten sind vorbei.
1: Also du hast auf deiner Website unter anderem folgenden Satz. In 16 Jahren prägte er die PR zur Kreativdisziplin und entwickelte zahlreiche Kampagnen und Wahlkämpfe mit herausragenden Ergebnissen. PR zur Kreativdisziplin? Ja.
0: Also, was ist das? So der Aspekt, dass PR, wo landläufiger so ein bisschen Medienarbeit ist, der Versuch, wie man Aufmerksamkeit auf eine Kampagne generieren kann, die über den bezahlten Raum ausgeht. Das war das, was ich versucht habe zu machen und auch erfolgreich machen konnte.
1: Was ist das Kreative am Ganzen?
0: Ja, du musst es natürlich so denken, dass es überhaupt zu einem Medienereignis werden kann.
1: Also, Medienereignis, grosses Wort. Du hast dann einen Begriff übernommen, über den wir vielleicht gerade von Anfang an reden. Er kommt aus Amerika, wie alles, was von der Werbung und von der PR kommt. Spin-Doktor. Du bist ein Spin-Doktor. Was ist deine Definition?
0: Ein Spin ist, du versuchst, etwas, also eine gewisse Wendung zu geben, die sich dann idealerweise verselbstständigt.
1: Also das etwas, was ist, willst du verändern, willst du manipulieren in eine Richtung, die dir mehr passt?
0: Ja, manipulieren würde ich...
1: Würdest jetzt, du nicht sagen, aber es ist so.
0: Würde ich nicht sagen, weil es ist ja immer eine Frage von der Interpretation. Also wie du eine Botschaft eine gewisse Schlagseite gibst und dort, das unterscheidet mich von einem Journalist, oder? Ist immer interessensgebunden.
1: Eben, du bist ja so, man kann dich mieten.
0: Man kann mich, wenn du so willst, man kann mich mieten.
1: Genau, also, und dort sagst du, oh, das ist jetzt ein bisschen schief in der Landschaft, jetzt erzähle ich den Leuten, dass es eigentlich anders ist.
0: Also, ich glaube, du musst immer aus einer Wort Substanz ziehen, das musst du machen, weil die Leute sind ja nicht blöd, sie glauben das nicht. Aber es ist natürlich schon, du versuchst, natürlich die Auftraggeber im bestmöglichen Licht darzustellen. Das ist schon so.
1: Klar, eben, und da musst du eben die Realität, so wie es die Leute sehen, musst verändern. Einen Spin reinbringen, verändern und so. Und das fällt dir leicht?
0: Nein, das ist Knochenarbeit. Das ist eine analytische Arbeit.

0: Du vergleichst dich ja auch immer mit einer Konkurrenz zum Beispiel und dort musst du immer die Differenzierung finden.
1: Gut, also, wenn wir mal schauen, da müssen wir noch ein bisschen tiefer gehen. Nächster Musiktitel, was hast du mitgebracht?
0: Manhattan vom Blick.
1: Und warum?
0: Ist ein Künstler, den ich schon lange kenne. Genau diesen Song habe ich mit ihm zusammen geschafft. Also so die Kampagnen entwickelt damals.
1: Was war das für eine Kampagne?
0: Dort haben wir also, ein ganzes Video dazu gemacht mit einem jungen Tänzer, Jan Denli hat er geheißen, den hat man dort so ein bisschen kennt. Und haben ja, geschaut, zusammen, dass wir das Produkt von diesem Song können, zusammen
1: erfolgen. Das ist also ein Spin-Teil, ein Teil von dem Spin.
0: Ja, kann man so sagen.

0: Mir ist der David Scher. Er hat eine neue Note in die Kommunikation in der Schweiz gebracht. Auf deiner Webseite steht Public Relations Unit einer Kreativagentur. Ohne den Namen zu nennen, eigene Agentur mit zwei Partnern und Partnerinnen hast du geschrieben. Ist nicht so kommunikativ offen, oder? Kein Name denen nicht?
1: Ja, also ich konzentriere mich jetzt natürlich auf meine neue Agentur, die ich gegründet habe, vor anderthalb Jahren wieder, als ich wieder angefangen habe.
0: Ja, ich gehe jetzt aber zum anderen. Also du hast mal, schau mal, was mich da interessiert, du hast mal etwas Eigenes gemacht, dann hast du verkauft, hast Kassen gemacht, bist angestellt worden und so weiter und jetzt bist du wieder neu. Also was ist eigentlich in deinem Herzblut, in einem der Unternehmer oder mehr oder der Manager?
1: Definitiv der Unternehmer.
0: Also wann hast du das herausgefunden?
1: Wahrscheinlich relativ früh. Ich würde sagen im 2007.
0: Aha. Und das hast du eben gemacht. Und warum hast du dann verkauft? Afarna. Das ist die alte, bekannte Schweizer Spin-Agentur, wenn man der kann sagen, wo das der alte Rudolf Farner schon eigentlich ein bisschen vorgemacht hat, was du heute bietest, oder?
1: Wir haben festgestellt, das war im 2019. Also wir sind dort 12 Jahre miteinander unterwegs gewesen, Rod-Kommunikation mit meiner damaliger Partner und Partnerin. Und es ist unglaublich anspruchsvoll geworden bei Pitches, so heissen Konkurrenzpräsentationen.
0: Das heisst, der Erfolg ist ein bisschen ausgeblieben?
1: Er ist nicht ausgeblieben, aber die Anforderungen sind so hoch geworden mit Social Media und Performance Marketing und also, was alles dazugehört, wo du musst überlegen, machst du es selber oder tust du mit jemandem zusammen? Und wir haben uns für den zweiten Weg.
0: Also zusammen, du hast verkauft? Hast du mal Kassen gemacht? Wie viel war es?
1: Das sage ich nicht.
0: Ja, aber siebenstellig sicher, weil das war noch vor dem ganzen Niedergang. Also Time war ja on your side, gewesen, oder? Weil wenn du es später gemacht hättest, wird es weniger geben.
1: Das weiss ich nicht. Es ist ja immer so eine Momentaufnahme, wie so eine Bewertung stattfindet. Aber wir haben uns dort entschieden, mit einer Grossagentur, die viele Disziplinen abdeckt, dass wir dort wahrscheinlich weiterkommen.
0: Und? Was war das Resultat gewesen?
1: Ich habe dann gemerkt, ich brauche eine Veränderung. Es ist dann Covid-19 gekommen, eine unglaublich fordernde Zeit, weil wir dort die Kampagne für das BAG gemacht haben. Und ich habe dort wieder einen Abstand gebraucht und habe mich dann entschieden, dass ich die Agentur verlasse. Bin dann in die Luxusindustrie.
0: Luxusindustrie, muss man auch sagen, hat einen Namen. Breitling, George Kern, oder? Wo dort eingestiegen ist. Also, und da sind zwei Alpha-Tier zusammengekommen. Das hat nicht funktioniert.
1: Ich habe dort festgestellt, dass es, wo die Anfrage an mich angetragen worden ist, ich habe das unglaublich interessant gefunden. Ich wusste, das ist ein anderer Beruf, also ein Marketingchef von so einem grossen Unternehmen, das ist nicht das Gleiche.
0: So groß ist es auch nicht.
1: Ja, es ist global.
0: Also ja, global, in aber umsatzmässig ist natürlich nirgends Marktführer, oder?
1: Und ich habe dort dann einfach gemerkt, als Marketingleiter, doch in einem recht grossen Team, also für meine Verhältnisse, habe ich gemerkt, dort machst du eigentlich noch wenig, also du steuerst ein bisschen und ich habe dort sehr schnell gemerkt, das ist meine Sache nicht.
0: Nicht, oder vor allem der George Kern, der weiss es ja immer auch besser und so. Kann man vorstellen, das hat heftige Diskussionen gegeben?
1: Nein, es hat keine heftigen Diskussionen gegeben. Er prägt natürlich die Marke, er ist ein Marketing-Talent. Ich muss sagen, ich habe unglaublich viel gelernt dort in dieser Zeit, auch immer noch guten Kontakt, aber ich habe dort schon gemerkt, also die Agenturwelt, das ist meine Welt und dann habe ich mich entschieden.
0: Also, und dann hast du eine andere gegründet und die hast du genannt DS Studio. Und DS steht natürlich für David Scher. Das erste Mal hast du deinen eigenen Namen gebraucht.
1: Ja, vorher bei Rod Kommunikation ist die Initiale aus den Vornamen von der Gründer und Gründerinnen gewesen. Und ja, dort, wo ich dann wieder gegründet habe, ich dachte, ja, wahrscheinlich, man kennt mich in der Branche zumindest. Dann nehme ich meinen eigenen Namen und versuche es jetzt mit DS, mit der Abkürzung, wieder ein bisschen zu entpersonalisieren.
0: Also, was heisst nicht Nein, das ist natürlich personalisiert, total. Und jetzt als Unternehmer fühlst du dich jetzt richtig wohl.
1: Ja.
0: Also, eben, gehen wir doch zurück eben auf die Grosskampagne 2019. Prägende Kampagne, prägende Zeit von der Schweiz mit Covid. Das Mandat hast du zuerst müssen holen. Wie hast du das geschafft? Was hast du denn gesagt an Berset und seinen Leuten in Bern?
1: Also es war das BAG, nicht der Herr Berset.
0: Ja, aber der ist im Hintergrund.
1: Der war im Hintergrund. Es ist eine Ausschreibung gewesen, in einem beschleunigten Verfahren, weil man gesehen hat, da ist etwas am Anzug. Man hat noch nicht gewusst, dass es eine Pandemie gibt. Oder man hat dort noch von einer Epidemie geredet. Und es waren 4 Agenturen, die eingeladen worden sind. Und wir haben eine Woche Zeit gehabt, um ein Konzept
0: zu entwickeln. Und was haben wir gemacht in dieser Woche?
1: Wir haben geschaut, wie könnten wir den Neuigkeitswert von Massnahmen kommunizieren, und dann haben wir das Farbsystem entwickelt, wo man dann in der ganzen Schweiz gesehen hat, also die Piktogrammplakate sind das gewesen, wo so eine Dringlichkeit natürlich adressieren, und haben dann das ja in einem Druck von eigenen Daten haben wir dann das an der Präsentation abgegeben, und an der Präsentation ist der erste Fall bestätigt worden von Daniel Koch. Also das heisst, 2 Tage später haben wir schon...
0: Also ihr habt also im Prinzip eine Kampagne lanciert, ohne zu wissen, was auf euch zukommt.
1: Ja, also ich habe immer gesagt, es ist wie ein Flug auf Sicht. Das war noch die Zeit gewesen, wo man die Bilder aus Bergamo gehabt hat. Also man hat wirklich nicht gewusst, was da auf uns zukommt, und ich habe mir an der Präsentation nicht vorstellen, dass wir 3 Wochen später sagen, bleiben Sie zu Hause.
0: Also, und wie viele Sachen, die Sie gesagt haben, sind dann im Nachhinein als falsch erkannt worden? Weil die Information ist erst Schritt um Schritt gekommen.
1: Ja klar, aber es war natürlich eine Zeit gewesen, wo alle das Beste haben wollen.
0: Ja klar.
1: Und oder man hat sich an dem orientiert, was man weiß. Man hat auch gesagt, was man nicht weiß.
0: Haben Sie das gesagt, was Sie nicht wissen? Nein, das haben Sie nicht gesagt.
1: Doch, das glaube ich. Also doch, das hat es schon gegeben. Doch.
0: Ja, ich hatte immer das Gefühl gehabt, man sagt, so ist es. Und jetzt kommt also natürlich besten Wissen und gewissensmäßig, dass man das verkündet. Aber was man nicht weiss, das war irgendwie im Hintergrund gewesen. Und man hat offenbar vieles nicht gewusst.
1: Ja, man hat vieles nicht gewusst. Und eben, es ist wie, ich sage, ein Flug auf Sicht, weil man nicht haben können antizipieren, was in 3 Tagen ist.
0: Eben, haben, das war der Vorwurf, gewesen, komplett gewesen, Sachverhalt zum Teil einfach werblich vermittelt und sie auf die Art und Weise ein bisschen banalisiert auch.
1: Ja, natürlich jetzt in einer Bevölkerungsinformation oder mit Handlungsanweisungen oder in der Anfangszeit, das muss man sich vorstellen, haben wir den Leuten noch gesagt, wie man die Hände wäscht. Also das ist unvorstellbar für heutige Begriffe.
0: Aber im Nachhinein hast du das Gefühl, du bist geführt worden einfach vom eben BAG, vom Herrn Koch und dann vielleicht auch vom Herrn Berset und dann einfach das vermitteln, was die wollen.
1: Ja, es ist uns gar nicht anders übrig geblieben, weil es hat ja immer Meetings gegeben, wo man einen Weg gefunden hat, was muss man jetzt machen, was ist das Adäquate. Und über die neuen Massnahmen, da haben wir eigentlich in Echtzeit erfahren, weil der Bundesrat hat eine Sitzung gemacht und hat entschieden, was jetzt gemacht wird.
0: Und dann hast du müssen,
1: da das bist sehr adaptiv gewesen.
0: Ja. Und im Nachhinein hast du das Gefühl, haben das gut gemacht oder hätten sie es auch können besser machen?
1: Natürlich kannst du es immer besser machen, aber wenn du mich jetzt würdest fragen, was hätte ich anders gemacht, ich hätte keine Antwort darauf.
0: Und wie viel Geld ist da geflossen? Weil man weiss, dort ist das Geld so locker gewesen. Jetzt hat man gerade wieder gehört, Impfstoffe, Millionen von Impfstoffen hat man bestellt, dann nachher, dann aber eine Maske zu alles überhöhten Preisen. Kann man sich vorstellen, dass auch die Werbeagentur zu überhöhten Preisen angeschafft
1: hat? Nein. Wir haben einen marktüblichen Honorar dort genommen. Das war für uns ein normaler Kunde gewesen. Und das Volumen von der Covid-Kommunikation, ich bin jetzt nicht ganz sicher, wie viel es war, aber es war um die 20 Millionen. Über die 2 Jahre.
0: Und ihr habt da davon wie viel kassiert?
1: Das weiß ich nicht.
0: Das weißt du nicht, das sagst du nicht. Natürlich.
1: Nein, das weiß ich nicht. Das weiß ich wirklich nicht
0: mehr. Also gut, aber es war eine grosse Sache. Mhm. Und hat euch wahrscheinlich ziemlich lange besetzt gehalten in der damaligen Zeit. Hat dich auch sehr bekannt noch zusätzlich gemacht. Du bist ja überhaupt ja schon ein bisschen bekannt worden mit der Operation Libero. Dort bist ja du als Person eigentlich eingetreten oder als Werber oder als beides?
1: Als beides. Ich habe Operation Libero zufällig kennengelernt. Also damals Flavia Kleiner.
0: Das war Chefin, das erste Gesicht, das dann leider relativ schnell verschwunden ist.
1: Genau, und das war dann die Zeit von der Durchsetzungsinitiative. Und ich habe dort einfach mitgeholfen, wie man die Nein-Kampagne könnte lancieren.
0: Eben, aber dort hast du etwas gemacht, das dir entsprochen hat. Aber du hast auch Sachen gemacht, die dir nicht entsprochen haben.
1: Zum Beispiel?
0: Ja, zum Beispiel, ich weiss nicht, Kampagne für die katholische Kirche im Kanton Zürich während der Missbrauchdiskussion.
1: Doch, das ist ein tolles Mandat, weil...
0: Tolles Mandat?
1: Ja, ich habe...
0: Für die Agentur?
1: Nein, ich habe wirklich gerne komplexe Probleme. Wie kann man etwas machen? Und bei der katholischen Kirche sehe ich, da sind hunderte Leute von Leuten engagiert, die mit diesen Missbrauchsfällen nichts zu tun haben. Also es geht wirklich um den Gemeinsinn, wo ich finde, das ist eine unglaublich wichtige Arbeit. Und die Aufgabenstellung kann man, das, was die Kirche halt auch ausmacht, kann man das kommunizieren.
0: Aber wie, was kommunizieren? Es gibt also Leute, die eben nicht Missbrauch betrieben haben. Das ist ja keine Antwort, die Gesellschaft hat.
1: Nein, natürlich nicht. Aber man kann auch daran erinnern, was sind Sachen, die die Kirche macht, die einen gesellschaftlichen Wert haben. Und da wissen wir, Seelsorge ist etwas unglaublich Wichtiges, die sozialen Engagement etc.
0: Aber könnt ihr dann Einfluss nehmen und sagen, ihr müsst auch offen diesen Problemen stellen, weil das geht einfach so nicht mehr weiter, oder?
1: Also das diskutieren wir selbstverständlich.
0: Aber haben wir da irgendwie eine Chance, mit dem durchzukommen?
1: Hey, ich weiss es nicht. Das ist eine unglaublich schwierige Aufgabe. Auch die Kirche ist natürlich eine sehr komplexe Organisation. Du bist auch aus dem Kanton Zürich natürlich Einflussfaktoren ausgesetzt, die du nicht kannst kontrollieren kannst. Also da muss man schon ehrlich
0: sein. Also mit wem redest du dort?
1: Ich rede mit dem Kommunikationschef.
0: Aber nicht mit dem Bischof selber?
1: Habe ich auch schon mit ihm zu tun gehabt.
0: Aber hast du das Gefühl, der ist dann der, der sagt ja oder nein?
1: Doch, natürlich.
0: Wenn er eine Kampagne macht?
1: Ja, doch, also der hat da sicher auch Einfluss.
0: Also du bist eben tendenziell, wenn man sagt, Operation Libero, tendenziell eher auf der linken Seite, nicht ganz links aussen, aber tendenziell. Aber dann gleichzeitig bist du dann auch noch Kolumnist geworden in der Weltwoche. Nicht ganz links, oder?
1: Das ist nicht ganz links. Also ich würde mich so als liberal bezeichnen, sicher gesellschaftspolitisch auf der progressiven Seite. Also ich habe wenig konservative Anteile in mir, aber ich würde mich eher im liberalen Spektrum sehen.
0: Mhm. Und darum schreibst du in der Weltwoche. Du hast geschrieben 4,5 Jahre.
1: 4,5 Jahre,
0: ja. Warum hast du angefangen und warum hast du aufgehört?
1: Roger Köppel hat mich damals kontaktiert und hat gefragt, ob ich da Lust hätte, Kolumnen zu machen. Also es war eine Kolumne im Kulturteil gewesen. Das ist noch wichtig, also wegen der politischen Ausrichtung. Und ich habe gefunden, doch, das ist eine interessante Idee, mache ich gerne. Das war eine Kolumne gewesen, immer ausgehend von einem Bild oder meistens und dann auf 1000 Zeichen
0: beschrieben. Und das Umfeld, das Putin-Umfeld, hat dich nicht irritiert?
1: Für mich war es einfach massgebend, habe ich meine Freiheit, kann ich
0: schreiben, was ich will. Aber du warst eine Art auch ein Feigenblatt in einem Umfeld, wo ich nicht wette, auftreten. Also ich habe mich jetzt immer verweigert, ich wollte wieder ein Porträt machen. Sage ich, nein, da bin ich jetzt einfach nicht dabei, du doch.
1: Ja, ich bin natürlich mit vielen Positionen, die die Weltwoche hat, nicht einverstanden und auch die Ausrichtung ist ziemlich klar. Aber was man der Weltwoche schon muss zugestehen, sie lässt auch eine gewisse Pluralität von den Meinungen zu.
0: Ja, ist ja klar, das ist das Konzept, eben, dass man auf die Art und Weise so tut, wie wenn man offen wäre, aber natürlich die Hauptausrichtung ist ganz etwas anderes. Und warum hast du aufgehört?
1: Sie haben dann den Kulturteil umgestellt, reduziert und dann ist auch die Kolumne zu Ende gewesen.
0: Aber du machst noch andere Sachen. Spin-Doktor ist eben einer, der etwas Unangenehmes für den Auftraggeber zu etwas Angenehmem drüllt. Du bist noch Verwaltungsrat im Schauspielhaus seit einiger Zeit. Das hast du dort nicht geschafft.
1: Gut, Verwaltungsrat ist auch eine andere Position natürlich. Das mache ich jetzt seit einem guten Jahr. Das Theater ist wichtig für mich, schon eigentlich seit jeher. Ich habe meinen beruflichen Einstieg im Theater gehabt, Theater Basel damals.
0: Nämlich als
1: Öffentlichkeitsarbeit.
0: Aha,
1: als Praktikant.
0: Aha, gut. Nicht auf der Bühne?
1: Nicht auf der Bühne. Ja. Aber das war eine spannende Zeit gewesen, weil ich habe dort die Chance gehabt, mit so grossen Namen wie Frank Kastorf oder Christoph Schlingens IV zusammen zu arbeiten. Und das war unglaublich spannend gewesen, auch von einem kommunikativen Aspekt.
0: Da hat das Theater noch eine andere Bedeutung gehabt. Die Zeiten haben sich auch im Bereich Theater, nicht nur Medien, sehr geändert. Also jetzt bist du im Schauspielhaus und die Säle sind halb voll mit neuer Intendanz. Und was macht da der Spin-Doktor?
1: Also ich glaube, die Co-Intendanz, Pina Karabulut und Raphael Sanchez, das ist ein normaler Verlauf, dass ein Intendant einen Moment Zeit braucht, um zum Ankommen.
0: Das haben wir schon bei der Letzten gesagt oder Vorletzten.
1: Aber das ist einfach der normale
0: Lauf. Ja, aber
1: es
0: ist immer runtergegangen. Nein, es sollte ja aufgehen. Weil die Intendanz vor denen, nämlich das Jahr, das Zwischenjahr, das ist erfolgreich gewesen. Jetzt sind neue gekommen, haben es wieder geändert. Und es ist nicht besser geworden, sondern schlechter.
1: Es ist das Zwischenjahr, das muss man also ein bisschen als Ausnahme anschauen, weil das war wie ein anderer Betrieb. Das war so ein Festivalkonzept.
0: Aber es hat funktioniert.
1: Es hat gut funktioniert.
0: Und jetzt haben sie etwas Neues gebracht, das nicht mehr funktioniert.
1: Ein Ensembletheater.
0: Ja, was sagst denn du denn? Also, eben, du bist ja einer, der eben das ein bisschen von außen anschaut, vielleicht ein bisschen Fan ist und so. Aber hast denn du da etwas zu bieten?
1: ja, im Verwaltungsrat diskutieren wir natürlich, was muss die Strategie vom Haus sein. Ich glaube auch die Frage, was für eine Rolle hat ein Haus 2026, das sind wichtige Fragen. Da muss man sich annähern.
0: Die Frage ist klar, aber was sind die Antworten?
1: Ja, das wird sich zeigen.
0: Das wird sich zeigen. Also das ist ziemlich, was soll ich sagen, ziemlich kleinlaut bei diesem Thema, kann ich nachvollziehen. Machen wir Musik und reden dann über die anderen grossen Kampagnen aus der letzten Zeit, die du begleitet hast, nämlich für den Stadtpräsidenten in Zürich und SCG 200 Franken Initiative. Was ist der nächste Titel?
1: Das ist Campari Soda von Taxi.

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1: Campari Soda, ein grossartiger Song. Bei mir ist David Scherr, der Spin-Doktor der Schweiz. Du musst etwas zu dem Song sagen.
2: Ja, das ist noch glaub, eine von meiner letzten Kampagnen gewesen, bei Jungformat damals. Wir haben dort für die Swiss geschafft und haben die Idee gehabt, dass man Campari Soda, wo auch irgendwo ein bisschen eine Hymne ist, ans Fernweh, dass man den Song eigentlich für einen Fernsehspot damals noch haben wollen. Und gerade hier nebenan gibt es ein paar, also beim Studio, wo wir jetzt sind, wo ich den Dominique Grandjean, der das Jahr leider verstorben ist, getroffen habe und ihn überzeugt habe vom Konzept, dass man den Song gibt. Und dann ist
1: den Song hat es gar noch nicht gegeben?
2: Doch, den hat es gegeben, aber 30 Jahre später ist er zu einem Hitparade-Hit geworden, dank der Kampagne. Und ich habe dort einfach wirklich im Kopf gehabt, dass wir aus diesem Song wie nochmal etwas machen, wo sich die Kampagne von der Swiss noch mal mehr multipliziert, dank der Präsenz in der Hitparade.
1: Und es ist eigentlich so original und ich finde es besser, als was nachher gemacht wurde. Du auch?
2: Ja, das ist wirklich ein alter Song. Ist, glaube ich, in den 70er Jahren entstanden. Also ich finde es ein unglaublich gutes Lied, das sehr reduziert. Es ist nicht zu viel, aber auch nicht zu wenig. Transportiert eine schöne Atmosphäre.
1: Also, reden wir über den Spin-Doktor nochmal, um ein bisschen mehr zu erfahren. Das ist ein Begriff, der sich bei uns noch nicht richtig einbürgert hat, kommt aus Amerika, vor allem dort in der Kommunikation im politischen Bereich. Also, es geht, glaube ich, darum, die Realität zu inszenieren, oder?
2: Ja, das kann man so sagen.
1: Nicht mehr erklären, sondern man inszeniert etwas. Es ist eine Art Machttechnik.
2: Nein, ich glaube, es ist eine Technik vom das eigene Argument auf die bestmögliche Art und Weise darzustellen.
1: Nein, einfach auf eine andere Art. Aufmerksamkeit und Kontroverse, das ist das Thema, das muss man erreichen, oder?
2: Ja, das muss man erreichen.
1: Und das hast du dann irgendwie versucht zu perfektionieren. Reden wir doch über den Fall, den wir vor kurzem hatten, SEG 200 Franken-Initiative. Das war ein grosses Mandat, oder? Die hatten unglaublich viel Geld, viel mehr als Gegner. Das war eigentlich überraschend, oder?
2: Ja, also es war nicht ein Mandat im klassischen Fall. Ich habe mit meinem Team in der Agentur und noch weiteren Verein gegründet, mit dem Ziel, dass wir eine Kampagnenorganisation können auf die Beine stellen können.
1: Also es ist eine Kombination, da bist du also...
2: Ja, also
1: zwei Funktionen da gewesen, oder?
2: Ja, es ist nicht so ungewöhnlich, dass man sich organisiert, zusammentut mit Leuten, so eine Art Allianz hat und wir haben Mittel müssen beschaffen, um die Kampagne zu finanzieren.
1: Und haben unglaublich viel beschafft, viel mehr als die anderen. 1,3 Millionen davon ein Teil von der SEG selber, von der Trägerorganisation. Bist du
2: keine da Gebührengelder, das ist noch wichtig.
1: Ja, aber gleich, trotzdem, es ist natürlich aus dieser Küche gekommen. Also wir haben am Anfang des Jahres mal über das diskutiert, wo die Kampagne gerade so losgegangen ist, mit so Schreckensszenarien, kein Laubenhorn gäbe es mehr. Keine Tagesschau, was natürlich völlig irre war. Das wäre das Letzte gewesen, was wir abgeschafft haben. Wir haben dann miteinander telefoniert. Dann ist das plötzlich nicht mehr gekommen. Ist das wegen dem Telefonat gewesen?
2: Nein, wir haben eine Bandbreite von Argumenten gehabt. Und was du mit einer Nein-Kampagne machen musst, ist, du musst wirklich auf das Risiko von der Vorlage hinweisen. Das ist der kommunikative Schritt, den du machen musst. Und die Generaldirektorin hat ja auch angekündigt, bei einer Annahme von der Initiative gibt es keine Tabus mehr. Und das bedeutet für uns auch in dieser Logik, also auch das Laubenhorn ist einfach nicht selbstverständlich.
1: Nein, aber das ist völlig unsinnig. Wenn es nur noch ein Ende gäbe am letzten Tag, wäre das die Tagesschau gewesen, oder? Ist ja logisch. Also wenn man das jetzt... Man denkt, oh, der Bildschirm, es gibt keinen Bildschirm mehr, wo die Tagesschau drauf ist und so. Eben, also das sind die Tabu-Schreckensszenarien, die man dann nicht einmal richtig benennen konnte.
2: Ja, aber wenn du in einem Unternehmen die Hälfte der Mittel entziehst, dann ändert es sich zwangsläufig.
1: Ja, und, logisch.
2: Aber dann, und auf das Risiko hinweisen, das hat die Kampagne müssen leisten. Und das Risiko war zweifellos da gewesen.
1: Aber eben, offenbar hat es dann funktioniert. Also Angst ist eine gute Methode für einen Spin-Doktor. Angst schüren.
2: Ich glaube nicht, dass wir Angst geschürt haben, sondern
1: Jawohl,
2: die Vorlage, auch wenn sie nicht so ausgesehen hat, jetzt im Gegensatz zur neuen Beilage, hat sie viel weniger radikal ausgesehen, aber im Kern ist sie es genau so gewesen. Und der Punkt, zu kommunizieren, das ist die Aufgabe von der Kommunikation. Aber der Hauptjob war auch gewesen, die ganze Allianz zu organisieren, also Sport, Kultur, auch zivilgesellschaftliche Kreise, wo man wirklich haben müssen mobilisieren.
1: Haben gemacht, haben Erfolg gehabt, aber es ist natürlich völlig falsch, wenn man sagt, es ist gleich gewesen wie No Beilage. No Beilage, keine öffentlichen Mittel, da wären es immerhin noch 700 Millionen gewesen. Ist auch noch etwas, oder?
2: Ja, natürlich, aber man muss nicht so tun, wie wenn man der SRG 50% der Mittel entzieht, dass es dann einfach so weitergeht.
1: Klar, und ich musste es eben müssen so dramatisieren. Bist dann, es hat dann gekehrt eigentlich in der Öffentlichkeit. Wie viel davon, glaubst du, ist deine Kampagne verantwortlich gewesen und wie viel einfach eine Grundsituation, die man hat, dass man sagt, man will die SRG behalten?
2: Ja, das ist in der Retrospektive immer schwierig
1: zu beurteilen. Haben Sie das analysiert?
2: Ja, wir werden jetzt sehen, was die Vox-Analyse sagen, welche Argumente haben wirklich gezogen, ist noch nicht da. Oder ich habe sie noch nicht gesehen. Und das wird sich zeigen. Aber am Schluss zu rekonstruieren, was ist wirklich entscheidend gewesen? Es ist das Zusammenspiel vor allem. Also das ist immer
1: so. Ist ja klar. Also damit wollte man da jetzt keine klare Aussage machen. Also, du hast auch noch mitgeholfen, dass jemand Bundesrat wird, Martin Pfister.
2: Mhm.
1: Wie viele Mal hast du das schon gemacht?
2: Das ist das erste Mal.
1: Das ist neues Tätigkeitsfeld, weil dein ehemaliger Chef oder der gestorben ist, bevor du dort eingetreten bist, befahren, hat er gesagt, für 100'000 Franken mache ich aus einem Herdöpfelsack einen Bundesrat. Hat dich das motiviert, wenn es jetzt vielleicht ein bisschen anders aussieht, das zu machen dann?
2: Ja, nein, ich war immer ein politischer Mensch gewesen. Politik hat mich immer interessiert. Und was ich wirklich an politischer Kommunikation oder an politischer Kampagne gerne habe, du hast einen Tag X mit einem Resultat hast gewonnen oder verloren. Das ist manchmal das Bittere.
1: Gut, also, aber was haben Sie da gemacht? Also, es war ja dort sehr seltsam gewesen. Die Partei, die hat keine Kandidaten gehabt, eigentlich nur einen. Und dann kurz vor Schluss ist dann ein anderer plötzlich gekommen, irgendein unbekannter Zucker. Ich glaube, der Politgeograf Michael Herrmann hat einen Motiv motiviert zu kandidieren und der ist es dann geworden. Und ihr habt das Mandat übernommen. Wer hat euch das Mandat gegeben?
2: Also Direktor Martin Pfister. Ich habe mal schon Kontakt gehabt mit ihm, als er noch Gesundheitsdirektor war, ein paar Jahre vorher.
1: Aber ist überraschend, dass da ein Bundesratskandidat zu dir gekommen ist, oder?
2: Ja, ich weiss nicht, ob das überraschend ist. Das hat sich einfach so ergeben und das war spannend gewesen, weil das ist ja auch ein bisschen Besonderheit.
1: Was haben Sie denn gemacht? Also ich habe gelesen, Sie haben geschrieben, du hast mal gesagt, wir begleiten ihn zum Medientermin. Das ist ja lächerlich, oder?
2: Ja, aber das ist eben Besonderheit, dass der Wahlkörper, das ist ja die Bundesversammlung, also nicht die Öffentlichkeit bei einem Bundesrat. Trotzdem sind Bundesratskandidaturen natürlich mittlerweile, vielleicht ist es auch immer so gewesen, ich weiss es nicht, sehr mediatisiert und das muss man kommunikativ begleiten.
1: Was haben Sie denn
2: gemacht? Und es ist natürlich so darum gegangen, auch den Unterschied zu seinem Konkurrenten.
1: Aber wie haben Sie das gemacht? Was haben Sie gemacht?
2: Wir haben ihn eben zum Medientermin begleitet.
1: Nein! Der Spin-Doktor muss das noch ein bisschen mehr machen, als dort irgendwie den Mantel abnehmen.
2: Ja, wir haben natürlich definiert, was ist Geschichte, wie muss er dargestellt sein. Es hat geheissen, der Markus Ritter ist der mit viel Erfahrung.
1: Das war Gegenkandidat gewesen.
2: Genau. Und bei Martin Pfister haben wir einfach gesagt, es ist immerhin ein Exekutivpolitiker. Also er hat wirklich die Erfahrung, vielleicht nicht Bundeserfahrung, aber hat Exekutiverfahrung.
1: Aber ihr seid dann also zu den Medien gegangen, dass die das aufnehmen. Also, hat das funktioniert?
2: Nein, bei einer Bundesratskandidatur ist eigentlich nicht der Weg, dass du zu den Medien gehst, sondern du tust die Agenda organisieren und nimmst Anfragen entgegen.
1: Aber du schaust, dass er die richtigen Auftritte hat und so.
2: Genau.
1: Hat er das fleissig und gut gemacht, genau so, wie du es willst?
2: Also ich habe gefunden, ja, das ist gut gelaufen. Wir haben nicht gewusst, ob das wird funktionieren, aber wir haben dort gesagt, im schlimmsten Fall haben wir eine gute Zeit gehabt.
1: Also, das hat funktioniert, der SRG hat auch funktioniert. Was nicht funktioniert hat, ist der Stadtpräsident Avdili in Zürich. Machen wir da doch zwischen noch Musik und reden auch über das. Was ist der erste Titel?
2: Das Paradigme von La Femme.
1: Und warum?
2: Ich habe gerne französische Musik, ich habe gerne Punk. Das ist eine Band, die aus dem Post-Punk kommt. Und die finde ich interessant.

0: Bei mir ist David Scherer, der Spin-Doktor für die Schweiz, der nachdem die Werbung aus der Zeit verschwunden ist und damit die grösste Einnahmequelle der Werber etwas Neues erfunden hat, nämlich sich politisch einzubringen und dort eine Kampagne zu machen. Vor kurzem die grosse Kampagne für den Perparim Avdili in Zürich, die nicht gelungen ist. Aber das hat einen Vorlauf gehabt. Das hat irgendwie eine Blaupause gehabt. 2023, Name Islam Ilahi. Erzähl mal.
1: Ja, der Islam Ilahi, das ist wirklich noch, wo ich noch befahrener war, so das letzte politische Mandat war, wo jetzt vor allem mein Team, das jetzt heute in meinem Studio arbeitet, die Kampagne begleitet hat. Ich habe dort noch so konzeptionell mitgeholfen. Also der Islam Ilahi, der erste Parlamentarier mit einer Sprechbehinderung. Das war unglaublich schwierig, die Nationalratskandidatur zu begleiten. Aber es ist sehr gut gelungen. Es war eine tolle Kampagne.
0: Tolle Kampagne. Also du hast etwas Schwieriges übernommen. Also A ist ein Secondo, B er ist schwer behindert, Zerebralparese und hat noch Sprachbehinderung. Und dann hast du das Gefühl gehabt, aus dieser Schwäche heraus, also wo nach aussen als Schwäche, macht David Scherer eine Stärke.
1: Genau, das war der Ansatz gewesen, weil du musst ja immer mit Ressourcen arbeiten, die dir zur Verfügung stehen. Das ist logisch. Und dort dann auch die Differenzierung finden. Und das ist sehr gut gelungen. Also er ist auch ein unglaublich begabter, intelligenter Politiker.
0: Aber gleich, du hast dort dann irgendwie, was soll ich sagen, das Klima von der Diversity-Diskussion können aufnehmen und sagen, wenn ihr schon eben ein bisschen woke sind und ein bisschen diverse sind, dann müsst ihr so jemanden nehmen, sonst sind ihr irgendwie verkappte Rassisten, oder?
1: Also Inklusion ist natürlich sein Thema. Dort kennt er sich natürlich aus, weil er unter Vorbedingungen, die extrem schwierig sind, natürlich jetzt die politische Karriere gemacht hat. Aber er hat nicht einen guten Listenplatz bei der SPK.
0: Elfter Platz, also ja. Die SP hat ihn eigentlich abgestraft. Ja. Und nochmal das Zeichen, hey, hallo, das ist also gegen Inklusion und so. Und David Scherer hat gesagt, darum muss er doppelt gewählt werden, oder?
1: Es ist... Ich habe diese Ausgangslage noch gern, wo du musst wirklich etwas in Bewegung setzen, damit es gelingt. Also aus der Herausfordererposition, das finde ich eigentlich oft der Idealfall, aber es ist natürlich auch unglaublich anstrengend für so einen Politiker, dort auch zu reisen.
0: Ja, hast du dann irgendwie gemerkt, ob er sich wohlfühlt da jetzt in Bern mit all den Behinderungen, die er hat?
1: Gut, ich bin, muss sagen, in der heissen Phase des Wahlkampfs bin ich schon nicht mehr in der Agentur gewesen. Da bin ich schon ausgestiegen. Das haben meine Kolleginnen und Kollegen begleitet gehabt. Aber ja, das ist natürlich die Ambition gewesen, dass er gewählt wird. Das ist sein fester Wille.
0: Eben, aber ist das gut rausgekommen für ihn? Hast du das Gefühl?
1: Das ist gut rausgekommen, ja.
0: Also, die haben sogar für euch es gut rausgekommen. Die haben, glaube ich, internationale Preise bekommen. Weil das hat dem Zeitgeist entsprochen. Meinst du, das würde heute auch noch so funktionieren?
1: Ja, also, es ist eine unglaublich gute Geschichte vom Islam Ilahi. Hat viele Leute berührt und bewegt. Und das ist wirklich gelungen, die Geschichte zu transportieren.
0: Also, es war ein Erfolg und das hat unter anderem der Perparim Avdili bestärkt, dass er das auch versuchen soll. Er hat gesagt, der Islam hat aufgezeigt, dass das vermeintlich Unmögliche eben doch möglich ist. So ist er zu dir gekommen, oder?
1: Ja. Wir haben uns kennengelernt letzten Herbst. Ich habe den Perparim Avdili schon länger beobachtet als Politiker. Er hat immer einen interessanten Typ gefunden. Und sind ins Gespräch gekommen und haben das besprochen, die Kandidatur für Stadtpräsidium. Wir haben dort gesehen, das wird wirklich ein schwieriger Lauf. Also,
0: wieso schwierig?
1: Stapi hätte müssen außerhalb vom eigenen Lager etwa 20 bis 25'000 Stimmen machen. Und das ist also ein bisschen an der Grenze von dem, wo man kann erreichen kann.
0: Ja. Und
1: wir haben gesagt, es muss uns gelingen, und das ist dann nicht gelungen, eigentlich zu kommunizieren, es ist nicht einfach automatisch, dass der nächste Stapi muss der SPA gehören. Und da sind wir ganz klar.
0: Aber hast du denn das Gefühl gehabt, das ist jetzt der richtige Kandidat von der FDP? Weil der Ilahi ist ja von links gekommen, ist auch von links gewählt worden, aber da kommt ein FDPler, den du als mazedonisch-albanischer Mieter aus Altstädten präsentiert hast.
1: Wir haben versucht, alle Unterschiede zum Favorit, nämlich Raphael Golta, also darzulegen.
0: Eigentlich eben Methode alle ein, haben wir versucht, oder?
1: Ja, du versuchst immer Differenzierung zu finden, aber bei einer Proporzwahl die Aufmerksamkeit ist wie etwas anderes wie bei einer Majorzwahl. Und irgendwie, du brauchst die Aufmerksamkeit, wenn du angreifst, also der Herausforderer bist, aber du musst gleich noch anschlussfähig sein als Stapi. Und diese Balance zu halten, das ist relativ schwierig.
0: Also er hat ja unglaublich viel Geld gehabt, hat man das Gefühl gehabt, viel mehr als alle anderen. Monate vorher hast du alle Plakate von Zürich voll gepflastert mit ihm. Woher hast du das Geld gehabt? Hast du das eigentlich mal angeschaut?
1: Nein, das habe ich nicht. Ich habe auch mit dem Fundraising nichts zu tun gehabt. Aber es hat viele Leute gegeben, die gesagt haben, doch, das ist eine gute Idee, da eine neue Note reinzubringen in den Wahlkampf. Da hat es viele Spenderinnen und Spender gegeben. Das Budget, muss ich wirklich sagen, weiss ich nicht, wie viel am Schluss drin war.
0: Ja, viel mehr als auf der anderen Seite, ist ja klar.
1: Ja, aber er war auch in einer schwierigeren Situation. Er hat wirklich etwas dafür müssen machen und wir mussten bekannt machen. Und darum
0: haben
1: das
0: wir so haben wir geschafft, an. Oder? Also, es ist auch als häufiger Wahlgrund genannt worden, dass er eben bekannt worden ist, aber noch häufiger ist es genannt worden, dass es ein Grund war, ihn nicht zu wählen.
1: Ja, eben, und das meine ich mit dieser Balance. Oder du brauchst die Aufmerksamkeit, aber trotzdem vielleicht hat man rückblickend, wie müssen wir den Modus ändern im neuen Jahr. Also weißt du, wie etwas anderes machen?
0: Eben, du hast ja das gemacht wie vorher. Provozieren. Wo Wohnungen? Hast einfach den Slogan von der Linken übernommen. Aufmerksamkeit um jeden Preis. Hat nicht glaubwürdig gewirkt.
1: Ja, was wir dort versucht haben zu kommunizieren, ist, dass Wohnen ist ein grosses Problem in Zürich und Rot-Grün hat keine Lösungen gefunden. Und das haben wir versucht zu übermitteln. Und seine Position war ja, man muss bauen.
0: Also seine Position war, ich bin Mieter und darum weiss ich mehr über das. Hat auch nicht so mich beeindruckt, die Aussage?
1: Wir haben versucht, empathisch irgendwo in die Lebenswelt von vielen Zürcherinnen und Zürcher hineinzugehen, die halt Mieterinnen und Mieter sind. Und die Geschichte zu transportieren, seine Herkunft, das
0: in hat einfach nicht gelungen.
1: Also, nicht gelangt.
0: Also wenn er SP-Kandidat gewesen wäre, wäre er Stadtpräsident, oder?
1: Mutmaßlich, ja. Und das ist, muss man sich auch fragen, bei aller Selbstkritik, wo wir uns wirklich stellen müssen, weißt, was hätte man anders machen können. Aber wahrscheinlich ist es auch eine arithmetische Frage. Also rückblickend muss man sich fragen, hat es überhaupt funktionieren können?
0: Eben, aber das hätte er im Vorfeld schon merken können. Weil einfach das Image von einem freisinnigen Stadtpräsident, der Zürich ja viele früher hatte, das war so anders gewesen, als was er angeboten hat. Und das ist in dieser Stadt, die ja vor allem Rot-Grün wählt, natürlich schon ein Hosenritt, oder?
1: Ja, also das war natürlich unsere Wette gewesen, weil wir gesagt haben, er muss außerhalb von seinem eigenen Lager muss er Stimmen machen. Das heisst,
0: aber hat das eigene Lager dann voll hinter?
1: Nein, das eigene Lager ist schon hinter ihm gestanden. Und interessanterweise hat er in der SVP etwa gleich viele Stimmen gemacht wie der Filippo Lüttenegger vor 4 Jahren. Das hat mich noch überrascht. Also, aber die Mitte-Links-Ausrichtung von dieser Kampagne, das hat einfach nicht funktioniert.
0: Aber er hat ja immer Austeil gegen die SVP und ein Freisinniger kann doch nicht gewinnen, wenn er nicht die SVP auch noch im eigenen Lager hat.
1: Ja, aber er hat erstaunlich viel gemacht. Ja. Also er hat mehr Stimmen gemacht bei der SVP wie der Michael Baumann beispielsweise.
0: Ja. Okay, aber gut, der Filippo Lüttenegger ist natürlich eine ganz spezielle Person, kann man nicht vergleichen mit dem Avdili. Wie war das gewesen, wo dann gemerkt dass es schief gegangen. Was ist jetzt deine Lehre aus dem?
1: Ja, also das ist unglaublich bitter, oder? Das war der 8. März, wir haben vorher über die Halbierungsinitiative geredet, dort haben wir in Bern gefeiert, dann auf dem Weg in Zürich hat mich so das schlechte Gefühl beschlichen und das war echt bitter gewesen. Also da braucht man dann auch ein paar Tage.
0: Genau, aber was ist jetzt deine Lehre gewesen? Weil du willst ja als Winner weggehen, oder? Klar. Vom Tisch. Du bist ja eben der Spin-Doktor, du musst es drüllen in deine Richtung und da hast du überhaupt keine Chance gehabt. Also hättest du das Mandat nicht sollen annehmen
1: sollen? Wenn man es Zögern auf der arithmetischen Seite anschaut, dann muss man sagen, ja, vielleicht ist es gar nicht möglich gewesen. Aber ich sehe immer noch keinen anderen Weg, wie man es hätte machen können. Ja. Vielleicht hätte man in einer zweiten Phase so einen anderen Ton anschlagen müssen, möglich. Aber das ist natürlich immer schwierig, in der Retrospektive das zu beurteilen. Aber ich muss wirklich sagen, die Hauptlehre ist, Exekutivämter sind schwieriger wie zum Beispiel der Nationalrat.
0: Also, ist ja klar, weil dort haben sie natürlich ganz andere Stimmenanforderungen. Aber das hat dich irgendwie doch gepackt, weil du machst jetzt, glaube ich, auch Politkampagne im Ausland.
1: Ja, wir haben ein kleines Mandat in einer deutschen Kleinstadt und für die Sozialdemokraten in Österreich machen wir auch so eine Positionierungskampagne.
0: Die sind auf dich aufmerksam geworden. Die Sozialdemokraten in Österreich, die ja irgendwie eine Kurve kriegen seit vielen Jahren, die setzen jetzt auf den David Scherer.
1: Ja, das, seit Anfang Jahr arbeiten wir mit ihnen zusammen und haben dort so einen Slogan entwickelt, der programmatisch eigentlich so für verschiedene Themen steht. Und
0: dann
1: heißt Ordnen statt Spalten.
0: Ordnen statt Spalten.
1: Ordnen statt Spalten.
0: Genau, Spalten sind FPÖler,
1: genau,
0: oder?
1: Ja. Gut. Das ist die Spezialität in Österreich. Oder? Das ist eine andere Landschaft. Ich habe mich in Österreich, oder kenne mich immer noch nicht so wahnsinnig gut aus, aber es ist eine unglaublich spannende Erfahrung, die wir jetzt hier machen dürfen.
0: Aber es klingt ein bisschen banal, Ordnung statt Spalten.
1: Ein Slogan ist natürlich immer eine Verdichtung von allem, aber das ist also eine Plattform, wo man viel daraus machen kann. Und eigentlich zeigen, wo man in diesem Land überall muss ordnen muss.
0: Eben, du bist ja tendenziell immer noch auf der linksliberalen Seite. Was ist in Deutschland los? Der, wo ja die AfD doch immer noch eigentlich zuleitet. Bist du dort auch aktiv?
1: Dort sind wir in einer Oberbürgermeisterwahl in einer Kleinstadt.
0: Ah, doch auch wieder eine Majorzwahl.
1: Ja.
0: Und auf der Seite von der SP?
1: Genau.
0: Der David Scherer lässt nicht Look und so. In der Schweiz ist nichts angesagt im politischen Bereich. Jetzt für die nächsten Wahlen, nächstes Jahr grosse Nationalrats-, Ständeratswahlen.
1: Da sind wir jetzt so ein bisschen im Gespräch mit verschiedenen. Das wird sich hoffentlich jetzt im Sommer zeigen.
0: Gut, was würdest du annehmen, von welcher Partei ein Mandat und von welcher nicht?
1: Ich glaube, für mich liegt relativ viel drin, so ein bisschen im zentristischen Spektrum. Ich glaube, jetzt an den politischen Rändern, das würde ich jetzt eher nicht machen.
0: SP willst du nicht machen? Das ist auch ein Rand.
1: Ja. Also ich würde es jetzt nicht kategorisch ausschließen.
0: Also wenn das Budget genug gross ist, dann könnte man ja darüber reden.
1: Nein, also es gibt noch andere Motivatoren wie Geld.
0: Ja klar, aber so Geld ist natürlich auch nicht das Unwichtigste.
1: Ja klar, man muss ja leben.
0: Gut.
1: Ja.
0: Also so wie der David Scherer, ganz eine spannende Figur, der Schweizer Spin-Doktor bei allen wichtigen Fragen vom Bundesrat über Covid, über das Zürcher Stadtpräsidium, hat er die Finger drin. Danke vielmals, dass du erzählt hast, dass wir etwas erfahren haben. Letzter Titel.
1: Das ist «Monde Nouveau» von Feu Chatterton.
0: Das war der Doppelpunkt. Der nächste Doppelpunkt heute in einer Woche. Am Mikrofon verabschiedet sich der Roger Schawinski.

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5: 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Es ist 7 Uhr.
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13: Er ist Deutschrock-Pionier, Jazz-Schlagzeuger, Eierlikör, Liebhaber, Maler, Hotelbewohner, Nachtjogger, Schriftsteller, Menschenfreund, UNICEF-Botschafter, Verbinder von Ost und West. Oder wie er selber sagt, ein Marathon-Man und Glückspilz. Die Rede ist von Udo Lindenberg.
14: Ich bin so sehr natürlich auch ein totaler Glückspilz. Ich habe früher gedacht, ey, weißt du, machst du Band auf, machst du Party-Time, hoch die Tassen, geil, lass mal einen Hit und so. One-Hit-Wonder und dann ist ein Heim wieder nach zwei Jahren normalerweise wieder vorbei. Und da bist du ein Sprinter in der Branche und gut. Aber jetzt bist du ein Marathon-Man.
13: Herzlich willkommen zu einer Jukebox über den Udo Lindenberg.
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0: Das ist «Hoch im Norden», der erste Hit von Udo Lindenberg aus dem Jahr 1972. Also erster Radiohit, und zwar in Norddeutschland. Ja, auch logisch, wenn er singt «Hoch im Norden, hinter den Deichen bin ich geboren, immer nur Wasser, ganz viele Fische, Möwengeschrei und Meeresrauschen in meinen Ohren». Und lustig ist ja, dass er gar nicht hoch oben im Norden geboren ist, sondern im Westen von Deutschland, also genau gesagt in Gronau, an der niederländischen Grenze in Nordrhein-Westfalen. Dort ist der Udo Lindenberg ein Jahr nach dem Ende des Zweiten Weltkriegs am 17. Mai 1946 auf die Welt gekommen.
1: Ich sage mal so, ich bin ja auch eigentlich so eine Art Alien. Ne? Da draußen im Weltall feiern wir gar keine Geburtstage. Ne? Ist ja alles zeitlos. Ich bin ja über Gronau, meine kleine Heimatstadt, irgendwann von einem Meteoriten abgerutscht und auf ein Doppelkornfeld geknallt. Ne? Und er war da, dieser mysteriöse Vogel. Ne? Ja.
0: Als zweiter Sohn hat er keine grosse Beachtung bekommen. Die Eltern hätten sich auch ihre Tochter gewünscht. Der Wunsch ist dann später auch in Erfüllung gegangen, und zwar mit Zwilling. Der Udo ist also dazwischen mitgelaufen, wie er selber in seiner Biografie schreibt. Auch war sein Bruder, der Erich, ein richtiges Vorzeigekind. Er eher weniger. Der Vater Gustav dazu noch ein Tyrann, ein weltkriegsgeschädigter Arbeiter und Säufer. Die Mutter Termine dafür liebevoll. Und die hat auch Familie zusammengehalten. Und sein Bruder ist nicht nur ein Vorzeigekind von allen, sondern auch für den Udo, was die Musik betrifft. Sein grosser Bruder hat ihn zu der Jazzmusik geführt. Mit 17 wird er dann Schlagzeuger, und zwar im amerikanischen Militärcamp, also der Basis bei der US Air Force in Libyen. Und nachher ist er auf Hamburg mit dem Ziel, dort Karriere zu machen. Er hat sich dort auch bestens vernetzt, ist ein etablierter Jazz-Schlagzeuger geworden und auch wegen dem Lied «Hoch im Norden» in der Szene bekannt gewesen. Dann ist er häufig in der Musikerkneipe Onkel Pö auftreten und hat das Szenenlokal auch im Lied verewigt. Alles klar auf der Andrea Doria.

0: Lied zum gleichnamigen Album aus dem Jahr 1973, alles klar auf der Andrea Doria. Der Udo Lindenberg mit seinem Panikorchester. Vom Trommler in einer Rock'n'Roll-Kapelle zum Frontmann geworden, zum Kapitän von der Andrea Doria, zum Vater von der Panikfamilie. All das in der Hamburger Szene. Und sie haben dann auch dort in einer Künstler-WG gewohnt, der sogenannten Villa Konterbund, wo nebst Freunden, Bandmitgliedern auch der Marius Müller-Westernhagen und der Otto gewohnt haben. Der Otto hat dann das Pech gehabt, dass er unter dem Udo Lindenberg gewohnt hat. Weil einmal hat es dann von oben abgetröpfelt.
1: Der Villa Konterbund haben wir sie genannt. Weil wir 15 Leute waren und war immer was los. Und Udo hat ein Zimmer über mir gelegen und hat da gewohnt mit seinem Wasserbett und ging immer mit Zigarre ins Bett. Alles Roger in Kambodscha. Und dann ist er eingeschlafen und dann, das Wasser ist durch die Decke getroffen. Und ich, cool, alles Roger.
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0: Über den Udo Lindenberg, der in all diesen Jahren immer mehr zur norddeutschen Ikone geworden ist. Aber auch bekannt worden ist als Brückenbauer zwischen Ost- und Westdeutschland. Eigentlich nicht nur Brückenbauer, sondern Symbolfigur und Botschafter von der deutschen Einheit. Er als Westler sind ihm die Menschen im Osten nie egal gewesen, im Gegenteil.
3: Er war immer sehr interessiert an uns im Osten, ja. Und auch in Zeiten, wo der eiserne Vorhang noch war, ja. Und das war sehr schön.
4: Das ist für mich eine ganz emotionale Sache. Ich bin hier im Osten aufgewachsen und trotzdem war Udo bei allen Sachen präsent.
0: Ja, vor allem mit seiner Musik. Weil auf dem Album «Alles klar» auf der Andrea Doria hat es ein wichtiges Lied, das die Teilung ziemlich deutlich macht. Im Jahr 1973, wo das Album erschienen ist, hat man im Grundlagenvertragsverhältnis zwischen der Bundesrepublik und der DDR ein bisschen entschärft. Dadurch ist ihm als Westdeutscher der Tagesbesuch im Ostteil von Berlin erleichtert worden. Und während so einem Ausflug hat er sich im Berliner Ostbezirk Pankow in Manuela verliebt. Leider hat aber nie so eine richtige Liebesnacht können stattfinden, weil er spätestens um Mitternacht wieder im Westen sein musste. Da ist das Lied «Mädchen aus Ostberlin».

0: Mädchen aus Ost-Berlin vom Udo Lindenberg. Das Lied hat zuerst «Wir wollen doch einfach nur zusammen sein» geheissen und ist quasi zur inoffiziellen Hymne geworden von den Leuten im Osten. Bis dann 10 Jahre später der Klassiker kam.
1: Das war ja das provokante Lied. Ne? Es war ja verboten. Ich habe es damals heimlich über den Westsender auf Kassette gehabt und habe es dann auch bloß relativ leise gespielt.
0: Da rede ich von Sonderzug nach Bankhof.
1: Ich habe

0: Und wenn ich ja so gerne Musikerbiografien lese, habe ich beim Udo seiner Biografie erfahren, dass er sich beim Lied vom Swing-Klassiker von Glenn Miller inspirieren lassen hat. Also, wenn man es richtig ausspricht, Chattanooga Juju aus dem Jahr 1941. Und der Udo Lindenberg, der alte Jazz-Donner, hat aus dieser Melodie Sonderzug nach Bankhof gemacht. In der Hoffnung, im Osten können, auf Tour zu gehen. Der Schuss, der ist aber hinten raus.
1: Den brauchen wir hier nicht bei uns. Also, der kriegt keine Auftrittsgenehmigung. Warum? Weil Sie haben sich schon gedacht, es würde eine Revolte nach sich ziehen. Ja? Also, zu viel Tumult, also zu viel junge Leute. Ja? Überhaupt Menschen würden da hingehen wollen. Es gäbe in den Straßen einen riesen Auflauf, Nudelauflauf, jede Menge Leute und so.
0: Am Schluss hat er gleich einen Auftritt bekommen, am 25. Oktober 1983, wo er aber auf Wunsch von der DDR Erführung, das Lied nicht hat dürfen singen. Mehr dazu gerade im Anschluss in der Radio 1 Jukebox über den Udo Lindenberg.

0: Товарищ шериф, между прочим, Верховный Совет не имеет ничего против гастролей господина Линденберга в ГДР.
1: Sonderzug nach Bangkok, wo der Udo Lindenberg bei seinem ersten Auftritt in der DDR am 25. Oktober 1983 nicht hat dürfen singen. Er hat das Lied dann auch nicht gesungen, aber dann gleich noch etwas gesagt, wo der DDR-Führung nicht so passt hat.
2: Ich finde das total spitzenspitze, dass wir hier sind und dass wir, wie sonst in der Bundesrepublik, jetzt auch hier in der DDR uns an einer Friedensveranstaltung beteiligen können, um auch hier unseren Standpunkt zu vertreten und zu bekräftigen. Von deutschem Boden darf nie wieder ein Krieg ausgehen. Wird mit allem Raketenschrott in der Bundesrepublik und in der DDR. Nirgendwo wollen wir auch nur eine einzige Rakete sehen. Keine Pershings und keine SS.
1: Ja, und wir haben es vor dem Lied gehört, also seine 1984 geplante Tournee durch den Osten ist dann von der DDR-Führung abgesagt worden. Erst Jahre später, also wenige Wochen nach dem Mauerfall, ist es so wie gewesen.
3: Ich freue mich sehr, dass es nun losgeht nach 8 Jahren. Heute der Auftakt zur großen DDR-Tournee durch mehrere Städte der DDR.
4: Leute, wir freuen uns so sehr auf die Tournee durch die DDR.
1: Ab Januar 1990 hat er endlich im Osten können auftreten. Für viele Fans ein extrem emotionaler Moment gewesen, weil sie ja Jahre darauf haben müssen warten.
3: Das war so ein Tränenmeer, weißt du, die erste Konzert in Suhl als erstes Konzert, aber dann Leipzig in der Messehalle. Und endlich konnten die Leute selber bestimmen, wer kommt hier auf die Menschen konnten es bestimmen und nicht mehr die Regierung.
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1: Die Musik von Udo Lindenberg. Der nuschelnde Panikrocker mit den dicken Lippen, den langen Beinen, dem Hut und der Sonnenbrille. Eine Sonnenbrille zum Schutz übrigens von seiner sensiblen Seele. Generell hat er früher grosses Lampenfieber gehabt. Und was hat geholfen? Der Alkohol. Mehr dazu gerade nach dem traumhaft schönen, wie aber auch traurigen Lied. Das Lied ist nämlich nach dem Tod von seiner persönlichen Sekretärin, der Gabi Blitz, entstanden. Sie ist am 30. Mai 1986 an einer Überdosis Tabletten und Alkohol im Alter von 33 gestorben. Es ist ein Lied entstanden, das die Geschichte von dieser wunderbaren Freundschaft erzählt. Horizont.

0: Das ist Radio 1 Jukebox zum Udo Lindenberg. Ein Deutschrock-Pionier-Legende, Jazz-Schlagzeuger, Tourgast im Hotel Atlantik in Hamburg. Seit 1995 lebt der Musiker dort, Schriftsteller, Maler, Menschenfreund, Verbinder, Brückenbauer von Ost und West und Whisky-Experte und Eierlikör-Liebhaber. Er hat laut seiner Biografie nicht nur sehr stark geraucht, also 100 Zigaretten am Tag, und im Juni 1989 im Alter von 43 einen Herzinfarkt gehabt, nein, sondern auch sehr viel getrunken. Das hat schon übrigens mit 17 Jahren angefangen, wo er als Trommler ja in einer amerikanischen Militärbasis in Libyen gespielt hat. Dort hat er mehrheitlich Whisky getrunken oder, wie er sagt, geballert. Er hat ein grosses Lampenfieber gehabt. Zuerst hat er sich darum noch gut hinter dem Schlagzeug können verstecken, aber als Frontmann hat er sich wegen der Nervosität so stark betrunken, dass auch so sein gewackeliger Tanz entstanden ist. Traurig aber war, er hat dann einfach schlicht nicht mehr können gerade stehen. Mehr dazu nach seinem konsequent ist der Selbstporträt aus den 90er Jahren gesungen. 2011 bei seinem MTV Unplugged-Konzert «Unterm Säufermond».
1: Für den Song hätte ich aber jetzt doch gerne für meine Stimme mal einen ordentlichen Whisky. Kannst du mir einen klar machen? Ja? Trink einen mit, Junge. Ja? «Unterm Säufermond». Ja. Yeah. Ja. Yeah.

0: unter dem Säufermond von Udo Lindenberg in der Unplugged-Version. Im Jahr 2000 hat er sich dann fast zu Tode gesoffen auf seiner Rock gegen Rechts-Tour. Er hat sich mit sage und schreibe 4,7 Promille ins Krankenhaus einliefern lassen. 4,7, also eigentlich eine tödliche Dosis, steht in seiner Biografie, weil ab 3,5 wird es ja schon lebensgefährlich. Und irgendwie ist es bei ihm, ich weiss auch nicht, wie beim Keith Richards, er wird uns alle überleben. Er lebt ja jetzt ja gesünder als früher und ist immer einmal wieder mit der Rollschuh unterwegs gewesen oder joggend gesehen in der Nacht.
1: Wenn du einen siehst mit Hut oder mit Hoodie, gut getarnt und so, ja, Staubwolke ganz schnell, schon wieder so weiter, das bin dann ich. Ich jogge in der Nacht.
0: Und jetzt ist es Zeit für

0: Filmreihe Tatort, die es seit 1970 gibt. Und wissen Sie, welcher jung 23-24-jährige Geburtstag Schlagzeug spielt? Der Udo Lindenberg. Schließlich hat er als Schlagzeuger angefangen, ist zu dieser Zeit im Jazzquartett tätig von Klaus Doldinger. Man hat zwar immer wieder mal einen Auftrag bekommen, so eben auch für die Erstfassung von der Titelmelodie vom Tatort, die dann ein paar Jahre zu hören war. Das noch ein kleiner Schwank aus seinem Leben, wie auch seine sechsmonatige stürmische Romanze, die er mal hatte mit der Nina.
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0: Über das Leben vom deutschen Rockpionier Udo Lindenberg. Und warum überhaupt auf Deutsch? Das erklärt er uns gerade nach seinem Penny Lane Beatles Cover Reeperbahn.

0: Reeperbahn in der Radio 1 Jukebox über den Udo Lindenberg, den Mann mit Hut und Brille. Multifunktional heisst in seiner Biografie, Ritterrüstung und Abschirmdienst. Zum Schutz der sensiblen Seele und wie ein Meisterdetektiv alles abchecken und keiner weiß Bescheid. Die Brille brauche ich aber auch, um die Damen und Herren nicht in unnötige Liebesirritationen zu stürzen, wenn sie direkt durch meine Augen in die hinreißenden Abgründe meiner Seele blicken. Also die Sonnenbrille, der einzige Schutz, weil sonst ist der Udo Lindenberg einfach ein Mann aus dem Volk fürs Volk.
1: Also ich lebe auf der Straße, also nicht in irgendwelchen Villen, so ganz weit weg oder so. Ich wohne ja im Hotel, immer nur im Hotel, seit ewig schon. Wohne ich im Hotel und wohne in Kneipen und auf der Straße unterwegs. Und jeder kann mich praktisch auch treffen und dann reden wir auch über Texte, auch über die Shows, auch über die Politik, was alles anders werden muss und so weiter, ne? Ja, und das ist sehr, sehr toll. Das ist für mich auch die Inspiration. Das ist doch schön. Das habe ich doch auch immer gewollt.
0: Und Anfang 70er Jahre haben ja viele Bands auf Englisch gesungen. Deutsch eher nur im Stil von Schlager. Er hat das geändert.
1: Die Anfänge als junger Musiker, mit meiner Singerei oder so, da gab es keine deutschen Rocktexte. Rockmusik war immer in Englisch. Ne? Und das ist auch schade. In einem Land, in dem es so große Sprache gibt, jetzt denken wir an Brecht, an Goethe, an Kleist, an so viele, Heiner Müller, so viele große Schreiber. Und dass hier die Deutschsprache ist praktisch verloren gegangen. Auch über den Krieg, die Nazis, die ja viele von den großen Schreibern verjagt haben, wenn sie sie nicht ermordet haben in KZs. Wir mussten aber erstmal die Deutschsprache wiederfinden. Das war auch unsere Aufgabe. Ich hatte dann ich hatte da so ein paar Eingebungen, da stand der Heilige Geist auch dabei und so, ne, ja. Und verschiedene Kräfte aus dem Underground oder wie auch immer. Und dann entstanden diese deutschen Songs. In Deutschland kennt es jeder, in Deutschland mag das auch jeder. Es ist auch eine starke Korrespondenz zwischen meinen Texten und der Art, wie die Leute auf der Straße aussprechen. So ein Klartext.
0: Immer aber egal, ob es Deutsche aus dem Osten sind, zu Zeiten von der Trennung oder Deutsche aus dem Westen, er singt für alle, damit alle zusammenfinden. Und das ist auch heute noch wichtig.
1: Hat ein bisschen länger gedauert. Dauert ja auch noch immer, weil wir müssen noch mehr zueinander finden. Die Menschen im Osten und die Menschen im Westen und so. Mit der Sensibilität, wie ich sagte, mehr aufeinander zugehen, voneinander lernen und so. Weißt du, ne?
0: Jetzt zum Lied, wo ebenfalls in der DDR sehr beliebt war. Es geht schließlich um Freiheit. Hat er geschrieben bei seiner ersten Autofahrt nach Italien mit dem eigenen Fahrausweis. Es geht um zwei Geflippte, wie es im Lied heisst, die sich ja nicht von der gesellschaftlichen Norm einengen. Quasi die deutsche Version von «Against the Wind» von Bob Seger aus dem 80er. Und zwar sein Lied aus dem 1981, «Gegen die Strömung».

gegen die Strömung vom Udo Lindenberg. Und jetzt gerade zu einem weiteren Song, wo man gegen den Strom schwimmt. Also statt schwimmen wird dann einfach geflogen. Und wie es so ist, beim Fliegen gibt es ja Höchst und Tiefst. Aber wer Angst hat vor den Tiefsten, wird nie fliegen. Darum soll man ruhig auch intensiv leben und fliegen, wie das der Udo Lindenberg gemacht hat. Und wenn man geht, dann wird ein

0: somit hat der Udo Lindenberg zusammen mit dem Apache 207 im Jahr 2023 einen riesen Hit gelandet. Das Lied aus zwei völlig unterschiedlichen Welten, wie der Udo Lindenberg gegenüber SWR 3 sagt.
1: Die unterschiedlichen Genres und so, ne? Die unterschiedlichen so Kulturen und so. Er kommt ja aus einer ganz anderen Abteilung. Was ich aber gerade, das macht ja den Kick, den Reiz, sich öffnen für so Begegnung, für was Neues machen.
0: Alles hat angefangen, wo der deutsche Rapper den Udo bei seinem Konzert Backstage besucht hat.
1: Ja, vor einer unserer großen Shows in der SAP Arena in Mannheim, ne? Apache war da, kann mich besuchen in der Garderobe und so. Und wir schnupper, was schnacke die Schnack und so, ne, also. Und er sagt, ey Udo, ich bin ja praktisch aufgewachsen mit deinen Panik-Story und Panik-Songs und so. Hat mich immer schwerstens beeindruckt, in meiner Tiefe berührt und so. Und vielleicht mal irgendwas zusammen singen. Das wäre doch für mich ein Wahnsinnsding. Dann habe ich ihn besucht in Hamburg, in der Garderobe auch und so. Und so immer so immer telefoniert und ja, haben wir einen richtigen Song und plötzlich war diese Idee da, was mit den zwei Kometen und so. Ne? Ich sag, ey, das klingt schon jetzt schon irgendwie nach Hit. Und ein bisschen, naja, so hier eine Idee, da eine Idee, ne? Kometeneinschlag.
0: Ja, und eingeschlagen hat das Lied. Das ist der erfolgreichste Hit von Deutschland geworden. Und unglaublich aber war die erste Nummer 1 Single für den Udo.
1: Also war dann auch plötzlich meine erste Single, Number One, ne? Und dann plötzlich Number One und dann hört es gar nicht mehr auf, dann war das ja endlos in den Charts, ja, endlos über viele, viele Wochen. Dann sah das so aus, ey, das wird der erfolgreichste Song aller Zeiten, was? Ja, ist doch geil, oh.

0: Das war die Radio 1 Jukebox über den Udo Lindenberg, den nuschelnden Panikrocker, den deutschen Rockpionier, Jazz, Schlagzeuger, Eierlikör, Liebhaber, Maler, Hotelbewohner, Nachtjogger, Menschenfreund und Brückenbauer. Ich danke fürs Zuhören. Für Sie im Studio war der Dani Wüttrich. Und nicht vergessen:
1: 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Und dann brauchst du auch dein Bauchgefühl. Und die beste Antwort gibt dir dann dein Herz.

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1: Ich bin Dario Jecker. Guten Abend. Statt einer 10 Millionen Obergrenze will FDP-Vizepräsident Andrea Caroni Geld von den Zuwanderern. Diese Zuwanderungsabgabe habe Potenzial, um das Bevölkerungswachstum zu bremsen, findet Caroni laut der Sonntagszeitung. Die Idee ist jedoch nicht neu. Verschiedene Politiker haben sie bereits vorgeschlagen. Zuletzt kam der Versuch aus den Reihen der Mitte, die Zuwanderungsabgabe als Gegenvorschlag zur SVP-Initiative zu positionieren. Der Bundesrat sieht die Idee jedoch als nicht vereinbar mit der Personenfreizügigkeit. US-Präsident Trump droht dem Iran mit Zerstörung, inmitten der festgefahrenen diplomatischen Bemühungen. Für den Iran ticke die Uhr, so Trump auf seiner Plattform Truth Social. Die Führung des Iran solle sich besser schnell bewegen, sonst werde von ihnen nichts mehr übrig bleiben. Seit Anfang April gilt in dem Krieg eine Waffenruhe. Israel bereitet sich auf einen möglichen Wiederbeginn des Krieges gegen den Iran vor. In einem Gewerbegebiet in Leipzig ist eine Person von einem Tiger verletzt worden. Der Tiger ist aus einer privaten Anlage ausgebrochen und hat den Mann leicht verletzt, berichtet die Leipziger Volkszeitung. Die Polizei hat den entlaufenen Tiger dann erschossen. Der Vorfall wird nun untersucht. Die FIFA ist zuversichtlich, dass der Iran an der Fußball-WM teilnehmen wird, trotz Kritik aus dem Iran. Bei einem Treffen in Istanbul sei dem iranischen Verband Unterstützung zugesagt worden, teilt die FIFA mit. Es gäbe eine enge Zusammenarbeit. Auch der iranische Verbandspräsident sprach von einem positiven und konstruktiven Treffen mit der FIFA. US-Präsident Donald Trump hatte Ende April erklärt, er lasse der FIFA bei der Entscheidung über die Teilnahme des Irans bei der WM freie Hand. Der Iran soll am 15. Juni gegen Neuseeland in die WM starten. Am letzten Spieltag der Schweizer Fußballmeisterschaft gewinnt Lugano gegen Basel mit 4:0. St. Gallen und Thun trennen sich 1:1 unentschieden und auch IB und Sion spielen unentschieden 3:3. Thun ist Meister, gefolgt von St. Gallen und Lugano. Winterthur steigt ab und GC geht in die Barrage. An der Eishockey-WM in Zürich und Fribourg gewinnt Österreich gegen Ungarn 4:2 und Dänemark unterliegt Schweden mit 2:6. Am Mittag verlor Italien gegen die Slowakei mit 1:4 und Großbritannien musste sich gegen die USA mit 1:5 geschlagen geben.
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1: Am Abend bleibt das Wetter noch so, wie es jetzt ist. Erst gegen Morgen kommen dicke Wolken auf und es kann auch regnen. Im Osten ist es noch länger freundlich. Maximaltemperaturen liegen morgen bei um die 15 Grad.
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1: Wir sind bei 6 km Stau vor dem Gotthard-Südportal Richtung Norden. Zwischen Quinto und Airolo geht es eine Stunde länger. Und dann haben wir auf der gleichen Route Richtung Norden noch ab Erstfeld Stau, und zwar bis zum Seelisbergtunnel. Wir müssen dort noch eine Stunde mehr einrechnen. Dann auf der Axenstrasse Richtung Brunnen zwischen Altdorf und Sisigen stauen. Dort verlieren ein bisschen Zeit. Und auch auf der San Bernardino-Route Richtung Chur zwischen Rotenbrunnen und Reichenau stauen. Es geht dort etwa 20 Minuten länger. Ich wünsche eine gute Fahrt.
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Heute das Gespräch über Fußball und seine Krise mit zwei Experten. Und Insider, der Walter de Gregorio, stand der Guido Tognoni. Und wir alle drei reden über unser Lieblingsthema, über den Fußball.

0: Also bei mir ist der Guido Tognoni und der Walter De Gregorio. Es vereint uns drei den Fußball. Aber etwas haben die gemeinsam. Wir sind beide während einer Zeit lang Intimus vom Sepp Blatter. Du sogar zweimal, Guido. Also ein bisschen Full Disclosure. Was hast du früher gemacht, was machst du heute?
1: Ja, früher bin ich ursprünglich, nach dem Studium bin ich zum Tagesanzeiger als Journalist viele Jahre. Das ist sehr schöne Zeit, das hat man
0: auch bisschen Walter machen. Auch?
1: Ja.
2: Genau, ja.
1: Nachher bin ich 11 Jahre, mit Unterbruch, 11 Jahre plus 2 Jahre bei der FIFA gewesen. Mhm. Und in der Zwischenzeit arbeite ich für ein Schweizer Unternehmen namens Francisco Fernandez. Wir bauen eine neue Sportart auf, die heisst Formula V. Mhm. V steht für virtuell. Wir werden im August in Zürich da ein Racing Lounge eröffnen, wo alle Leute können mit den besten Formel 1 Simulatoren, die es gibt, Rennen fahren.
0: Gut.
1: Nebenbei arbeite ich noch für Kasachstan und muss mithelfen, eine Leichtathletikmannschaft für die Olympischen Spiele 2020 aufzubauen.
0: Kasachstan, du bist aber jahrelang, muss man noch sagen, in Katar gewesen. Mhm. Also Katar, Kasachstan, das sind offenbar Länder, wo man Schweizer will und wo dort relativ leicht viel Geld verdienen können.
1: Schön wär's, oder? Ich habe immer für zu wenig Geld geschafft, mein ganzes Leben lang. Ich bezeichne mich immer noch als Working Poor und Golfing Poor, aber ich komme durch. Ja. Aber es sind interessante Aufgaben.
0: Aber Kasachstan, wie ist es dort?
1: Im Winter extrem kalt, im Sommer ist es schön.
0: Wegen dem Wetter habe ich jetzt nicht gefragt.
1: Ja. Nein, Kasachstan ist interessant. Der Zufall ist, dass der Freund von mir, mit dem wir viele Jahre zusammen arbeiten, seine Mutter ist die persönliche Assistentin vom neuen Präsidenten von Kasachstan.
0: Okay.
1: Das ist ein zusätzliches interessantes Element.
0: Präsident von Kasachstan selbst?
1: Ja, Land, nicht der Nachfolger von Nazarbayev.
0: Genau, also der
1: Herr Tokayev.
0: Genau, und die Hauptstadt heisst ja jetzt mittlerweile...
1: Das heisst nur Sultan und nicht mehr Astana. Kaum wissen alle Leute, wer Astana ist oder was Astana ist, heisst nur Sultan.
0: Ja. Also in so einem Land bist du tätig, wo man also die Hauptstadt, also nach dem Abtritt in der Schweiz, bist du Uli...
1: Astana ist, heisst nur Sultan.
0: Also in so einem Land bist du tätig, wo man also die Hauptstadt, also nach dem Abtritt in der Schweiz, bist du Uli...

0: Es ist dann auch das letzte Mandat geworden.
1: Aber nicht, anders, weil er hat wählen.
0: Ein bisschen anders, ja. Es ist, aber das ist eine andere Geschichte. Und seither bin ich in der Beratung tätig. Also ich tue meinen Kunden mein Netzwerk in dem ganzen Fußball.
1: Okay, wen tust du beraten?
0: Ja, verschiedene Leute. Also ja. Unter anderem auch Katar im Zusammenhang mit dem Verhältnis zur FIFA, UEFA, zu den grossen Verbänden. Und jetzt weiss ich genau, was dann kommt.
1: Nein, das weiss ich
0: nicht. Nein, im Sinn von, ich bin immer wieder angesprochen worden, ja, aber du bist schon so kritisch gewesen damals.
1: Bist du mal da kritisch gewesen?
0: Ja, bin ich schon, aber,
1: okay.
0: Aber also, zur komm. Zeit, wo ich noch nicht so viel gewusst habe.
1: Gut, im Gegensatz zum Herrn Lauber, der Sachen nicht protokolliert, wir protokollieren alle wichtigen Sachen, der Bundesanwalt hat das nicht nötig. Vor fast 9 Jahren sind wir da in einem Studio gewesen. Und dort, an einem Tag, hat man gerade 2 WM-Vergaben gemacht. Man hat das live kommentiert am Radio. Zuerst ist Russland dran gekommen. Dort sind wir fast schon durchgetrüllt. Aber das war nur ein Vorspiel gewesen. Und dann ist Katar gekommen. Das hat so getönt.
2: Okay, jetzt ist Spannung noch viel grösser, nachdem das mit Russland passiert ist. Passiert jetzt das, was alle da im Studio, alle Experten da als undenkbar empfinden, nämlich dass Katar das ist?
3: Das ist der 2022 FIFA World Cup ist Katar.
4: Katar, das ist natürlich eine riesen Überraschung. Das ist jetzt ein Knaller. Da man hört die Explosion förmlich weltweit. Das ist eine riesen Überraschung.
2: Jetzt bin ich sprachlos. Walter.
0: Ja, es ist, wie gesagt, das ist Bankrotterklärung vom Fußball. Es ist, man kann es nicht anders sagen, da ist Geld geflossen, kann man natürlich jetzt so nicht
2: beweisen.
0: Bin ja absolut überzeugt, weil es müsste irgendeiner kommen und nur ein Argument, eins müsste bringen und das kann er nicht. Es gibt kein Argument, um in Katar ein WM stattfinden zu lassen.
2: Könnte man gerade so gut einen in Liechtenstein, wäre noch besser, oder?
0: Ja,
2: vielleicht, also, ja. Also, erster Kommentar von Guido Tognoni.
5: Ja, nach der Entwicklung von gestern, was ich gehört habe, wie es läuft, und das ist schon vor einer halben Stunde gesagt, bin ich eigentlich nicht mehr so überrascht. Das ist, Katar kann einfach alles kaufen. Katar ist eine Nation, die sich will beweisen. Katar
2: ist das überhaupt eine Nation?
5: Es ist eine Nation. Wir müssen es nicht so blöd tun. Nein, wir sind eine kleine Nation, auch die Schweiz, oder?
2: Ja, aber es ist eine künstliche Nation.
5: Nein, Katar ist keine künstliche Nation. Katar ist einer der bestgehörten Staaten auf der Welt. Die hat dort unten gelebt. Die sind elektronisch viel weiter als bei mir, bei uns. Wir sind in gewisser Hinsicht
2: aber
5: noch gleich. Mittelalter.
2: Wenn die eine Meisterschaft haben, haben sie vorher gehört, wo zu einem Spitzenspiel 200 bis 400 Leute kommen, dann ist das ein Schlag ins Gesicht von jedem Fußballfan.
5: Roger, bei GC kommen nicht viel mehr im Übrigen, oder? Ja. Also, und wir reden von einer Weltmeisterschaft. Ich bin befangen, habe dort unten gelebt, habe viele Freunde, weiss, wie es dort so hergeht. Aber irgendwie, jetzt haben wir einfach ein Spektakel neues. Und die FIFA muss ein paar Sachen erklären in Zukunft.
2: Ja, also bitte. Also die werden wie das erklären?
0: Also ich habe eine sportliche Liste gehabt bei mir und die haben ja gesagt, das ist England und USA und dann hat es eine schwarze Liste und die ist Russland und Katar und die ist jetzt gezogen worden. Und,
2: also, das ist also der Worst Case ist bei dir eintreten?
0: Der Worst Case ist eintreten, ja. Und ich bin sehr, sehr gespannt, wie man das versucht zu erklären. Bei den Russen kann man irgendwie noch sagen, ein riesiger Markt und was auch immer. Katar, das ist wirklich unglaublich.
2: Das ist unglaublich. Der Hamad El Thani ist der Scheich Mohammed, ist das ein guter Freund von Sepp Blatter?
5: Der Sepp Blatter war beim Emir und hat dem Emir auch gewisse Versprechungen gemacht, aber das macht der Sepp bei allen. Das ist seine Pflicht.
2: 1998, als er ja gewählt wurde als Präsident, hat er immer einen Flüger zur Verfügung, einen Privatflüger. Von wem war der?
5: Ich weiss es nicht mehr, jetzt geht es gerade mein Gedächtnis.
1: Nein, also so weit, also die Aufnahme vor 9 Jahren. Also machen wir gerade beim letzten Weit. Ist das wieder eingefallen, wer den Flüger dort am Sepp zur Verfügung gestellt hat?
5: Ja, das war nicht der Emir, sondern das ist ein Scheich, für den ich einmal geschafft habe.
1: Auch in Katar?
5: Nein, ist ein Saudi-Araber. Mhm. Das Geld für die Wahl von Sepp Blatter 1998 ist aus Katar gekommen und aus Saudi-Arabien. Und mit dem Scheich bin ich immer noch befreundet. Der ist, hat eine grosse Rolle gespielt, auch in den Medien. Der ist der Besitzer vom ART. Mhm. Hat nachher ART für mehrere Millionen an Al Jazeera verkauft. Right. Und den gibt es immer noch.
1: Also, Walter, du hast jetzt deine Aussagen von damals gehört, die schwarze Liste. Das ist also eine Bankrotterklärung nicht nur von der FIFA, sondern vom Fußball. Was sagst du jetzt?
0: Wahrscheinlich ist es meine eigene Bankrotterklärung. Jetzt weiss ich, warum der Bundesanwalt Lauber kein Protokoll macht.
1: Ja.
0: Da kommst du

0: noch eine Erklärungsnot. Ja. Nein, es war für mich undenkbar gewesen. Damals, muss ich ehrlicherweise sagen, habe ich vielleicht ein bisschen weniger Informationen gehabt. Zum Beispiel für mich undenkbar, dass man überhaupt sich überlegt, dass man die WM kann verschieben zeitlich. Weil es ist immer, man ist immer davon ausgegangen, man spielt im Sommer. Und das wäre auch heute noch absurd. Ich bin zwar vor 2 Wochen oder 3 bin ich in Doha gewesen, bei der Eröffnung von einem neuen WM-Stadion. Tagestemperatur fast 40 Grad. Zur Nacht um 10:30 haben sie gespielt, immer noch über 30 Grad. Und die haben das Stadion auf etwa 18 Grad runter, gefroren.
1: Wie haben die das gemacht?
0: Ich mit neuesten Techniken.
1: Ja, wo?
0: Also in,
1: wie kann man das machen? Also ist da,
2: nein,
1: da
2: sie Kaltluft
0: haben, rein sie haben mit Solarpanels und so, also alles natürlich grüne Energie, haben sie mit neuester Technik, haben die wie so unter den Sitz, haben die so Kühlluft, also es ist wirklich gefroren in dem Stadion, das kannst du nicht vorstellen. Also, aber kurz, ich kann mir nicht vorstellen, dass FIFA so weit geht, dass man die WM in Winter verschiebt. Das ist dann passiert, aus verschiedenen Gründen. Was ich auch nicht gewusst habe, und ich bin noch nie in dem Land gewesen, ist, dass tatsächlich das Argument sticht natürlich, wenn man sagt, wir wollen in einem anderen Kontinent spielen. Man hat immer angefangen, das weißt du, Guido, es war immer Europa, Südamerika, Europa, Südamerika. Irgendwann ist man nach Asien gegangen. Irgendwann ist man dann auch nach Südafrika, also auf dem afrikanischen Kontinent. Und irgendwann sagt man, geht man halt in den arabischen Raum. Und wie soll ich sagen, der Kopf ist auch rund, dass Gedanken sich bewegen. Und,
1: und du schaffst jetzt für Katar?
0: Ja, aber ich schaffe unter anderem für sie, weil das Verhältnis auch zu den grossen Institutionen angespannt ist. Und wenn man von Schmiergeldern...
1: Was heisst das? Zu welchen Institutionen?
0: Ja, also die ganze Diskussion zum Beispiel mit der 48 WM, das hat das Verhältnis zwischen Katar und FIFA jetzt nicht wirklich befördert.
1: Das heisst, Katar hat das wählen, 48?
0: Nein, Katar hat von Anfang an hat sie gesagt, wir wollen mit 32. Allerdings muss man auch sagen, dass damals, wo die 2010 dann gekommen sind, die haben, also, wo sie die ganze die Kandidatur vorbereitet haben, ist im Raum gestanden, die WM mit der Region zu teilen. Und das Signal, das sie bekommen haben von der FIFA damals, war, ihr habt bessere Chancen, wenn ihr allein geht und das nicht teilen. Das
1: jetzt sie können es jetzt nicht mehr teilen?
0: Können sie
1: nicht. Mit allen krachen?
0: Ja, wobei der Krach kommt natürlich von den anderen.
1: Also, ja gut, also,
0: das ist eine geopolitische
1: Situation. Für den Krach braucht es nur einen, nicht zwei.
0: Aber, ja gut, das stimmt. Aber was ich nach wie vor überzeugt bin, ich bin vielleicht damals, auch vor 9 Jahren, auch ein bisschen, wie soll ich sagen, ein bisschen das Gefühl gehabt, da wird man irgendwelche Gouverts hantiert. Aber heute weiss ich, dass, wenn Geld geflossen ist, dann das viel grössere Beträge eben sind.
1: Gouverts ist 1998, das weiss ja, der Guido.
0: Nein, und zwar darf ich noch sagen, wenn ich, ja, ich meine es nicht so von einzelnen Personen, aber was man jetzt mit der Verhaftung oder mit dem Verhör von Platini letzte Woche, ist das wieder überall in den Medien gewesen. Ich habe das Gefühl, die wirklich entscheidenden Faktoren sind halt auf politischer Ebene passiert. Also wenn ein Sarkozy ein Platini einladet und ihm vielleicht sagt, du, es wäre kein Nachteil für Frankreich, wenn du für das Land stimmst. Dasselbe macht Merkel mit dem Beckenbauer. Dann ist immer die Frage, wo ist dort der Grauzone?
1: Also kommt das jetzt nicht abspielen?
0: Also
1: komm jetzt, immerhin, am Sarkozy, nein, Platini, sein Sohn, ist dann 6 Jahre lang Chef von einer Firma von Katar, oder?
0: Nein, aber ich glaube, das Entscheidende ist, wenn du siehst, wie viele Milliarden Aufträge nachher gesprochen worden sind von den einzelnen Ländern, wenn du zum Beispiel in Doha schaust, das sind grosse deutsche Bauunternehmen, haben dort Milliarden Aufträge. Wenn du siehst, wie auch Katar...
1: Aber französische?
0: Auch zum Beispiel.
1: Aber oder? Offenbar haben die Deutschen haben die auch dann gestimmt für Katar.
0: Ja,
1: was meinst du?
0: Aus vielleicht? Also, ich weiß es nicht.
2: Ich weiß nur, dass Australien nur eine einzige Stimme gekriegt hat und wahrscheinlich nicht vom Beckenbauer, obwohl der Beckenbauer von Australien gezahlt worden ist. Das ist, Walter, du hast völlig recht. Im Prinzip ist es ein Versagen von der FIFA. Ich meine, wenn die höchsten Behördenträger von der FIFA, die Platinis und Beckenbauer, und wie sie alle heißen, wenn die zulassen, dass man in Katar spielt, ist das also ein Versagen von der FIFA und nicht ein Versagen von Katar. Katar hat immer gesagt, wir haben nach der Regel von der FIFA gespielt. Das heisst offensichtlich, man muss FIFA bestechen, dass man einen Anlass überkommt. Das ist ja so passiert, oder? Das
1: bringt aber nicht mehr was weg. Wird ja jetzt passieren? Oder? Du hast ja den Bin Hammann kennt.
2: Ja.
1: Das war ja so ein bisschen dein Sponsor gewesen. Der hätte FIFA-Nachfolger werden vom Sepp Blatter. Das hat er ihm auch versprochen. My Brother hat es dann nicht gehalten, wie bei anderen auch nicht. Der ist jetzt, glaube ich, weg vom Fenster, oder? Aber ja, der ist dort noch aktiv gewesen 2010.
2: Es ist so, der Mohamed Bin Hammann hat eigentlich die WM gar nicht wählen in Katar. Der ist einer, der von Fußball eine dumme Ahnung hat. Aber der Emir hat sie wählen. Und wenn der Emir so ein BMW will, dann, und hat sie den Bin Hammam einfach abgeliefert. Der Witz ist der, ohne Bin Hammam wüsste man in Katar jetzt noch nicht, wenn man FIFA schreibt. Aber nachher, wo das Theater losgegangen ist, hat man gesagt, der Bin Hammam hat überhaupt nichts
1: zu tun. Aber gut, jetzt haben wir doch diese Sache jetzt mit dem Platini. Offenbar ist man etwas dran. Und die Frage ist, was passiert jetzt? Nimmt man das einfach zur Kenntnis? Oder könnte doch etwas passieren, dass man sagt, Die WM die kann dort nicht stattfinden. Das ist so
2: wie die WM findet dort statt. Ja. Das ist alles andere ist ausgeschlossen. Also die FIFA schiesst sich in eigenen Fuß, wenn sie da noch irgendein Problem
1: haben. England ist ins Spiel gebracht worden, dass die das könnten machen. Ja,
2: die Deutschen können es auch immer machen, aber du brauchst nicht 6 Jahre, um eine WM vorbereiten. Vor allem
1: sind in ja ein paar Fußballspiele einfach.
2: Sind wirklich mehr als sonst, oder?
0: Ja. Aber ich wüsste nicht, aufgrund von was. Weil
1: wenn es gekauft worden ist.
0: Ja gut, aber aufgrund, genau, du musst auch mit diesen Beweisen kommen. Es ist natürlich schwierig zu sagen, ja, aufgrund von dem, von einem Verhör jetzt zum Beispiel. Die ganze Geschichte ist ja letzte Woche wieder aufgekocht, weil der Platini ja verhört worden ist in Frankreich.
1: Also muss es Verdachtsmoment geben, dass etwas Ernsthaftes passiert ist. Nicht nur, dass der Sarkozy, was übrigens selber vor Gericht steht, in einer anderen Sache, aber offenbar auch korrupt ist, dass dort Sachen passiert sind, die mehr über das gehen, als dass man sagt, es wäre gut für Frankreich.
0: Nein, ich glaube, der Punkt, gut nochmal zurückkommen, wenn man könnte beweisen, dass der Platini dann irgendwelche Geld gelassen ist, um ihn zu überzeugen, dass er jetzt muss für Katar stimmen muss, ja, dann ist es ein Problem. Aber ich glaube, es ist wirklich so gegangen, dass der Sarkozy oder die Merkel oder wer auch immer versucht hat, insofern Druck auszuüben, dass sie sagen, hey, für uns
1: Wirtschaft... Das ist die harmlose Variante.
0: Ja, alles andere, weißt, wir sind
1: die anderen funktionieren doch nur, wenn sie Geld bekommen.
2: Ja, Südamerikaner und Afrikaner funktionieren nur, wenn sie Geld bekommen. Weißt doch, du ganz genau. Du musst nicht schönreden, das ist es so. Es ist das Problem von der FIFA, es ist nicht das Problem von Katar. Wenn die höchsten Entscheidungsträger sich bestechen lassen, ist nicht der, der besticht, schuld, sondern die sich bestechen lassen. Und das sind die von der FIFA. Ganz einfach. Gut. Und das ist ja nicht das
1: Einzige. Also von diesen 24, die dort übrigens abgestimmt haben, sind es 16.
2: 22. Zwei haben sie ja schon voraus suspendiert, ein paar sind in der Zwischenzeit gestorben und ein paar sind halt jetzt noch im Clinch.
1: Aber 16 sind weg oder verurteilt? Oder? Ja. Also ist ja fast ist alle so, sind irgendwie in die kriminellen Aktivitäten involviert.
0: Die sind auch weg gewesen. Zum Teil sind die auch wirklich verurteilt und im Gefängnis. Also das ist schon so.
1: Und wo du dann eben an dem berühmten Maitag in Zürich gesagt hast, it's a good day for FIFA.
0: Also, ja gut, aber das habe ich damals und auch heute denke ich immer genau gleich. Ich habe natürlich einen brutalen Gegenwind bekommen, intern. Also Leute, Exekutivmitglieder, haben am Präsidenten scheinbar angerufen und gesagt, das kann doch nicht sein, dass unser Sprecher sagt, es sei ein guter Tag. Jetzt haben sie auch gerade unsere Freunde, unsere Familie verhaftet. Und ich glaube, es war ein guter Tag für die Leute, die eine Veränderung haben wollen innerhalb der FIFA. Für die Leute, die den Status quo haben wollen beibehalten, ist es natürlich ein rabenschwarzer Tag.
1: Die Frage ist, ob es dann zu einer positiven Veränderung führt, hat der Guido lacht.
2: Ja, so grossartig ist diese Veränderung nicht. Oder? Es hat zwar der Sepp Blatter selber noch vom Thron gespült. Oder? Er hätte ja eigentlich wollen, jeder FIFA sterben und das ist ihm nicht gelungen. Aber was man heute alles sieht, kann man nicht sagen, dass eine grosse Veränderung eintritt.
1: Also reden wir noch ganz kurz über Katar. Es geht jetzt nicht nur darum, dass da die ganze Vergabe irgendwie Kritik kommt, sondern auch über die Sklavenarbeit oder Leute, die unter Sklavenbedingungen arbeiten, sehr viele Tote gegeben hat und so. Das bist du sicher nicht anschauen, weil du bist ja dort umgeführt worden, du arbeitest auch für die. Mhm. Aber hast dich vielleicht doch aus deinem früheren Leben als Journalist auch noch für das interessiert?
0: Ja, genau. Und im Gegensatz zu meinem früheren Leben als Journalist sehe ich jetzt alle Seiten.
1: Und?
0: Nein, ja. Ich habe nur ein Beispiel.
1: Was, früher? Hast du nur die eine Seite gesehen?
0: Ja. Nein, schau jetzt, ein Beispiel von diesen Toten. Ich meine, jeder Tote ist einer zu viel, da sind wir uns einig. Aber bevor das erste WM-Stadion, also die Baustelle vom ersten WM-Stadion eröffnet worden ist, hat der Guardian, der ja kein schlechtes Blatt ist,
1: sehr gut,
0: von 300-400 Toten geredet. Bevor überhaupt das erste WM-Stadion eröffnet wurde.
1: Ja, vielleicht beim Bau ist es passiert.
2: Sie sind ja von 4000 Toten geredet.
0: Warte jetzt, dann haben sie es aufgerechnet. Und natürlich passieren immer Unfälle. Und natürlich sind die noch nicht dort, wo wir uns das als Westler vorstellen. Aber eins kann ich auch heute zu 100% sagen, nämlich, dass die WM ein Katalysator ist, dass einiges gegangen ist. Und das sagen nicht nur ich, das sagen Leute, Amnesty International oder verschiedene Gewerkschaften. Und das ist auch wirklich mit ein Grund, warum die WM offenbar dort haben wollen. Weil die eine Veränderung in dieser Gesellschaft. Ja, zum Beispiel das Kafala-System. Mal.
1: Guido lacht.
2: Nein, das ist natürlich gut. Du bist jetzt zahlt von Katar. Nein, das ist okay. Ja.
1: Früher hättest du das so auch gesagt.
2: Nein.
0: Hast du das Gefühl, es ändert sich nichts zum Guten?
2: Ich sage, Katar ist schon früher viel weiter gewesen. Jetzt lenken gut, alle von Saudi-Arabien ab, von Kuwait lenken sie ab, von Bahrain lenken sie ab. Weil alle,
1: das
2: Politmarketing geht jetzt einfach gegen Katar, oder? Von all den NGOs. Oder? Aber das ist nicht fair, es ist nicht korrekt. Katar ist besser dran als alle anderen umliegenden
1: Länder. Gut, aber das will nicht heissen, weil dort in Saudi-Arabien sind Menschenrechte einfach nichts wert, oder?
2: Ja, aber die Schweiz, aber die Schweizer Ueli Maurer geht bei jeder Gelegenheit. Wenn er eine Gelegenheit hat, um auf Saudi-Arabien zu fahren, dann fährt der Ueli Maurer nach Saudi-Arabien.
1: Hey, Business. Business.
2: Ja, eben genau.
1: Also, reden wir doch noch weiter, wie es denn in dieser FIFA heute geht. Dann machen wir ein bisschen Musik dazwischen. Ein Song, den ich glaube, alle schon mal gehört haben. Ja.

0: 1990 ist dann doch nicht ganz die italienische Sommer geworden, weil Italien ist im Halbfinale ausgegeben. Bei mir ist der Walter de Gregorio und der Guido Tognoni. Reden wir über FIFA, wie sie heute ist. Die haben, glaube ich, einen neuen Chef, wie heisst er? Infantino. Oder? Guido, was sagst du?
1: Ja, wieder ein Walliser. Wieder
0: ist
1: ein
0: umstrittener
1: Mann. Ich sage, wieder ein Walliser, wieder ein umstrittener Mann. Es ist erstaunlich.
0: Was ist der Unterschied zwischen dem Sepp und dem Gianni?
1: Grossen Altersunterschied und ich sehe, dass der Gianni weniger elegant vorgeht als der Sepp Blatter, aber er ist auch ein Machtmensch, eins an. Und er hat FIFA nicht in die Spur geführt, die er eigentlich versprochen hat.
0: Ist er gleich raffiniert und ich würde sagen, durchtrieben wie der Sepp, aber einfach mit weniger Humor?
1: Kann man so sagen, ja.
0: Was sagst du, Walter?
2: Nein, gut.
0: Schaffst du auch noch für den Gianni?
2: Nein,
0: einfach nur für Disclosure?
2: Nein, ich schaffe nicht.
0: Aber indirekt für FIFA?
2: Nein, auch nicht. Aber ich habe ein gutes Verhältnis zu ihm, wie auch zu...
0: Und das wollen wir jetzt nicht in Gefahr bringen, Aussagen.
2: Auch
0: wie
2: zu
0: nicht wie früher als Journalist von dort, ohne Rücksicht auf Verlust, Sachen gesagt hast.
2: Ich habe nie mit dem oder unter dem Infantino geschafft. Die Sachen, die ich mitbekomme, die sind natürlich nicht toll. Also ich lese ja die Zeitungen und sehe, dass dort einiges im Argen liegt, wenn so auch um die Wärme, die Sepp Blatter ausgestrahlt hat. Ich war am Kongress jetzt in Paris und die Zahlen, die er vorgelegt hat, wenn wir schon vom Geschäft reden, die sind beeindruckend. Also, die haben jetzt, ich habe es jetzt auch nicht im Detail, aber ich glaube 6 Milliarden ist das, glaube ich, der Umsatz gewesen, oder ja, das Budget. Also,
0: Fußball wird alles immer grösser.
2: Ja, weißt
0: du? Ablösesumme, Transfersumme, alles.
2: Er hat in einer Zeit übernommen, wo es relativ schwierig war. Also ich glaube, ganz viele Millionen haben sie ausgegeben für Anwälte. Sie haben einen Teil von den Reserven, wo der Sepp Blatter und sein Team aufgebaut hat, haben sie verbraucht. Aber inzwischen haben sie das wieder aufgestockt und sind eigentlich finanziell gut unterwegs. Jetzt gibt es natürlich Kritiker, die damals schon gesagt haben, weil das Argument gilt auch für den Blatter, muss man ehrlicherweise sagen, haben gesagt, ja, weißt du, was wir nie geredet haben, ja, deine Großmutter hätte das auch geschafft. Dann sage ich, ja, nein, meine Großmutter vielleicht nicht. Aber es ist schon klar, dass du natürlich in einer Zeit hineinkommst, wo die Fernsehrechte, wie du sagst, explodieren, dass es vielleicht einfacher ist, Geld zu machen, wie vor 40 Jahre oder so.
0: Ist ja klar.
2: Aber ich denke mir, finanziell macht er sicher einen guten Job. Er hat ein paar Sachen falsch gemacht, die ich so nie gemacht hätte.
0: Zum Beispiel Ethikkommission.
2: Genau. Das ist etwas, wo da kannst du so nicht vorgehen, dass die Leute, also das Detail, dass die landen, nachher noch scheinbar per SMS werden sie observiert. Das ist um einen Kongress gegangen, glaube ich, in Bachrhein, der Eckert. Das ist einer von den Richtern gewesen, wo die Ethikkommission geführt hat. Die erfahren dann übrigens den Borbeli auch, der Schweizer Staatsanwalt. Die erfahren so nebenbei, dass sie jetzt abgesetzt
0: wird. Er hat einfach keine Kontrolle mehr will, Guido, oder?
1: Nein, er bewegt sich ja eigentlich neben den Statuten und es ist erstaunlich, dass 210 oder 212 Verbände das nicht bemerken. Er ist exekutiver Präsident und das sollte er eigentlich nicht sein gemäß Statuten. Gemäß Statuten sollte seine Generalsekretärin.
0: Von der haben wir das letzte Mal gehört, als sie gewählt worden ist. Wie heißt sie? Fatma Samoura?
1: Ja, er hat natürlich absichtlich eine Frau gewählt, da kannst du nichts dagegen machen. Eine schwarze Frau kannst du auch erst recht nichts dagegen sagen. Oder?
0: Und aus Afrika schon gar nicht.
1: Aus Afrika schon gar nicht. Und wenn sie jetzt noch, ich sage jetzt nicht, was noch dazu gehört, aber sie kann das ja natürlich nicht. Das ist ja offensichtlich. Oder sie hat behauptet, sie hat bei der UNO 600'000 Dollar verdient und so, dann muss sie einfach grölen. Und jetzt ist sie bei der FIFA in
0: verdient einer, wahrscheinlich viel mehr.
1: Ja, viel mehr, aber jetzt hat er sie nach Afrika observiert und das ist eigentlich noch eine elegante Methode.
0: Weil in Afrika gibt es Probleme. Riesenbuch. Die gleichen alten Probleme von Korruption, oder?
2: Ja, es ist tatsächlich, wenn wir über Afrika reden, jetzt wahrscheinlich nicht viel besser wie früher. Also ich weiss, ich kenne jetzt auch nicht den Präsident Ahmed heisst er.
0: Der ist immer noch frei.
2: Ja, es gibt jetzt eine Geschichte, ich weiss nicht, ob die bewiesen ist oder nicht, aber die steht im Raum, dass er, darum ist er auch verhört worden in Frankreich, das hat man können lesen, weil es ist um den Ausrüster gegangen, den technischen Ausrüster. Eine Firma hat ein Angebot gehabt von 300'000 Dollar, so viel kostet das der Verband, um die Ausrüstung zu bekommen. Und dann kommt aber ein anderer zum Zug, der viermal so viel verlangt hat. Mhm. Jetzt muss ich mir vorstellen, wieso.
0: Wo ist die Differenz?
2: Genau, und das ist das, was die französische Behörde herausfinden will, weil es übrigens ein französisches Unternehmen ist und die sagen, wieso gehst du freiwillig zu einem, der viermal so viel verlangt für sein Material.
0: Das ist nicht freiwillig.
2: Dann tun sich halt Fragen stellen und die müssen jetzt beantwortet werden. Und es ist überhaupt nicht wirklich ein gutes
1: Dossier. Es gibt ein Dossier von über 300 Seiten über den Mann. Und wenn die FIFA nicht einmal in der Lage ist, den temporär zu suspendieren, dann muss ich sagen, da macht sie.
0: Kann er das nicht machen, Infantino, weil er einfach die Stimme braucht und die Unterstützung von Afrika, weil es so viele Länder sind?
1: Er könnte ja, jetzt ist er ja gewählt worden wieder, oder? Bis er wieder gewählt wird, ist der Ahmed wahrscheinlich nicht mehr da.
0: Aber zum Beispiel gegen Iran hat er jetzt ein Ultimatum gemacht, die Frauen müssen ins Stadion kommen, weil Iran ist ein Land und das hat natürlich nicht so viel Unterstützung wie irgendein afrikanisches Land, oder?
1: Das ist bemerkenswert, ich muss sagen, da habe ich jetzt gestaunt, hätte nicht erwartet, dass er mal endlich etwas sagt, wo wirklich die Macht von der FIFA ausspielt und wenn Iran das nicht macht, werden suspendiert. Hätte man schon lange können machen. Die Saudi-Araber kapern das Fernsehsignal seit etwa 2 Jahren, illegal. Das Infantino macht nichts dagegen. Es gibt einfach Sachen, die erstaunlich sind. Also Iran positiv, muss ich sagen. Und die anderen Sachen finde ich einfach
2: negativ. Gut, im Iran vielleicht, muss ich mal sagen, ich bin mal mit dem Sepp Blatter vor ein paar Jahren in Teheran gesehen und da hat er das Frauenthema auch angesprochen, und zwar bei jedem Meeting mit dem Premier, mit dem Ratspräsident. Und was mich erstaunt hat, und das hat mich in dem Moment auch wirklich stolz gemacht, der hat dann tatsächlich an der Pressekonferenz in Teheran, und zwar nicht Genf, der UNO oder hier in Zürich, sondern hat er wirklich gesagt, für ihn als FIFA-Präsident ist es inakzeptabel, dass die Frauen nichts können an einem Fußball
0: spielen. Hat schaurig gewirkt.
2: Aber immerhin, du musst es zuerst mal sagen, weißt, andere Politiker, die drücken sich und sagen vielleicht nichts, und jetzt ist vielleicht Zeit da, man sieht ja die WM in Frankreich, die läuft ja wunderbar, vielleicht ist jetzt Zeit da, dass das wirklich durchkommt, was er ja vor der Platter, meine ich, vor 30 Jahren schon gesagt hat, wo alle gelacht haben und gesagt haben, der Fußball Zukunft sei weiblich. Haben ja alle irgendeinen Schenkelklopfer.
0: Aber wie viele Matches hast du zugeschaut, als grosser Fußballfan?
2: Ja, ein paar
0: Habe
2: ich schon geschaut. Nein, ich habe ein paar geschaut und ich muss auch sagen, ich habe die Möglichkeit gehabt, damals bei der FIFA, bei so Blauschmatch mit der Marta können zusammenspielen, die brasilianische
0: Ikone. Du hast zusammenspielen?
2: Ja, mit ihr.
0: Und du bist besser gewesen als sie?
2: Die Frau ist unglaublich stark, unglaublich flink, und da würden also noch ein paar andere.
0: Das sind Fringe Benefits, die man in der FIFA hat, wo man oben, dass man mit der Marta kann spielen kann. Aber reden wir doch jetzt über die Verfahren, die noch laufen, auch in der Schweiz. Das vom amerikanischen Verfahren, wo die frühere Justizministerin gross angekündigt hat, ist eigentlich nicht mehr viel passiert, nachdem jetzt Donald Trump an der Regierung ist. In der Schweiz hat man etwas gehört, aber man hat vor allem Ungutes gehört. Michael Lauber, unser Bundesanwalt, hat mehrere Treffen gehabt mit dem Gianni Infantino. Mag sich nicht mehr an alle erinnern, vielleicht sind so viel gewesen, hat er kein Protokoll gemacht. Wie findest du, Guido, du bist ja Jurist, Maler gewesen, oder?
1: Ja, also das ist einfach, es geht nicht so, aber ich werde einfach sagen, der Lauber ist jetzt einer von den letzten Opfer vom 40-50-jährigen System FIFA.
0: Der Opfer?
1: Ja, Opfer.
0: Wieso denn?
1: Weil er ist auch dem gescheitert, dem System FIFA. Er hat sich reinnehmen lassen, hat sich mit Gianni Infantino Tommy Treffen geleistet.
0: Hat er noch irgendeinen Kollegen aus dem Wallis?
1: Er ist jetzt suspendiert, neuer Kollege aus dem Wallis. Sie haben vor ein paar Jahren im Fernsehen gesagt, der Bundesanwalt sollte das Dossier gar nie annehmen, weil er ist dem nicht gewachsen. Das kann man nicht. Man kann es nicht lösen, das FIFA-Problem auf schweizerischer Ebene.
0: Und jetzt aber warum nicht? Walter, warum kann man das nicht lösen?
2: Ich bin, wie gesagt, ich bin kein Jurist, aber ich denke mir, dass das FIFA-Dossier so komplex ist, weil da so verschiedene Länder involviert sind, so viele verschiedene Rechtssysteme. Es ist, ich glaube, natürlich muss, ich bin nicht ganz einverstanden mit dem Guido, natürlich muss sich auch eine Bundesanwaltschaft mit so einem Thema beschäftigen. Aber ich bin mir nicht ganz sicher, ob sie es nicht unterschätzt haben, was auf sie zukommt.
0: Aber sie haben es falsch gemacht,
2: oder? Am Anfang war es sicher gut für sie, weil es hat eigentlich relativ gute PR gegeben, gute Schlagzeilen. Endlich kommt die Bundesanwaltschaft. Leute, die sonst nie in den Medien sind, haben dann einen gewissen Auftritt gehabt. Aber natürlich erwartet die Öffentlichkeit jetzt, was geliefert wird. Aber auch die unschuldig sind. Es ist ja wahrscheinlich so, dass der eine oder andere wirklich nichts gemacht hat, der in dem ganzen Verfahren involviert ist. Auch für den ist es wichtig, dass endlich
0: aber
2: mal
0: ein Abschluss... Aber wer muss jetzt noch zittern? Also offenbar die Verjährung droht bei verschiedenen Verfahren, vor allem Verfahren von 2006, wo ja dort schon im sogenannten Sommermärchen Geld geflossen ist, sind dort um lächerliche 10 Millionen gegangen, wo man heute ja würde sagen, komm, Peanuts. Aber gleich, wenn es dort Verjährung droht und der Beckenbauer, die grosse Ikone, ist an dem irgendwie zerbrochen, auch körperlich und psychisch und so weiter, dass wenn jetzt dort eine Verjährung kommt und kein richtiges Urteil kommt, dann hinterlässt das einen schlechten Geschmack,
2: ja, oder? Ich finde das schlimm, weil wir haben vorhin von Katar geredet, aber wenn dann, man hat ja immer das Gefühl, was in diesen Ländern passiert, das kann ja nur irgendwie mit unrechten Dingen zugehen. Und jetzt passiert das etwas beim Nachbarland, Deutschland. Man hat das Gefühl, das kann gar nicht sein und so. Also ich denke, für alle Involvierten ist es wichtig, dass es nicht zu einer Verjährung kommt. Auch für einen Beckenbauer, obwohl der sozial ist der schon längstens tot. Also jetzt
0: hat er ein Suchtproblem gehabt.
2: Und muss man sich vorstellen, es würde jetzt eine Verjährung kommen, dann bleibt der Verdacht natürlich auch für ihn. Er behauptet ja unsere Unschuldig. Es muss auch sein Interesse sein und für alle, die involviert sind, dass es zu einem Urteil kommt, damit auch die Unschuld von denen, die unschuldig sind, bewiesen wird.
1: Ich finde es völlig absurd, was die Deutschen machen. Wegen diesen 10 Millionen ist die ganze deutsche Justiz seit Jahren auf Trab und sie kommen nicht weiter.
0: Es gibt aber jetzt geht es um die Schweizer.
1: Ja, und die Schweizer helfen den Deutschen zum Teil auch, das muss man sagen. Und der Schweizer Bundesanwalt meint, er sei super schlau und trifft sich mit dem General, mit dem FIFA-Präsidenten und so weiter. Es wird Verjährungen geben. Es wird Verjährungen
0: geben. Aber das ist nicht gut.
1: Also, nein, das ist nie das gut.
0: Es gibt ja Anwälte, die zum Teil auf Verjährungen hinschaffen. Aber da ist es der Bundesanwalt gewesen, was ja grotesker ist.
1: Nein,
0: mit seinem Verhalten.
1: Ja,
0: aber wenn er jetzt suspendiert ist und man muss gewisse Einvernahmen wiederholen, ist er eigentlich der gewesen, der das mit verursachen wird.
1: Unsere Bundesanwälte, die Geschichte der Bundesanwälte ist ja die in den letzten 30 Jahren, dass sie nicht einmal die Fälle im eigenen Land können lösen können. Jetzt, wie sollen sie die internationalen Probleme lösen? Es ist einfach Verhältnisblödsinn von Aufwand, von Manpower oder wie sagen wir, von Leuten, die man einsetzt und so weiter. Sie können die Probleme nicht lösen. Es gibt einen Menschen, der weiss, wo das Geld ist von den Deutschen, das ist der Mohammed bin Hammam, der schweigt bis
0: wenn es gerade... Aber die hat es gesagt.
1: Nein, er hat sogar mir noch gesagt, er hat mir gesagt, es ist alles ganz anders, als was alle meinen.
0: Okay.
1: Er hat es mir aber nicht
0: noch viel schlimmer.
1: Ja, ich weiß es nicht. Nein, wahrscheinlich ist es viel harmloser. Aber um Himmels Willen, die deutsche Justiz beißt sich 10 aus wegen 5,7 Millionen.
0: Gut, aber es geht jetzt auch in Schweiz unter anderem um einen Mann, der heisst Sepp Blatter.
1: Ja.
0: Ich habe jetzt nur gehört, die freuen sich über das, was passiert ist mit dem Lauber. Eben, sie hoffen auch langsam auf Verjährung.
1: Ja, natürlich. Und der Theo20er freut sich auch, weil der ärgert sich auch über die Bundesanwaltschaft. Es hat einfach ein paar, aber es sind so lächerliche Sachen. Und beim Sepp Blatter...
0: Lächerliche Sachen?
1: Ja.
0: Du, Entschuldigung, die 2 Millionen, wo Platini-Blatter-Deal war, wo ja wirklich Peanuts ist, hat immerhin den beiden Präsidenten für den wichtigsten Fußballverband den Kopf gekostet, oder?
1: Aber nicht wegen der Justiz, sondern wegen der internen Verbandsjustiz. Das können viele Leute verwechseln.
0: Aber man kann den Betrag als Peanuts bezeichnen. Also, es geht ums Verhalten, oder? Wie siehst du das, Walter?
2: Ja gut, jetzt im Detail die 2 Millionen, das ist dann nochmal etwas anderes, denke ich mir. Also nicht, ich
0: in welchem Sinn?
2: Ja,
0: ich jetzt wieder als Platter,
2: Nein, ich weiss gar nicht. Multiple Persönlichkeit, sozusagen.
0: Ja.
2: Nein, aber das mit den 2 Millionen, das ist ja eine offene Frage. Also die Justiz muss sich noch dazu äußern. Also die Verbandsjustiz hat, wie du richtig sagst, die Verband für, ich glaube jetzt Platini, 2 Monate ist er dann frei, wieder, nach 4 Jahren.
0: Und könnte dann auch wieder gewählt werden?
2: Aber das Erstaunliche ist, er ist ja nie, es gibt nie ein Verfahren gegen ihn von der Justiz. In Frankreich wird er als Zeuge vorgeladen und auch jetzt mit der Schweiz als Zeuge, was für mich als Nicht-Jurist extrem schwierig ist zu verstehen. Einerseits wird er zu 4 Jahren verurteilt, hankerum kommt dann die Bundesanwaltschaft unter die anderen, wie soll ich sagen, Untersuchungsrichter, die dann einfach sagen, für mich ist er einfach nur eine Auskunftsperson. Das ist für mich ein Missverhältnis.
0: Aber der Platini hat sich auch sehr negativ über den Infantino und über den Blatter vor kurzem geäussert. Offenbar redet jetzt jeder über den anderen und da könnte doch sein, dass der andere auch führen kann, oder?
1: Nein, ich glaube nicht einmal, dass so viel führen kommt. Und es ist einfach paradox. Es ist wirklich die Ironie der Geschichte, dass die Verbandsjustiz von der FIFA schärfer ist als die zivile Justiz.
0: Sie war, oder?
1: Die zivile Justiz hätte den Sepp Blatter oder den Platini nicht können suspendieren können. Die Verbandsjustiz hat das gemacht. Darunter leiden noch beide. Sie reden nicht mehr miteinander oder sie reden nicht mehr schlecht übereinander. Aber es zeigt einfach, dass halt ein Club, das Ganze ist ein Club, die FIFA ist ein Club. Und in dem Club können sie mehr oder weniger machen, was sie wollen. Und bis die Justiz eingreift, braucht es extrem viel. Wenn die Amerikaner nicht gekommen wären damals, man kann
0: Loretta Lynn,
1: ja, wenn die nicht gekommen wären, wäre alles noch in Ruhe.
0: Also, was meinen die? Gibt es mal eine Anklage noch gegen den Sepp Blatter? Wird er das noch erleben?
1: Es wird verjähren, behaupte ich.
0: Du meinst?
2: Mich auch.
0: Dass es gar nicht.
2: Aber es ist eben nicht im Interesse von Sepp Blatter. Du hast jetzt gesagt, dass nein, weil er sagt...
0: ich habe anders gehört.
2: Gut, du hörst anders. Ich sage einfach, es wäre nicht in seinem Interesse, weil er müsste darauf bestehen, dass er seine Unschuld, man tut ihm ja alles vorwerfen.
0: Vielleicht hat er aber mit so viel Wissen, dass er vielleicht nicht an die Unschuld glaubt und hofft, mit der Verjährung
2: kommt er besser. Aber ich sage, wenn er unschuldig wäre, müsste das in seinem Interesse sein.
0: Genau, wenn er unschuldig wäre. Okay, machen wir Musik und reden über etwas ganz anderes, wo wir jetzt bis jetzt überhaupt noch nicht darüber geredet haben, über den Schweizer Fußball.

0: Wir reden über Fußball. Übrigens ein Lied, das auch zu einer Fußball-WM gehört hat. Wir erinnern uns noch an Südafrika. Also bei mir ist der Walter de Gregorio und der Guido Tognoni. Reden wir über den Schweizer Fußball. Fangen wir ganz unten an. Bei GC.
1: Das ist bösartig.
0: Ja, du hast doch gesagt, es hat nicht mehr in Katar. Ja,
1: das stimmt auch. Aber in Katar sind Zuschauer zahlt, damit sie kommen. In GC nicht, die müssen noch zahlen.
2: Die sind zahlt.
1: Natürlich sind sie zahlt. Die kriegen Brot und Geld und Wasser, damit sie gehen. Das
0: er weiss es besser als du, Walter. Er hat dir geglaubt.
1: Oder? Das ist ja so. Wir müssen ja ein paar Kulissen
0: haben. Gut, also, ist das auch noch klar? Ja. Also, bei GC werden sie nicht zahlt, aber sie kommen trotzdem nicht. Wie sieht es jetzt aus nach Anliker und Rietiker? Und was meinst du, Walter?
2: Ja, was soll ich sagen? Es ist eigentlich schade für einen Club. Es ist aber auch die logische Konsequenz von dem, was in den letzten Monaten oder Jahren passiert ist. Also, ich glaube, niemand hier überrascht. Du hast es einfach nicht
0: so schlimm. Also.
2: Man hätte sich nicht vorstellen können, dass GC tatsächlich absteigt. Das muss man sagen.
0: Und zwar, sie sind nicht einfach nur abgestiegen, sie sind abgeschlagen.
2: Ja, das ist abgestiegen. So. Das ist so. Aber ich denke mir, wie viele Leute und Kommentatoren gesagt haben, vielleicht ist das auch eine Chance, hat man gemeint, muss ich ganz ehrlich sagen. Es ist eine Chance, aber kaum ist
0: klar. Ja, es hat das dort wieder eine Chance gewesen. Herr Riedig hat gesagt, man planen schon die Champions League.
2: Nein, gut. Ich kann jetzt auch nicht sagen, ich kenne nicht. Aber man hat das Gefühl gehabt, jetzt weiss man, dass man eigentlich unten wieder anfängt und das Gefühl, jetzt fährt wirklich wieder der Aufbau an und dann kurz darauf runter verlässt er auch wieder GC. Und das ist dann nochmal irgendein Schritt noch weiter ab. Ich weiss nicht, wo die Talsohlen ist.
0: Gut, und er lässt sich auch zahlen, wie schon frühere Präsidenten. Was meinst du, Guido?
1: Ja, er hat einen Fluchtweg gefunden, weil er sieht, dass wahrscheinlich ein aussichtsloses Unterfangen ist, wo nachher die Millionen von 20 auf 13 runter sind. Und mit 13 Millionen würde ich gerne in der Nationalliga-Club-Präsident sein.
0: Ja,
1: wirklich. Dann hat er das als Anlass genommen zum Flucht ergreifen. Er hat wahrscheinlich die Hoffnungslosigkeit von diesem Unternehmen eingesehen.
0: Er hat ja von Anfang an gesagt, ich bin Unternehmer, ich bin jetzt einfach in einem anderen Unternehmen. Ich glaube, das ist ein Grundlagenirrtum.
1: Das ist ein Grundlagenirrtum, das haben schon andere gemacht. Oder? Das ist
0: als er in Luzern auf dem Platz war oder runtergeschaut, hat er gemerkt, das passiert in früheren Unternehmen, wo er war, wahrscheinlich selten.
1: Nein, das ist eben im Fußball wird jede Woche abgerechnet, nicht alle halbe Jahre, was ja auch schon zu viel ist, alle halbe Jahre in den Unternehmen. Aber es geht einfach nicht so. Wobei, was ich finde, der Ursprung vor allem von der Krise, die GC, von dem redet jetzt niemand mehr.
0: Doch, du!
1: Doch, Schuld, gut, er redet jetzt davon. Schuld sind die Leute, die das Stadion abgebrochen haben.
0: Einfach aber wer ist das gewesen?
1: Ich weiß, ist es Credit Suisse? Ich weiß nicht, wer das war.
0: Aber das Stadion aber bricht man doch nicht niemand ab. Richtig kann sagen, warum das abgebrochen wurde und wer das gemacht hat, ist doch irgendwie grotesk.
1: Das ist absolut grotesk. Man hat ohne Not das Stadion abgebrochen, das jetzt noch funktionieren würde, wenn man es wette. Und dann ist GC heimatlos geworden. Und das ist für mich der Anfang des grossen Abstiegs.
2: Gut, aber jetzt haben wir dank Roger bald wieder ein neues Stadion. Mitgeholfen. Ich,
0: genau.
2: Also ausnahmsweise hast du dich auch politisch engagiert. Zuerst mal. Ja, hast du gesagt,
0: und
2: habe
0: gegen
2: die SP.
0: Das ist eine reife Leistung.
2: Aber ich glaube eben nicht, dass es langt, dass man ein neues Stadion hat. Das war wirklich wahrscheinlich auch ein Selbstverständnis, wie man als GC auftritt, dass man das Gefühl hat, man kann gar nicht so rauskommen wie jetzt. Ich kenne jetzt, und da muss ich auch wieder offenlegen, ich habe gar kein Mandat für
0: Nein, das Einzige, was du nicht hast.
2: Genau, nein. Und darum kann ich eigentlich nur beurteilen von draussen, aber ich denke mir, dass wir Riedlicher heisst er.
0: Riedlicher,
2: siehst du, ich weiss nicht mal den Namen.
0: Ist
2: dass
0: auch nicht wichtig.
2: Dass man ihm etwas versprochen hat, wo man dann nicht eingehalten hat. Weil ich kann mir nicht vorstellen, dass einer sich so exponiert und sagt, ich übernehme das Mandat, ich werde Präsident. Dann auch, wie du gesagt hast, dann grosse Pläne vorstellt, was man machen will, und dann kurz darauf runter, also es ist wirklich gefühlt, kurz darauf runter geht. Ich glaube nicht, dass das so ein Typ ist. Also wir hätten wahrscheinlich irgendetwas versprochen.
0: Aber er hat mir mal gesagt, in so einer Sendung, das, was du übrigens heute auch machst, oder? Es hat einmal an einem Grümpelturnier mitgemacht. Also du gehst zum deinen Kind holen. Das ist seine Erfahrung.
2: In Meilen gehen mit das Grümpel.
0: Genau, das ist seine Erfahrung im Fußball. Und der Anliker, das war ein Bauunternehmer aus Langenthal, der hat das vor allem gemacht, um irgendwie da in Zürich bekannt zu werden und seine Firma zu fördern. Ist auch nicht gut rausgekommen, oder?
1: Nein, GC hat eine riesen Unglücksserie mit ihren Präsidenten. Also ich bewundere einen Anlinker, der so viel Geld immer investiert.
0: Wieso macht er das?
1: Das weiß ich nicht, aus Geltungstrieb vielleicht, aber das sollte man nicht verurteilen dafür. Man
0: ich kann aber
1: nicht verurteilen, wo Millionen in einen Club steckt.
0: Aber ich habe gehört, dass er Angst hat, dass er könnte eventuell eingeklagt werden von Aktionären, Verwaltungsratshaftung, und dass er darum noch weiter zahlt.
1: Nein, das ist gut aus. Kannst doch nicht im Sport Aktionären Verantwortlichkeitsklage machen mit dem Clubabstieg. Nein, das ist doch
0: nicht Abstieg, das Gelder verunter oder irgendwie schlechte
1: Investitionen.
0: Ja, das war so andere Aktionäre.
1: Nein, das ist Geld. Völlig absurd. Völlig okay. Aber was absurd ist, ist natürlich auch, wenn ein Club kommt und mit einem Headhunter einen Trainer suchen. Oder? Ich meine, das ist ja eine Episode, die 100 Jahre noch für eine Lachnummer
0: sorgt. Sie haben auch einen Präsidenten so gesucht.
1: Mit dem Headhunter?
0: Ja, sicher, mit dem Hans Klaus, oder? Der hat ja den geliefert.
1: Ja, es ist Cabaret.
2: Es ist schwierig von außen. Er hat so viele Fäden, so viele Geschichten, so viele Ebenen bei dem GC. Und auch, ich meine, die Situation, die ich noch nie erlebt habe, wo die Spieler ihre Dress haben müssen abgeben. Ich meine, das hat jeder von uns irgendwie schockiert.
0: Hat einen den Magen umgedreht?
2: Das kannst du nicht machen. Und ich habe dann auch irgendwie gelassen, was dann der Goalie,
0: der Lindner,
2: im Interview gesagt hat, dass um das Schlimmes irgendwie zu vermeiden, aber trotzdem, ich denke mal,
0: es gibt eine Grenze. Also reden wir über einen Club, wo du glaubst, ein Mandat hast. FC Basel. Walter.
2: Nein, ich habe zum FC Basel habe ich kein direktes Mandat, ein indirektes. Ich habe ein Mandat beim Bernhard Burgener, aber auch schon seit längerem. Und zwar ist es um seine Auseinandersetzung gegangen in Deutschland, Konstantin Medien. Und dort habe ich
0: was hast du für Erfahrung mit Medien?
2: Nein, mit Medien?
0: Ja, mit irgendwelchen. Was hat er dort, Konstantin, mit Film?
2: Nein, so. Aber es ist immer das Gleiche. Also, wenn du Leute beraten willst, strategisch, dann spielt es eigentlich gar keine Rolle, ob er jetzt in der Wirtschaft oder in der
0: Politik. Muss man nicht verstehen von der Sache?
2: Ja, ein bisschen. Also, ein bisschen etwas verstehe ich wahrscheinlich schon auch, aber ich würde mich jetzt hier nicht als Finanzexperte outen.
0: Aber jetzt kommt die automatische Frage von
2: mir. Was ich mit Basel zu tun
0: habe? Nein, ist er beratbar? Bernhard Burgener?
2: Ich denke schon, ja, aber ist natürlich einer, der so Erfolg hat wie er, weiss, dass er auch viel aus dem Bauch aus der Richtung gemacht hat. Ich meine, ich schätze den extrem, und zwar hat er alles, was er gemacht hat, und das ist nicht neu, alles, was er gemacht hat, haben die Leute am Anfang immer den Kopf geschüttelt. Als er damals DVD-Laden aufgemacht hat, hat er gesagt, das ist ein
0: Seil. Nein, vorher noch, die VHS-Kassette,
2: so hat er angefangen. Alles, weißt du, und vielleicht ist er ein Typ, der unterschätzt wird, die Leute sagen, das glaube ich nicht, aber er hat immer wieder Erfolg gehabt.
0: Ja.
2: Er hat immer wieder Erfolg gehabt und etwas, was vielleicht die Leute nicht wissen, jetzt wissen sie FC Basel, sie wissen ein bisschen Konst und die Medien, er hat auch ein Marmorgeschäft und das ist eine unglaublich absurde Geschichte, er hat dann irgendwann mal eingestiegen in ein Marmorgeschäft in Südtirol und alle haben gesagt, bist denn du wahnsinnig? Ich meine, Marmor, der beste Marmor kommt von Carrara, auch in Italien. Und du willst jetzt irgendeine dort stillgelegte Mine wieder aktivieren, um es kurz zu machen. Der weiße Marmor in New York, der vom Calatrava verleiht, also von Ground Zero, der weiße Marmor ist unter anderem vom Steinbruch, vom also Marmorindustrie von Bernhard. Also,
0: aber Fußballspieler sind anders als Marmor, oder?
1: Ja. Ja, ist einer von den vielen Leuten, die meinen, wenn sie in der Privatwirtschaft Erfolg haben, können sie das auf den Fußball übertragen. Und da gibt es eine ganze Serie von Leuten, die daran scheitern. Bei GC ist einer gescheitert. Der Burgener hat sich extrem exponiert bei Basel. Er muss jetzt schauen, dass er noch gut rauskommt dabei. Er hat natürlich viel an Goodwill verloren. Und Basel droht, einfach ein durchschnittlicher Club zu werden im Moment. Und dann läuft
0: aber warum ist jetzt das so? Also ich habe vor einem guten Jahr eine Sendung gemacht mit ihm am Fernsehen. Ich kenne ihn übrigens auch und schätze ihn übrigens auch, der Bernie Burgener. Ich habe gesagt, du hast zwei Fans. Gemacht. A, eine Basler Connection hast du gemacht, Streller Frey Stocker, eine Walliser Connection, weil er Walliser ist, der Vicky als CEO und der Bricker, und das beide wird nicht funktionieren, und ich glaube, beides hat eben nicht funktioniert. Aber mit der Basler Connection machen sie eben weiter. Die reden immer noch von der Basler DNA, die dort muss reingehen, der Rahmen, den sie wollen holen, ehemaliger Spieler, der jetzt bei Aarau Coach ist, hätte sollen kommen als Trainer. Aber in der heutigen Fußballwelt ist das nicht provinzielles Denken.
2: Also ich weiss von Bernhard Burgener nicht, dass er gesagt hat, es braucht einen Trainer mit der Basler DNA.
0: Das hat der Streller gesagt?
2: Ah, der Streller, gut, das weiss ich nicht, aber nicht der Burgener. Weil ich finde schon, dass der Club lokal muss geerdet sein, aber natürlich mit internationalen Ansprüchen. Und du kannst natürlich deinen Kandidatenkreis nicht einschränken, indem du sagst, er muss noch Basler Dialekt reden.
1: Es geht nicht, dass du als Präsident ein Neuling bist, holst den Sportchef als Neuling, genau. Holst den Trainer als Neuling, holst den Verwaltungsratleute als Neuling, einfach alle Leute, die
0: genau.
1: Neulich, sie wissen zwar, wie die Offside-Regel funktioniert, aber vielleicht, nicht, wenn ein Club geht.
0: Genau.
2: Das glaube ich auch, dass das vielleicht der Punkt ist, unabhängig jetzt von Walliser oder Basler, sondern dass in einer Schlüsselposition, wie du sagst, Leute, aber ohne Erfahrung oder mit weniger Erfahrung. Aber es war auch mutig, weil jeder Präsident, der nach dieser unglaublich erfolgreichen Ära vom Häusler den Club übernimmt, ist unter grausamem Erwartungsdruck.
0: Das hätte aber müssen wissen, hat dann billig bekommen. In der Schweiz am Wochenende gestern habe ich gelesen, hat es für 20 Millionen bekommen. Also eigentlich für das Butterbrot. Und jetzt sage ich, das ist der Quintessenz in dem Artikel, weil so viele Reserven müssen auflösen, eigentlich den Wert vom Club bei null. Was sagst du
2: da? Ich meine, ich habe den Artikel auch gelesen. Also, man muss jetzt einfach mal die Relationen sehen. Wir haben vorhin von GC geredet und jetzt reden wir vom FC Basel und das sind zwei Welten. Der FC Basel hat die Göpp gewonnen, ist Zweiter geworden, natürlich mit einem Abstand von ein paar Punkten.
0: Kommen aber wahrscheinlich aber, nicht in die Champions League.
2: Das weiss man nicht, aber man muss trotzdem irgendwie einfach die Relation war. Basel ist immer noch irgendein Top-Club und die werden um die Meisterschaft
0: aber viel höhere Kosten als Einnahmen.
2: Ja, da will er ja scheinbar auch oben
1: runterkommen. Ja, wenn wir noch schauen, wie viele Einnahmen das gibt. Sind immerhin auch noch Cup-Sieger geworden, darf man auch noch erwähnen. Oder? Also, es ist wirklich nicht dramatisch, aber die Maßstäbe, die Basel setzt, sind halt ganz andere. Genau. 50 Punkte hinter IB Zweiter werden, das kann nicht der Leistungsausweis für Basel
2: ja,
1: sein.
2: Ja, sind nicht ganz 50 Punkte. Ja,
0: aber gefühlte.
2: Ja, das stimmt. Jeder Punkt ist gefühlt.
0: Und 7-1 ist auch mal das Resultat ja, vom Fußball fast schon ein legendäres Resultat ist, hat man schon in einer WM im Halbfinale erlebt.
2: Genau, und, so. und die Deutschen sind dann ja auch relativ schnell dann wieder weg gewesen, in der nächsten WM dann. Nein, aber ich denke mir, Basel ist natürlich unter Druck und jeder erwartet sich, dass Basel in der Schweiz und auch international vorwärts macht und ich bin überzeugt, dass der Berner Burgner, dass der auch im Wind kann stehen. Ich meine, der wird jetzt von allen Seiten attackiert und es hat, muss ich auch wieder sagen, nicht nur mit Fußball zu, gerade der Artikel, den du erwähnt hast, macht ja am Schluss noch die Schlaufe nach Deutschland.
0: Ja, das hat der Konstantin nicht gut gemacht.
2: Genau, und so man versucht jetzt, und ich habe jetzt ein paar Informationen, dass halt Leute die Geschichte spinnen und es geht nicht nur um den FC Basel, sondern eben auch das, was ich vorher erwähnt habe. Es ist immer noch eine Auseinandersetzung in Deutschland, konstant die Medien und es ist logischerweise, wollte ich einen attackieren, um noch jemand anders ihn können zu schwächen.
0: Genau, das sind Gegenspieler aus der Kirchzeit, der Hahn ist im Hintergrund. Reden wir noch ganz kurz, wir sind fast am Schluss von der Sendung, über einen anderen Club, das wir nicht ganz unerwähnt lassen, FCZ. Lacht er schon wieder.
1: Grosse Mannschaft.
0: Beide lachen.
1: Grosse Mannschaft, Nummer 1 und ganz Zürich.
2: Ich liebe den Kamenepa, weil er hat nach all diesen Jahren hat immer noch das Feuer und die Begeisterung.
0: Das hat er. Und das schafft er also ohne Salär.
2: Ja, das weiß ich nicht. Aber er hat die Begeisterung und einen führten Club, der in der Schweiz nicht einfach ist. Ich meine, Geld zu machen, er tut dann zum Glück, ist ja das Kader beschränkt, so schwer auf der Mannschaft, auf der Spielerliste, spielt er dann selber.
0: Irgendwann passiert es. Jetzt am Wochenende hat er ein Turnier irgendwie organisiert, wo er da mit den alten Campen, mit dem Thomas Pickel und so.
2: Ja, aber das ist doch schön, wenn du einen Präsident hast, der eben aus dem Büro rausgeht.
0: Aber und das Gegenteil von einer Ethik, die sich zahlen lässt. Aber wir müssen nicht irgendwie ein Profi sein und nicht irgendwie einerseits einer, der einfach das macht für Geld und der andere, der eigentlich Fan ist.
2: Ja, wobei Fan heisst ja a priori nicht, dass er nichts versteht. Ich weiss schon, was du meinst, dass halt gewisse Situationen halt Emotionen durchdrücken, wo er vielleicht sachlicher sein müsste. Aber so ein Präsident wie ein Canepa kann sich eigentlich jeder Club wünschen.
0: Guido, deine Meinung?
1: Ja, Canepa zahlt für seine eigenen Fehler, zahlt für seine eigenen Erfolge und ich bin einfach grösste Bewunderung für die Leute, die im Schweizer Sport überhaupt investieren. Weil wenn sie mit einer schwarzen Null rauskommen, ist das ein Riesenerfolg.
0: Klar, in der Meisterschaft gibt es einen Gewinner und neun Verlierer.
1: Ja, absolut. Und wenn es einen Canepa nicht gibt, dann gibt es vielleicht der FC Zürich auch schon lange nicht mehr. Oder? Und dann hat er das Schicksal von GC. Also man sollte ein bisschen nachsichtig sein mit diesen Leuten, finde ich.
0: Bin ich natürlich auch, aber ich stelle jetzt hier und da mal eine kritische Frage. Ja. Weil für das bin ich dargestellt worden.
2: Ja, wir sind altersmild geworden, merkst du das?
1: Absolut. Nein, schon mit Sven Hotz habe ich immer eigentlich grössten Respekt gehabt, wie der Geld reingebuttert hat. Und Sven Hotz hat vielleicht nicht so viel verstanden vom Fußball wie der Canepa, oder? Und hat das jahrelang gemacht.
0: Genau.
1: Und,
0: ist auch
1: ein Gentleman gewesen.
0: Genau. Also, der Walter de Gregorio, Guido Tognoni, zwei Experten, spannende Leute, die gekommen sind. Danke vielmals. Wir haben jetzt ein bisschen eben so die grosse Welle zum Fußball haben wir jetzt da gerissen an diesem Sonntagmorgen. Das ist der Doppelpunkt, sein erster Doppelpunkt heute in einer Woche. Am Mikrofon verabschiedet sich der Roger Schawinski.